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2: Zum Beispiel auf dem Volksfest, aber bei der Hitze in Tracht? Ja, es gibt auf jeden Fall schwitzfeiere Klamotten im Moment, aber wenn Volksfest bist, ist halt Volksfest, ne? Und da kennen die Hartgesottenen keiner Bahn. Eine Lederhose aus echtem Leder ist übrigens ziemlich atmungsaktiv. Und natürlich, ja, mehr oder weniger wasserdicht. Also der Schweiß, der sammelt sich dann nur entlang der Oberschenkel. Da musst du dann halt nur auf die Wasserflecken aufpassen. Und da hat Trachtenexperte Thomas Kreiner aus dem Landkreis Rosenheim einen guten Tipp, wie wir das wegkriegen.
3: Wenn ihr jetzt einen Wasserfleck habt, dann reibe bloß Leder gegen Leder. Oder auch die richtige Aufbewahrung spart auch meistens den Ärger, dass man Stockflecken hat dann im Frühjahr.

0: Ja, so luftig irgendwo aufhängen im Keller, wo es trocken ist. Das ist natürlich das Beste. Und Thomas weiß auch, warum das Radler das unbeliebteste Getränk auf dem Volksfest ist, also nach Wasser.
1: Radler ist ein Problem. Radler hat ein Limo drin, Limo hat Zitronensäure und Zitronensäure bleicht. Weißweinfleck oder Sektfleck, der frisst diese Farbe auf vom Hirschleder.
0: Ja, die meisten Lederhosenmacher und Trachtenhersteller sagen übrigens, so wenig Reinigung wie möglich bei der Lederhosen. Und wenn wirklich mal so ein Monsterfleck da drauf ist, ne, dann mit Kern- oder Schmierseife, mit kaltem bis lauwarmem Wasser da sauber machen an der Stelle oder halt bei einer speziellen Lederreinigung abgeben. Julia aus Neuschönau, ich glaube, mit Radler und Bier und so hast du noch keine Probleme, oder?
2: Unser Sohn trägt heute Lederhose mit einem Bayern-Trikot. Manchmal wird die Hosen dann ein wenig abgerümmt und ein wenig ausgelieft. Aber sonst nichts, dann hängt's im Schrank.
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1: Tove Lo und Stromae, Des Fleurs.

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1: Die A96 Lindau Richtung München ist zwischen Inning am Ammersee und Wörthsee nach einem Unfall gesperrt.
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0: wenn wir ehrlich sind, war vielleicht nicht jeder Song aus deiner Jugend völlig geschmackssicher.
1: Aber wir picken für dich die Rosinen raus.
0: Der hier zum Beispiel ist immer noch geil.

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2: Es gibt Videos von mir als ganz kleines Kind. Da sitze ich am Klavier und klimper schon wild drauf rum und singe oder erzähle Geschichten.
3: Gloria Grünwald ist der Name dieses jungen Talents, das sich heute Greenwald nennt. Auch wenn das Talent der Münchnerin für ein Musikstudium nicht erkannt wurde, war ihr immer klar, die Musik ist und bleibt ihre Welt. Vor 2 Jahren startete Greenwald mit ihrer ersten Single Fighter.

0: Greenwald hatte großes Glück, denn die Musik ist ihr quasi in die Wiege gelegt worden.
1: Ich bin mit Musik aufgewachsen. Mein Papa ist Musiker und der hat mir dann auch das Klavierspielen beigebracht. Und so habe ich dann ziemlich früh angefangen, eigene Songideen am Klavier auszuprobieren. Ich bin dann auch in den Chor gegangen und habe einfach immer schon wahnsinnig gerne gesungen.
0: Und sie kann sich perfekt in die Lage von Newcomerinnen und Newcomern hineinversetzen. Schon seit einigen Jahren arbeitet Greenwald als Moderatorin bei einem Münchner Privatsender und stellt selbst neue Bands vor. Ein großartiger Song ist für mich einer, bei dem man genau weiß, dass der Künstler oder die Künstlerin etwas verarbeitet hat, sagt die Radiomoderatorin Greenwald. Und worum geht's in ihrer neuen Single Chaos of My Mind?
1: Im Song Chaos of My Mind geht es um kreatives Chaos und um meine Eigenschaft zu tagträumen.
0: Kate Bush und Taylor Swift gehören zu Greenwalds großen Idolen. Zwei völlig unterschiedliche Popmusikwelten, die auch ihren eigenen Sound prägen.
1: Ich würde sagen, nostalgisch, emotional und catchy.
0: Greenwald, ein Musiktipp von Dagmar Golle.
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1: Greenworld aus München. Chaos on my mind.
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1: Um 3 Uhr mit Klaus Regineck. Bei der Bundespolizei und beim Bundeskriminalamt sind in den vergangenen Jahren Dutzende Dienstwaffen verschwunden. Über deren genaue Zahl will das Bundesinnenministerium aber keine Auskunft geben. Aus der Nachrichtenredaktion Informationen dazu von Julia Buchmeier.
2: Nur die Anzahl der Disziplinarverfahren wegen verschwundener Dienstwaffen gab das Bundesinnenministerium bekannt. 33 seien es in den vergangenen 5 Jahren gewesen. Aufgekommen war das Thema durch eine Anfrage der Grünen im Bundestag, über die das Redaktionsnetzwerk Deutschland berichtet. Zur Begründung, warum eine exakte Zahl der verschwundenen Waffen nicht genannt wird, schreibt das Bundesinnenministerium: Das ließe Rückschlüsse auf die Einsatzbereitschaft und Logistik der Sicherheitsbehörden zu. Die Grünen halten diese Begründung aber für vorgeschoben und haben Beschwerde eingereicht.
1: Die gesetzlichen Krankenkassen in Deutschland haben im ersten Halbjahr einen Überschuss von 2,6 Milliarden Euro gemacht. Grund dafür sind die zum Jahresanfang gestiegenen Beiträge. Laut Bundesgesundheitsminister Linnemann gibt es aber keinen Anlass zur Entwarnung, denn die Reformen, die erst im nächsten Jahr griffen, würden den Kassen erst im nächsten Jahr helfen, so der CDU-Politiker. Die US-Regierung hat den Verkauf von Waffen im Wert von umgerechnet 4,3 Milliarden Euro an Saudi-Arabien genehmigt. Nach Auskunft des US-Außenministeriums umfasst das Paket Bomben, Lenksysteme und weitere Ausrüstung. Die geplante Lieferung muss noch vom US-Kongress bestätigt werden. Saudi-Arabien gilt als wichtiger Verbündeter der USA und ist seit Beginn des Iran-Kriegs Ziel iranischer Drohnen- und Raketenangriffe. Ein Gericht in Istanbul hat eine Anklage gegen den türkischen Comedian Deniz Göktaş zugelassen. Laut der Nachrichtenagentur Anadolu geht es beispielsweise um Witze über Präsident Erdogan und gesellschaftliche oder politische Themen. Das Video auf YouTube, in dem der Comedian die Witze gemacht hatte, wurde 14 Millionen Mal aufgerufen. In der Anklageschrift gegen den 32-Jährigen heißt es, er habe Erdogan beleidigt und die Bevölkerung zu Hass und Feindschaft angestachelt. Göktaş sitzt seit Anfang Juli in Untersuchungshaft. In der Fußball-Bundesliga hat der VfB Stuttgart am Abend den ersten Sieg der Saison gefeiert. Die Schwaben gewannen zu Hause gegen den 1. FC Köln mit 4:1. In der zweiten Liga endeten beide Partien unentschieden. Hannover und Karlsruhe trennten sich 2:2, genau wie Bielefeld und St. Pauli. Das Wetter in Deutschland. Nachts zieht Regen von den Mittelgebirgen bis zur Donau. Örtlich gibt es auch Gewitter. Und auch an den Küsten gibt es einzelne Schauer. Sonst ist es wechselnd bewölkt. Die Tiefstwerte 18 bis 11 Grad. Tags im Norden und Nordosten wolkig und einzelne Schauer. Sonst Sonne und Wolken, aber trocken. Die Höchstwerte 16 bis 27 Grad. 3:03 Uhr.
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3: Die A96 Lindau Richtung München ist zwischen Inning am Ammersee und Wörthsee nach einem Unfall gesperrt. A96 München-Lindau. Der Kohlberg-Tunnel ist in beiden Richtungen gesperrt.
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2: Eigentlich wollte der Münchner Sex Sportler werden, trotz seiner musikalischen Familie.
3: Ja, mein Vater ist ein sehr musikalischer Mensch, also spielt von Klavier, Klarinette, Saxophon, relativ viele Instrumente. Mein Bruder hat dann mit Klavier irgendwie angefangen und ich weiß auch nicht, wie so bei mir so richtig der Funken damals nicht übergesprungen ist. Ich war eher so das Kind, was lieber zum Fußballtraining gegangen ist, zum Tennistraining, zum Skifahren.
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0: 6 schaut sich Konzertvideos seiner Lieblingsbands an und weiß, eines Tages wird auch er auf der Bühne vor Publikum spielen. Er bekommt eine Gitarre geschenkt und bringt sich das Spielen selbst bei, ganz ohne Noten. Doch bis zum ersten Gig vergehen noch ein paar Jahre mit einem Wirtschaftsstudium und einem Job bei einer Consulting-Firma. Die Musik bleibt sein Lieblingshobby, bis Zack an einem Wettbewerb teilnimmt und ins Finale kommt.
1: Ich hatte da natürlich absolut gar keine Erwartungen. Also es war wirklich, wirklich zum Scherz. Und als ich dann gesehen hatte, dass nach, weiß ich nicht, ein paar Wochen so 20.000 Streams, was heutzutage natürlich jetzt vielleicht dem einen oder anderen vielleicht wenig erscheint, aber damit hätte ich überhaupt nicht gerechnet. Und als dann die ersten Auftritte losgingen, war wirklich so das Gefühl, okay, hinter diesen Zahlen stehen wirklich echte Menschen. Und das war wahnsinnig schön.
0: Zack kündigt seinen Job und stürzt sich ins Abenteuer Musik mit stimmungsvollem Gitarrenpop und seiner angenehm dunklen Stimme. So breathe.

0: Jetzt steht seine neue EP an, mit einem Sound, der etwas roher und kantiger klingt und mit Tiefgang, wie in seiner ersten Single Shadows.
1: In Shadows geht es um das Gefühl, am liebsten vor all seinen Ängsten und Unsicherheiten irgendwie wegzurennen. Auch wenn man am Ende bemerkt, dass das alles nicht ganz so einfach ist. Und ja, das ist eine kleine Hommage an dieses Gefühl.
0: Zack, ein spannender Singer-Songwriter, vorgestellt.

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1: Sack aus München. Shadows.
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1: Die A96 Lindau Richtung München ist zwischen Inning am Ammersee und Wörthsee nach einem Unfall gesperrt.
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1: The Beaches, Edge of the Earth.
0: Fire.

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2: Frage: Habt ihr auch Eltern, die so total auf dem E-Bike-Trip sind und gerade ungefähr überall mit dem Elektrodrahtesel hinfahren? Also mein Papa zum Beispiel, der hat die letzten Tage bei mir Pflanzen gegossen, als ich im Urlaub war, und dafür ist er wirklich jeden Morgen die 20 Kilometer hin und zurück mit dem E-Radl gefahren. Hat er ganz stolz erzählt. Danke nochmal, Papa. Und wenn ihr selbst auch E-Bike fahrt und euer E-Bike noch besser schützen wollt, gibt es jetzt ein neues Alarmsystem, das nicht nur den Antrieb vom E-Bike blockiert, sondern auch während des Diebstahls mit einer menschlichen Stimme interveniert. Also da spricht dann einfach eine menschliche Stimme. Habe ich mir gerade vorgestellt, welche Stimme ich da nehmen würde. Gibt es da nur eine für euer E-Bike. Kennt ihr noch den cholerischen Andreas aus der Sendung Frauentausch? Der wurde mal zum deutschlandweiten Meme. Ich stelle mir gerade vor, der Dieb schnappt sich euer E-Bike und genau in dem Moment, wo er draufsteigt aufs Pferd, schaltet es raus aus eurem Radl.
3: Halt, stopp! Das bleibt alles so, wie es hier ist. Und es wird sich hier nichts dran rütteln.
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2: Um 4 Uhr mit Klaus Reginek. Die Serie von Anschlägen auf Stromeinrichtungen in Deutschland geht weiter. Die Polizei hat jetzt auch im Fall in Sachsen Sprengvorrichtungen entdeckt. Das bestätigte Landesinnenminister Schuster. Aus der Nachrichtenredaktion dazu Ramin Movasagian.
3: Schuster hat gesagt, vorgestern sei ein Bekennerschreiben eingegangen mit Hinweisen auf Sprengvorrichtungen. Die wurden bei Umspannwerken in der Nähe von Bautzen gefunden. Seit Anfang der Woche gibt es immer wieder Alarm wegen mutmaßlicher Sabotageversuche an der Stromversorgung. Auch in Hamm war die Polizei am Abend an einer Stromanlage in einem größeren Einsatz. Viele der Sabotageakte sollten wohl in Nordrhein-Westfalen stattfinden, unter anderem in Dormagen, Eschweiler und Weißweiler bei Aachen. Das war in einem Bekennerschreiben als weiterer Tatort genannt worden. Der Absender, ein Mann aus Gevelsberg, hatte die jüngsten Angriffe in Brandenburg und NRW für sich reklamiert. In seiner Wohnung fand die Polizei Sprengstoff, teilte NRW-Innenminister Reul mit. Der Verdächtige ist aktuell auf der Flucht.
2: Bei der Bundespolizei und dem Bundeskriminalamt sind in den vergangenen Jahren Dutzende Dienstwaffen verschwunden. Das Redaktionsnetzwerk Deutschland berichtet über eine entsprechende Anfrage der Grünen zu diesem Thema im Bundestag. Laut Antwort des Bundesinnenministeriums gab es in den zurückliegenden 5 Jahren deshalb 33 Disziplinarverfahren. Die exakte Zahl der verschwundenen Waffen gab das Ministerium aber nicht an. Der Chef des Instituts der deutschen Wirtschaft, IW, Michael Hüter, warnt vor einem Wahlsieg der AfD bei der morgigen Landtagswahl in Sachsen-Anhalt. Er sagte der Rheinischen Post, Deutschland sei wegen der Altersstruktur seiner Bevölkerung auf Zuwanderung angewiesen. Wer sich um ausländische Fachkräfte bemühe, dürfe aber keine Partei wählen, die offen deren Ausweisung fordere. Die deutschen Basketballerinnen sind mit einer Niederlage in die Heim-WM gestartet. Die DBB-Auswahl verlor in Berlin gegen Spanien mit 53-83. Heute trifft Deutschland auf Japan, dazu ARD-Sportreporter Jakob Rüger.
4: Nach der bitteren Auftaktpleite gegen Spanien bleibt wenig Zeit für Ärger oder Frust. Mit Japan wartet die nächste Herausforderung auf das deutsche Team. Gespielt wird diesmal in der kleineren, aber stimmungsvolleren Max-Schmeling-Halle, die mit 9000 Plätzen ausverkauft ist. Deutschland braucht einen Sieg, will man als Zweiter die Gruppenphase abschließen. Das deutsche Team muss sich auf einen schnellen, wendigen Gegner einstellen, hat dafür aber körperliche Vorteile, die das Team von Bundestrainer Olaf Lange nutzen will.
2: Das Wetter in Deutschland. Nachts zieht Regen von den Mittelgebirgen bis zur Donau. Örtlich gibt es auch Gewitter und auch an den Küsten gibt es einzelne Schauer. Sonst ist es wechselnd bewölkt, die Tiefstwerte 18 bis 11 Grad. Tags im Norden und Nordosten wolkig und einzelne Schauer, sonst Sonne und Wolken, aber trocken. Die Höchstwerte liegen bei 16 bis 27 Grad. Die Zeit 4.03 Uhr.
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5: Normaler Verkehr auf den bayerischen Straßen. Wir wünschen weiterhin gute Fahrt.
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2: Wolf?
3: Guten Morgen, Winkler hier. Folgendes, ich hätte eine Frage, ob ich da bei Ihnen richtig bin. Ich möchte auf meiner Wiesen quasi eine eigene Wiesen aufbauen.
2: Okay.
3: Also in meinem Garten ein komplettes Oktoberfest und Geld spielt keine Rolle. Schon mal ein guter Start, oder?
2: Ich will kurz sagen, das ist schon mal eine Ansage.
3: Nein, das ist einfach mein Traum. Wer hat das nochmal gesagt? I have a dream.
2: Martin Luther King.
3: Ja, genau. Also ja. Ich habe das Gefühl, Sie sind der richtige Mann da für mich. Sie können mir da helfen.
2: Ja, theoretisch ja.
3: Also ich stelle es mir vom Prinzip her so vor, so ein echtes Bierzelt, mindestens 1000 Plätze, Blaskapelle, okay. Händel, Haxen, 1000 Brezen. Plätze. Ja, ja. Also, ja, ich habe auch schon mit der Stadt gesprochen, die Genehmigung kläre ich noch, aber ich habe da ganz gute, wie sagt man, Vitamin
2: B.
3: Genau, so gute Connections, genau.
2: Ja, also wie gesagt, grundsätzlich ist sowas ja möglich.
3: Ah, sehr gut. Also das freut mich jetzt schon, das Gespräch, weil ich dachte, das ist irgendwie wie heißt der Film, den der Tom Cruise immer macht, da dieses...
2: Mission Impossible.
3: Genau, ich habe gedacht, das wäre Mission Impossible, aber Sie klingen ja ganz zuversichtlich. Also aber wenn das klappt, dann kriegen Sie auch für immer freien Zutritt zu meinem Bierzelt.
2: Okay.
3: Na, ich dachte mir, also Sie kennen ja, wie es in den Wald hineinruft...
2: So kommst du wieder zurück, ja.
3: So, genau, oder so. So
2: wie was Wald Nature, kommst du wieder zurück.
3: Ja, so können wir es gelten lassen, ja, genau. Herr Wolf, trinken Sie eigentlich gern Bier?
2: Ja.
3: Oder Kaffee auch?
2: Wenn man es genau nimmt, bin ich kaffeesüchtig.
3: Kaffeesüchtig?
2: Ja.
3: Na, das ist ja optimal, dann sind Sie ja genau der Richtige gerade gewesen für mein Undercover-Kaffee-Quiz in Bayern 3.
2: Ach du Schande, ich hab's mir fast gedacht. Ich hab's mir fast gedacht, weil was stellt denn der für Fragen?
3: Herr Wolf,
2: guten Morgen.
3: Das sind vier richtige Antworten. Das bedeutet 4 Monate gratis Kaffee von der Kaffeerösterei Martermühle.
2: Ja, cool, super, danke. Es ist immer eine Überraschung.
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1: Normaler Verkehr auf den bayerischen Straßen. Wir wünschen weiterhin gute Fahrt.
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2: Wir schreiben das Jahr 2020. Die damals erst 17-jährige Niederbayerin Luna singt ein Lied am Klavier und macht davon ein Video. 50 Sekunden aus diesem Video postet sie auf TikTok. Ein Moment, der ihr Leben verändert. Nico Santos, Finn Kliman, die Singer-Songwriterin Lea, sie alle sind begeistert von Luna und dem Song Verlierer.
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0: Lea ist seitdem Lunas größter Fan. Luna ist für mich die musikalische Neuentdeckung 2020. Verlierer ist einer der krassesten Songs, postet Lea damals auf Insta. Ein Jahr später nehmen beide zusammen den Song Küsse wie Gift auf. Im selben Jahr gewinnen Luna und die Oberpfälzerin Leonie den New Music Award der ARD Jugendradios. Was für ein Senkrechtstart. Und trotzdem bleibt Luna die sympathische junge Frau von nebenan.
1: Ich bin einfach ich und ich werde mich da auch nicht verstellen und will einfach authentisch bleiben. Und ich glaube, und das habe ich zumindest schon sehr oft gehört, dass man das auch in den Texten einfach wieder hört, sodass das nicht irgendwie gefaked ist, so, was ich mache und wer ich bin. Und das ist mir auch ganz wichtig.
0: Das Jahr 2021 hat es wahrlich in sich für Luna. Neben all ihrem Erfolg macht sie ihr Abitur an einem musischen Gymnasium und outet sich gegenüber ihren Fans als lesbisch mit ihrer Single Blau.
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0: Luna, der Name der römischen Mondgöttin, könnte nicht besser zu unserem niederbayerischen Popstar passen. Denn auch sie arbeitet am liebsten nachts. Und sie ist mega fleißig in Social Media zugange, um ihre Fans immer auf dem Laufenden zu halten. Vielleicht manchmal etwas zu viel, gibt Luna zu. Denn so richtig gesund ist das ständige Arbeiten mit dem Handy nicht.
1: Aber oft bin ich halt dann am Handy und irgendwann sitze dann auch so da und bin so, irgendwie fühle ich mich ganz schlapp und was soll ich heute noch tun? Deswegen versuche ich gerade, wirklich mir so auch private To-Dos zu setzen. Zum Beispiel bin ich mit meiner Freundin jetzt zum Reformer Pilates gegangen. Ich hatte wirklich, ungelogen, und das hatte ich noch nie und ich dachte, ich werde krank, einen Muskelkater im Hals vorne.
0: Im Bayern 3 Interview hat Luna auch verraten, dass sie als Jugendliche sogar leidenschaftlich Fußball gespielt hat. Für ihre Profikarriere hat sie den Sportplatz jedoch schon lange gegen die Bühne getauscht. Ihre Fans lieben Luna für melancholische Songs mit viel Tiefgang. Das gilt auch für ihre traumhafte neue Single Allein auf dieser Welt.
3: Hallo, ich bin Luna und ich habe mir in meinem neuen Song Allein auf dieser Welt die Frage gestellt, wie wär's denn, wäre ich wirklich die einzige Person hier? Und ja, vielleicht hätte ich ein bisschen mehr Liebe für mich selbst, vielleicht würde ich mich weniger vergleichen, aber am Ende des Tages wäre es auch krass einsam. Deswegen ist es schon gut so, wie es ist, dass wir uns haben und zusammen kann man die Welt zu einem schöneren Ort machen.
0: Luna, ein Musiktipp von Dagmar Golling.
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1: Luna aus Vilshofen an der Donau in Niederbayern. Allein auf dieser Welt.
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Guten Morgen. 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Programmdirektion Information Thomas Hinrichs. Programmdirektion Kultur Björn Wilhelm. 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

0: Laut Innenminister Schuster gibt es 2 Fundorte in der Nähe von Bautzen. Im Zusammenhang mit Anschlägen auf Stromanlagen fahndet die Polizei außerdem weiterhin nach einem Mann aus Gevelsberg bei Hagen. Er hatte in einem Bekennerschreiben Angriffe in Nordrhein-Westfalen und Brandenburg für sich reklamiert. Bei der Bundespolizei und beim Bundeskriminalamt sind in den vergangenen Jahren Dutzende Dienstwaffen verschwunden. Über deren genaue Zahl will das Bundesinnenministerium aber keine Auskunft geben. Aus der Nachrichtenredaktion Informationen von Julia Buchmeier.
1: Nur die Anzahl der Disziplinarverfahren wegen verschwundener Dienstwaffen gab das Bundesinnenministerium bekannt. 33 seien es in den vergangenen 5 Jahren gewesen. Aufgekommen war das Thema durch eine Anfrage der Grünen im Bundestag, über die das Redaktionsnetzwerk Deutschland berichtet. Zur Begründung, warum eine exakte Zahl der verschwundenen Waffen nicht genannt wird, schreibt das Bundesinnenministerium: Das ließe Rückschlüsse auf die Einsatzbereitschaft und Logistik der Sicherheitsbehörden zu. Die Grünen halten diese Begründung aber für vorgeschoben und haben Beschwerde eingereicht.
0: Im Kampf gegen die Wohnungsnot plant die EU schärfere Regeln bei Ferienwohnungen. Das betrifft Kurzzeitvermieter wie Airbnb. Ein entsprechender Gesetzentwurf sieht Obergrenzen für Ferienwohnungen in Metropolen vor. Der Entwurf legt auch fest, wann Einschränkungen gerechtfertigt sind. Dafür soll das Verhältnis von Immobilienpreisen zum Einkommen in der Bevölkerung ausschlaggebend sein. Das Unternehmen hinter dem Videospielklassiker Tetris distanziert sich von einem Online-Videospiel auf der Internetseite des Weißen Hauses. Dieses sieht ähnlich aus wie das Original Tetris. Es geht aber darum, eine Grenzmauer zu Mexiko zu bauen. Man habe dieses Spiel weder mit entwickelt noch lizenziert, hieß es von der Tetris Company. Aber auch an weiteren Spielen auf der Webseite des Weißen Hauses gibt es aktuell Kritik. So muss man in einer Abwandlung des Spieleklassikers Snake Migranten aufgreifen, die den Grenzfluss Rio Grande überqueren. Vom Weißen Haus hieß es dazu, mit den Spielen vermittle man die Erfolge von US-Präsident Trump auf eine Weise, die bei jedem US-Bürger Anklang fände. In der Fußball-Bundesliga hat der VfB Stuttgart am Abend den ersten Saisonsieg gefeiert. Die Schwaben gewannen zu Hause gegen den 1. FC Köln 4:1. In der zweiten Liga endeten beide Partien unentschieden. Hannover und Karlsruhe trennten sich 2:2. Genauso wie Bielefeld und St. Pauli. Das waren die Nachrichten mit Klaus Reginek. Das Wetter in Deutschland, heute im Norden und Nordosten wolkig und einzelne Schauer, sonst Sonne, die Höchstwerte 27 Grad. 5:03 Uhr.
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3: Normaler Verkehr auf den bayerischen Straßen. Wir wünschen weiterhin gute Fahrt.
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2: Milchhammer, nicht, Stefanie?
3: Hammer Milch?
2: Ja, hoffentlich schon. Steffi, vielleicht könntest du heute welche vom Supermarkt mitbringen. Du bist ja sicher eh.
3: Mann, ey. Wir haben gerade festgestellt, dass ich die Woche schon 4-mal im Supermarkt war. Und es waren ja erst 3 Tage die Woche. Und manchmal denke ich mir echt, so wann werde ich mal so erwachsen? So in Sachen, so jemand, der Sachen im Griff hat. Weißt du, einmal die Woche einkaufen, weil ich weiß, wann ich was brauche, wie lange was reicht. Ich weiß um 16:30 noch nicht, was ich um 17:30 kochen soll.
2: Da
3: ob ich überhaupt kochen
2: speziell
3: soll. Ja, oder ob es mir immer Brot zeigt. Meine Eltern hatten es früher irgendwie besser im Griff.
2: Glaubst
3: weißt du?
2: Du?
3: Die waren, für mich waren, die waren so erwachsen.
2: Ja, aber die waren das ja auch zum ersten Mal. Ich glaube, das haben wir nur gedacht.
3: Weil wir Kinder waren.
2: Ja, und die waren...
3: Die waren das gar nicht, meinst du?
2: Nee.
3: Ich habe manchmal das Gefühl, ich spiele das einfach nur.
2: Weißt du fühlst dich wie ein halber Erwachsener.
3: Ja.
2: Ich weiß voll, was du meinst. Also bei Essen und Einkaufen habe ich das nicht. Da gibt es wirklich immer einen Wocheneinkauf. Meeting, Essen.
3: Meeting, Essen.
2: Wirklich.
3: Mit der ganzen Familie macht ihr das?
2: Nee, nur meine Frau und ich. Wir besprechen Freitag, 16 Uhr, mindestens 5 Gerichte.
3: Nein!
2: Und dann gibt es eine Einkaufsliste und Montag wird alles geholt.
3: Das ist das Erwachsenste, was ich jemals gehört habe.
2: Schon, oder?
3: Und praktisch aber auch. Ich bin auch ein bisschen neidisch, ehrlich gesagt. Und man spart auch Geld, wenn man so einen Wocheneinkauf macht.
2: Total, das ist total erwachsen. Ja?
3: Oh,
2: weil wir gerade reden.
3: Neidisch, ja.
2: Wegen unserem Silvesteressen. Da wollte ich heute einkaufen gehen. Ich bräuchte jetzt bitte die verbindliche Zusage für die Orangensoße. Die würde ich heute nämlich ansetzen und gleich eindicken.
3: Ja.
2: Das magst du, gell, Orange?
3: Ja, wenn du spontan noch was brauchst, sagst Bescheid. Ich gehe vorher noch in so.
2: Danke.
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1: Normaler Verkehr auf den bayerischen Straßen. Wir wünschen weiterhin gute Fahrt.
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2: Hey, ich habe hier ein Sommerloch-Krimi für euch, direkt aus Donauwörth.
3: Die bewegt sich. Ui, bewegt sich die. Wahnsinn.
4: Ja, sie hat aufgehört zu wackeln.
5: Aber jetzt?
4: Jetzt wackelt sie wieder. Ja, sie wackelt wieder.
6: Ja, ich find's irgendwie witzig. Sie wackelt, obwohl gar kein Wind geht.
2: Ist es ein Sommerlochtier? Das kennen wir ja. Kaiman Sammy, Schnappschildkröte Suarez, das sind ja beliebte Beispiele. Die Tiere tauchen einfach auf, wenn gefühlt der Sommerstoppwein durch die Nachrichten weht. Aber in Donauwörth, da weht eben gar nichts. Da wackelt's. Und zwar, Auflösung, die Stange vor dem Münster. Quasi die Sommerlochstange. In dieser Stange war mal ein Verkehrsschild dran. Das wurde vor einiger Zeit abmontiert. Und jetzt wackelt die Stange halt. Die direkt vor dem Münster steht, immer wieder und sorgt für wilde Spekulationen, warum.
3: Vielleicht ist da eine Quelle oder was?
5: Es sitzt jemand unten dran und rüttelt an den Stein.
2: Ja, auch die Stadt selber ist ratlos übrigens.
7: Wir wissen, warum sie nicht wackelt. Wir haben keinen Wasserrohrbruch, die Kanäle sind in Ordnung. Ehrlicherweise wissen wir es nicht.
2: Sagt Mirko Zeller, Sprecher der Stadt. Das Rätsel ist noch nicht gelöst, aber für die Sherlocks unter euch, probiert's mal aus. Mutmaß auch ein bisschen. Sorgt für ganz viel Unterhaltung.
5: Ich finde es interessant, wie das mittlerweile gehypt wird in Social Media und so weiter.
4: Also ich finde es ehrlich gesagt super, dass man endlich mal was anderes hat, wie nur immer die schlechten Themen. Auch mal was Lustiges nebenzu finde ich super. Finde ich saucool.
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0: einem größeren Einsatz. Viele der Sabotageakte sollten wohl in Nordrhein-Westfalen stattfinden, unter anderem in Dormagen, Eschweiler und Weißweiler bei Aachen. Das war in einem Bekennerschreiben als weiterer Tatort genannt worden.
1: Ein Hackerangriff sorgt derweil in Berlin für Aufregung. Nachdem die Angreifer teils sensible Daten aus der Verwaltung veröffentlicht haben, soll jetzt mit den Betroffenen Kontakt aufgenommen werden. Die Senatskanzlei rief Bürgerinnen und Bürger auf, gegebenenfalls Anzeige zu erstatten. Gestern war das Ultimatum einer Hackergruppe abgelaufen. Nachdem sie das geforderte Lösegeld nicht bekommen hatten, veröffentlichten sie die Daten im Darknet, darunter Notfallpläne und auch Arbeitszeugnisse. Ferienwohnung statt Hotel. Bei Millionen Touristen weltweit ist das beliebt. In Städten wie Barcelona, Venedig oder Paris hat das allerdings zur Folge, dass der Wohnraum für Einheimische knapp und teuer wird. Die EU will deshalb die Regeln für Anbieter wie Airbnb vereinheitlichen und verschärfen. Kommende Woche soll ein Gesetz gegen zu viele Ferienwohnungen vorgestellt werden. Bevor allerdings Verbote kommen, schlägt die Kommission nach Informationen der Nachrichtenagentur Reuters Obergrenzen fürs Vermieten oder Bestandsschutzregeln vor. Correct the Map, korrigiert die Weltkarte. Diese Resolution haben afrikanische Staaten in die Vollversammlung der Vereinten Nationen eingebracht. Mit Erfolg, die traditionelle Weltkarte soll durch eine realistischere Version ersetzt werden, auch wenn das rechtlich nicht bindend ist.
2: Es ist seit langem ein Anliegen der afrikanischen Staaten, denn ihr Kontinent erscheint auf den traditionellen Weltkarten kleiner als in der Realität. Dagegen sind Länder auf der nördlichen Erdhalbkugel perspektivisch größer dargestellt, vor allem die USA, Kanada und Russland. Für die Resolution stimmte eine große Mehrheit von 164 Staaten. 6 Länder enthielten sich und als einzige Nation stimmte die USA mit Nein. Aus New York, Martin Ganselmeier.
1: Zum Sport. In der Fußball-Bundesliga hat Stuttgart mit 4:1 gegen Köln gewonnen. In der zweiten Liga trennten sich Hannover und Karlsruhe 2:2, genauso wie Bielefeld und St. Pauli. Den deutschen Basketballerinnen ist der Start in ihre Heim-WM gründlich missglückt. Gegen Spanien verloren sie mit 53:83 und haben damit schon jetzt keine wirkliche Chance mehr auf den Gruppensieg. Und nur damit geht es direkt weiter in die K.O.-Runde. Es ist 6:03.
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4: Einen wunderschönen guten Morgen und schönes Wochenende. Es ist Samstag und es wird regnen. Nicht überall, aber meistens, zumindest heute Vormittag. Örtlich gibt es auch Gewitter, also wenn ihr jetzt schon unterwegs seid, es könnte ab und zu blitzen. In der Mitte Bayerns in Richtung Alpen ziehen die dann und werden im Laufe des Nachmittags dann abklingen. Dahinter von Norden her wird es aber zunehmend sonnig, besonders im Mittelgebirgsraum kann es ein paar Quellwolken geben. Und es ist ziemlich windig, das Ganze bei Temperaturen zwischen 20 und 25 Grad. Morgen wird es wieder sommerlich warm und die Temperaturen steigen deutlich an. Bis auf 26 Grad am Montag gibt es sogar wieder 29 Grad.
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4: Um 6:04, guten Morgen auf die Straßen. Im Moment haben wir keine Meldungen für euch. Normaler Verkehr auf den Fernstraßen in Bayern. Also kommt gut und sicher an mit Bayern 3.
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4: Einen wunderschönen guten Morgen. Also, falls ihr euch gefragt habt, soll ich jetzt noch liegen bleiben, mich nochmal umdrehen oder später aufstehen? Ist durchaus möglich, weil es wird eher regnerisch sein heute. Der bessere Tag für den Ausflug wäre dann morgen.

Dinoro und Gigi D'Agostino in Bayern 3 in My Mind. 10 Minuten nach 6 ist es. Guten Morgen. Und hier ist eine Zwischenmeldung, Gefahrenmeldung. Bayern 3 Verkehrsservice von der A6 Nürnberg Richtung Heilbronn. Da liegt eine Stoßstange auf der Fahrbahn. Vorsicht also zwischen Neuendettelsau und Lichtenau. Da liegt die Stoßstange auf der Fahrbahn.

0: Kelly, Rakim, Wonders.
1: Michael Patrick Kelly, Wonders. Hier ist Bayern 3, es ist 17:45 Uhr. Einen wunderschönen guten Morgen und ihr habt so gehört hier im Bayern 3 Wetter. Wenn ihr einen Ausflug an diesem Wochenende plant, also mit irgendwas draußen tun, besser morgen. Morgen viel Sonnenschein, Temperaturen 20 bis 26 Grad, soll auch nicht regnen, nur morgen so ein bisschen neblig sein. Heute ist das ein bisschen anders, da kann es immer mal wieder regnen, aber das muss auch nicht stören, wenn man zum Beispiel nach Erding will, zum Herbstfest, 200.000 Besucher werden erwartet, läuft noch bis morgen und das heute, wie immer, traditionelles Pferderennen, also wie beim royalen Rennen in Ascot, nutzen auch viele in Erding die Gelegenheit für sehr, sehr außergewöhnliche Hutkreationen. Und wenn wir schon über Kreationen reden, sagt euch Miss Piggy noch was?
2: Ja?
1: Und Kermit, der Frosch, die feiern quasi Geburtstag heute. Denn neben Miss Piggy, Kermit, dem Schwein im Weltall, dem Ballsaal, dem dänischen Koch, der Smöre brüllt und vieles mehr singt, haben sie heute vor genau 50 Jahren Premiere gefeiert. Es war der 5. September 1976. Da hat der britische Sender ITV die erste Folge der Muppet Show ausgestrahlt. Unvergessen und immer noch lustig. Wir sagen Happy Birthday, liebe Muppet Show.
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8: Um 6:45, guten Morgen und heute eher ein regnerischer Tag. Wenn der Regen aber mal abgezogen ist, es wird auch ziemlich windig sein, bei Temperaturen zwischen 20 und 25 Grad, dann kommt aber die Sonne nochmal raus. In der nächsten Nacht wird es erstmal klar sein, in der Nähe der Alpen auch hochnebelartig bewölkt. Kühlt ab auf 12 bis 6 Grad und morgen am Sonntag viel Sonnenschein im ganzen Bayern-Rheinland.
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8: Um genau 6:30, guten Morgen auf die Straßen. Wir haben im Moment keine Meldungen für euch. Normaler Verkehr kommt gut und sicher an mit Bayern 3. Gute Fahrt.
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0: Bon Jovi, N-Bahn 3, 20 Minuten vor 7. Guten Morgen. 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Und das sind Vögel. Denn Vogelgezwitscher ist unglaublich entspannend. Also es ist auch bewiesen, macht uns entspannter. Die Frage ist allerdings, welche Vogelstimmen klingen am schönsten? Das haben jetzt Forscher der Universität Tübingen rausgefunden und so eine Art, naja, man kann sagen, Hitparade der Vogelstimmen erstellt. Und es gibt tatsächlich einen klaren Sieger. Das heißt, eigentlich muss ich sagen, eine klare Siegerin. Denn die schönste Vogelstimme weit und breit in unserem Raum ist die Taylor Swift der Singvögel. Es ist die Amsel. Ne, von wegen. Also nicht die Nachtigall. Die Nachtigall liegt relativ weit abgeschlagen auf Platz 8. Ganz vorne ist die Amsel. Und das wird einfach so erklärt, dass sie sehr abwechslungsreich singt, mit einer eher hohen, aber nicht zu lauten Tonlage. Und das kommt beim Testpublikum am besten an, erklärt der Tübinger Biologe Christoph Randler. Der sagt, auf was es bei den Vogelchartstürmern wirklich ankommt.
1: Also abwechslungsreich sollte der Gesang sein, aber die Tonsprünge sollten nicht zu stark sein. Also wenn es deine Oktave hoch oder runter geht, dann ist es nicht mehr so angenehm, sondern es muss schrittweise gehen. Der Kuckuck zum Beispiel hat das drin in seinem Ruf. Nicht zu hoch und auch nicht zu tief und nicht zu eintönig. Und es darf auch nicht zu laut sein, also zu explosiv.
0: Und das ist genau das Erfolgsgeheimnis der Amsel. Geheimnis, nicht Erheimnis. Jetzt setzt es komplett aus. Es piept doch beim Pöll. Unglaublich. Also herzlichen Glückwunsch an die Amsel für den schönsten Gesang weit und breit. Auf Platz 2 ist übrigens der Fitis Laubsänger. Ein ganz kleines Vögelchen, habt ihr vielleicht schon mal gesehen. Und auf 3 die Mönchsgrasmücke. Ziemlich weit abgeschlagen. Als Schlusslicht wurde übrigens die Schleiereule gewählt. Und warum? Das, glaube ich, erklärt sich von selbst. Klingt eher so ein bisschen bedrohlich. Warum Vogelgesang übrigens beruhigt, hat möglicherweise einen evolutionären Hintergrund. Denn wenn Vögel singen, dann signalisiert das oft, dass keine Gefahr droht. Also keine bösen Tiere weit und breit. Wir können uns beruhigen und diesen Morgen genießen. Jetzt mit Alex Warren in Bayern 3. Fever Dream.

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5: Und so geht's gleich weiter. Nach den 7 Uhr Nachrichten hier in Bayern 3.

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2: Um 7 Uhr mit Katja Lettmann. Die Polizei hat jetzt auch in Sachsen Sprengvorrichtungen entdeckt, mit denen möglicherweise die Stromversorgung angegriffen werden sollte. Die wurden bei Umspannwerken in der Nähe von Bautzen gefunden. Und das waren nicht die einzigen, wie Ramin Movasagian aus unserem Nachrichtenteam berichtet.
3: Auch in Hamm war die Polizei am Abend an einer Stromanlage in einem größeren Einsatz. Viele der Sabotageakte sollten wohl in Nordrhein-Westfalen stattfinden, unter anderem in Dormagen, Eschweiler und Weißweiler bei Aachen. Das war in einem Bekennerschreiben als weiterer Tatort genannt worden. Der Absender, ein Mann aus Gevelsberg, hatte die jüngsten Angriffe in Brandenburg und NRW für sich reklamiert. In seiner Wohnung fand die Polizei Sprengstoff, teilte NRW-Innenminister Reul mit. Der Verdächtige ist aktuell auf der Flucht.

0: Dann investieren viele Unternehmen inzwischen zwar mehr in IT-Sicherheit und digitale Infrastruktur, nur ein kleiner Teil habe allerdings seine Energieversorgung besser abgesichert oder Notfallpläne angelegt. Beim Bundeskriminalamt und bei der Bundespolizei sind in den vergangenen Jahren Dutzende Dienstwaffen verschwunden. Wie viele genau, dazu will das Innenministerium keine Angaben machen. Julia Bachmeier mit Einzelheiten.
1: Nur die Anzahl der Disziplinarverfahren wegen verschwundener Dienstwaffen gab das Bundesinnenministerium bekannt. 33 seien es in den vergangenen 5 Jahren gewesen. Aufgekommen war das Thema durch eine Anfrage der Grünen im Bundestag, über die das Redaktionsnetzwerk Deutschland berichtet. Zur Begründung, warum eine exakte Zahl der verschwundenen Waffen nicht genannt wird, schreibt das Bundesinnenministerium, das ließe Rückschlüsse auf die Einsatzbereitschaft und Logistik der Sicherheitsbehörden zu. Die Grünen halten diese Begründung aber für vorgeschoben und haben Beschwerde eingereicht.
0: Die Deutsche Bahn saniert weiter ihr Streckennetz in Bayern. Ab Dienstag werden in München-Pasing 23 Weichen modernisiert und das hat Auswirkungen auf die Fahrpläne. Denn während der Arbeiten stehen laut Bahn weniger Gleise zur Verfügung. Die S-Bahnen fahren stark eingeschränkt, im Regional- und Fernverkehr fallen Halte aus. Mitte September sollen die Arbeiten abgeschlossen sein. Insgesamt sollen bis dahin unter anderem rund 900 Schwellen ausgetauscht und 800 Tonnen Schotter verbaut werden. Zum Sport. Die deutschen Basketballerinnen sind mit einer deutlichen Niederlage in die Heim-WM gestartet. Gegen Spanien verloren sie mit 53-83 und haben damit schon jetzt keine wirkliche Chance mehr auf den direkten Einzug in die K.O.-Runde. Heute Abend gegen jedes Japan. Und in der Fußball-Bundesliga hat Stuttgart mit 4-1 gegen Köln gewonnen. In der zweiten Liga trennten sich Hannover und Karlsruhe 2-2, genauso wie Bielefeld und St. Pauli.
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3: Um 7:15, guten Morgen. Heute eher ein regnerischer Tag, also der Vormittag auf jeden Fall. Örtlich kann es auch Gewitter geben, die werden aber im Laufe des Nachmittags dann abnehmen. Dahinter von Norden her zunehmend sonnig, besonders im Mittelgebirgsraum kann es auch ein paar Quellwolken geben und der Wind ist ziemlich stark und böig. Das Ganze bei Temperaturen zwischen 20 und 25 Grad. Wenn ihr einen Ausflug plant, morgen ist auf jeden Fall der sonnigere Tag, wenn der Nebel und der Hochnebel mal weg ist. Am Sonntagmorgen also viel Sonne. Sonnenschein und Temperaturen bis zu 26 Grad.
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3: 7:04, guten Morgen auf die Straßen. 2 Meldungen gibt es im Moment für euch. Eine von der A3 Frankfurt Richtung Würzburg zwischen Aschaffenburg und Aschaffenburg Ost. 4 Kilometer Stau an einer Baustelle. Da braucht ihr 20 Minuten länger im Moment. Und die A95 Garmisch-Partenkirchen Richtung München zwischen Dreieck-Starnberg und Fürstenried. Da gab es einen Unfall auf der linken Spur. Sonst im Moment noch keine Meldungen. Kommt gut und sicher an mit Bayern 3.
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3: Einen wunderschönen solchen guten Morgen. Und lasst euch schmecken, wenn ihr gerade beim Frühstück sitzt, vielleicht die eine oder andere Semmel aufschneidet und dann euch die Frage stellt, was soll ich da eigentlich drauf tun auf die Semmel? Stiftung Warentest hat Brotaufstriche getestet, welche wirklich gut sind. Gleich hier bei mir.

0: Calvin Harris im Bayern 3 Summer. 7:12 ist es. Guten Morgen und guten Appetit beim Frühstück. Und jetzt die Überraschung des Tages, für viele vermutlich. Die beste Nuss-Nougat-Creme im Test ist nicht die, die wir alle kennen. Oder sagen wir mal so, die bekannteste Marke ist Nutella. Stiftung Warentest hat jetzt 18 Nuss-Nougat-Cremes gecheckt, auch vegane und Bio-Cremes. Heißt natürlich, getestet, wie sie schmecken, aber auch, ob Schadstoffe drin sind. Und das ist ja ziemlich wichtig. Sarah Walder ist Ernährungsexpertin der Stiftung Warentest. Ihr Fazit zu diesem Test?
1: Unser Nuss-Nougat-Creme-Test ist insgesamt positiv ausgefallen, weil 2/3 der Produkte, 12 der 18, schneiden insgesamt gut ab. 4 sind befriedigend und 2 ausreichend und 3 schmecken sogar sehr gut.
0: Und Testsieger sind Nuskati von Aldi und die Schokocreme von Goldhelm. Einmal günstig vom Discounter, einmal teurer aus einer Manufaktur. Und auf Platz 3 dann eben das Original Nutella. Wenn da nicht immer so viel Zucker drin wäre, wie sieht es damit aus? Gibt es da vielleicht irgendwelche Alternativen?
1: Im Schnitt besteht eine klassische Nuss-Nougat-Creme aus ca. 50% Zucker. Nuss-Nougat-Creme ist also ganz klar eine Süßigkeit. Wir haben aber auch eine zuckerreduzierte im Test. Die hat dann nur 17 Gramm Zucker pro 100 Gramm. Die ist aber leider keine gute Alternative, weil die uns geschmacklich nicht überzeugt hat und weil die auch schadstoffbelastet war.
0: Schade eigentlich. Und dafür ist dann immer noch relativ viel Zucker drin. Und Schadstoffe braucht natürlich keiner. Also wenn Nuss-Nougat-Creme, dann richtig. Alle Infos und die Testsieger, die gibt es auch nochmal in Ruhe zum Nachlesen auf bayern3.de. Guten Morgen.
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0: Imagine Dragons, Enemy um 20 Minuten nach 7. Guten Morgen, und was ist der natürliche Feind des Handwerkers?
1: Das Maurerdekolleté,
0: könnte man so sagen. Also, was ist ein Maurerdekolleté für alle, die es nicht wissen? Es ist, wie umschreibe ich das am besten, der aus der Hose ragende Ansatz des Hinterteils. Und das ist für viele Außenstehende, also Dahinterstehende eigentlich, nicht immer ein schöner Anblick. Und um genau diesen Anblick zu vermeiden, hat sich jetzt ein französischer Baumarkt was Neues einfallen lassen und bietet Herrenunterhosen mit besonders hohem Bund an. Damit, so ein Baumarktsprecher, ich zitiere den mal, ist man bei der Arbeit bequem und würdevoll angezogen. Zielgruppen sind, sagt der Baumarkt, sowohl professionelle Handwerker als auch Heimwerker. Also da, wo sonst eine gewisse Hautfalte zu sehen wäre, ist jetzt auf diesen Spezialunterhosen stattdessen Logo des Baumarkts auf grauer Baumwolle. Und bevor ihr jetzt lostigert ins Netz und euch diese Spezial-Anti-Maurer-Dekolleté-Unterbuchsen kaufen wollt, die gibt's leider nicht online. Dazu müsste man tatsächlich zum Baumarkt nach Frankreich fahren. Und ob es das dann wert ist, weiß ich auch nicht. 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
4: Heute wird es eher ein regnerischer Tag. Wenn der Regen und die Gewitter, die stellenweise übers Bayern-3-Land dann auch schwappen, weg ist, dann kommt die Sonne raus. Das Ganze so bei Temperaturen bis 25 Grad und der Wind ist ziemlich unangenehm und stark böig. Morgen wird es deutlich schöner, Spätsommertag, auch wenn meteorologischer Herbst schon ist. Viel Sonnenschein im ganzen Bayern-3-Land. Vereinzelt gibt es dann im Laufe des Tages morgen ein paar kräftige Gewitter, aber die Temperaturen sehr angenehm, 20 bis 26 Grad.
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4: Es ist gleich 7:58 Uhr. Guten Morgen auf die Straßen. Wir haben eine Meldung im Moment für euch von der A3 Frankfurt Richtung Würzburg zwischen Aschaffenburg und Aschaffenburg Ost. 4 Kilometer Stau, da wird gebaut. Ihr braucht im Moment 20 Minuten länger. Kommt gut und sicher an mit Bayern 3.
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Sugar Babes, Mörndrei, Hole in the Head, 20 Minuten vor 8. Guten Morgen! Und heute, exakt vor 50 Jahren, also am 5. September 1976, da feierte eine Sendung Premiere, die jeder von uns kennt. Also die Älteren auf jeden Fall, aber auch die Jüngeren kennen die Muppet Show! Yes.

0: Jawohl! Vor 50 Jahren hat der englische Sender ITV zum ersten Mal die Muppet Show ausgestrahlt. Mit allem, was dazugehört. Kermit, der Frosch, Miss Piggy, seine große, große Liebe, Fozzie Bear. Bunte, freche Stoffpuppen, die jeder kennt und die sich irgendwie in unser Gedächtnis gebrannt haben. Dabei sollte das Ganze ja eigentlich in Amerika laufen, aber die Amerikaner wollten das nicht. Und deswegen ist Jim Henson, also der Gründer und Schöpfer der Muppet Show, nach England umgezogen. Und das schlug ein, ohne Ende, mit 235 Millionen Zuschauern weltweit. Die Muppet Show, eine der erfolgreichsten Fernsehsendungen der Welt. Und wir sagen Happy Birthday.
1: Aber jetzt geht's los.

0: Adele im Bayern 3 Rolling in the Deep um 7:45. Guten Morgen. Und ihr kennt ja unsere Sommerserie mit kuriosen, netten Alltagsfragen oder einfach unnützen Wissen. Das bringt uns zum Backen. Vielleicht habt ihr in diesem Wochenende vor, einen Kuchen oder Brot zu backen. Und jeder, der es schon mal gemacht hat, weiß, es gibt ganz verschiedene Typen Mehl. Also 405er, 505er oder auch 997. Aber was genau bedeutet das eigentlich? Das will die Anna aus Bischofsheim in der Rhön wissen. Und die Antwort hat was damit zu tun, wie viel Mineralien im Mehl drin sind. Also nimm mal 100 Gramm, verbrennt es bei 900 Grad und was übrig bleibt, das wird gewogen. Bei der Type 405 bleiben 405 Milligramm Mineralien über. Bei dunklem Roggenmehl sind es zum Beispiel 997 Gramm, also Type 997. Und je höher die Typenzahl, desto höher ist insgesamt der Anteil an Vitaminen, Mineral- und Ballaststoffen. Also dann, guten Appetit!
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5: 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Und so geht's gleich weiter hier in Bayern 3 nach den Nachrichten um 8 mit Dracula. Tame Impala. Gleich hier, jetzt alles, was wichtig ist.
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7: Um 8 mit Katja Lettmann. Die Serie von Sabotageversuchen geht weiter. Die Polizei hat jetzt auch in Sachsen Sprengvorrichtungen entdeckt, mit denen möglicherweise die Stromversorgung angegriffen werden sollte. Innenminister Schuster sprach von 4 Objekten an 2 Fundorten. Einzelheiten von Ramin Movasagian aus unserem Nachrichtenteam.
8: Schuster hat gesagt, vorgestern sei ein Bekennerschreiben eingegangen mit Hinweisen auf Sprengvorrichtungen. Die wurden bei Umspannwerken in der Nähe von Bautzen gefunden. Seit Anfang der Woche gibt es immer wieder Alarm wegen mutmaßlicher Sabotageversuche an der Stromversorgung. Auch in Hamm war die Polizei am Abend an einer Stromanlage in einem größeren Einsatz. Viele der Sabotageakte sollten wohl in Nordrhein-Westfalen stattfinden, unter anderem in Dormagen, Eschweiler und Weißweiler bei Aachen. Das war in einem Bekennerschreiben als weiterer Tatort genannt worden.
7: Ein Hackerangriff sorgt derweil in Berlin für Aufregung. Nachdem die Angreifer teils sensible Daten aus der Verwaltung veröffentlicht haben, sollen jetzt mit den Betroffenen Kontakt aufgenommen werden. Die Senatskanzlei rief Bürgerinnen und Bürger auf, gegebenenfalls Anzeige zu erstatten. Das Bundesamt für Sicherheit in der Informationstechnik wies auf eine erhöhte Bedrohung.

0: nächste Woche das Gesetz gegen zu viele Ferienwohnungen vorstellen. Ein entsprechender Gesetzentwurf dazu liegt der Nachrichtenagentur Reuters vor. Darin steht, wann es in Ordnung ist, den Wohnungsmarkt zu beschränken. Bevor allerdings Verbote kommen, schlägt die Kommission Obergrenzen fürs Vermieten oder Bestandsschutzregelungen vor.
1: Das Wasserdefizit in Deutschland und Europa hat sich in den vergangenen Monaten weiter verschlimmert. Das haben Forscher unter anderem von der NASA und dem Deutschen Zentrum für Luft- und Raumfahrt herausgefunden. Sie gehen davon aus, dass sich die Wasserspeicher bis Ende des Jahres nicht mehr erholen werden, selbst wenn es bis dahin mehr regnen sollte als üblich. Das hat den Forschern zufolge vor allem mit der Hitze zu tun. Sie sorge für mehr Verdunstung. Dabei sind die Daten bis seit Ende Juni, also seit Beginn des Hitzesommers, noch nicht berücksichtigt. Zum Sport. In der Fußball-Bundesliga hat Stuttgart mit 4:1 gegen Köln gewonnen. In der zweiten Liga trennten sich Hannover und Karlsruhe 2:2, genauso wie Bielefeld und St. Pauli. Den deutschen Basketballerinnen ist der Start in ihre Heim-WM gründlich missglückt. Gegen Spanien verloren sie mit 53:83 und haben damit schon jetzt keine wirkliche Chance mehr auf den Gruppensieg. Und nur damit geht es direkt weiter in die K.O.-Runde.
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3: Guten Morgen, und wenn ihr jetzt gerade erst aufsteht, ihr werdet feststellen, heute ist es ein bisschen dunkler als gestern um die Zeit. Das liegt an den Wolken, Gerd Amberger.
4: Mit vielen Wolken geht's rein in dieses Wochenende. Im Süden Bayerns regnet es, der Regen verlagert sich an die Alpen. Hier lässt er dann am Nachmittag nach. Von Norden her wird's tagsüber sonniger, über den Mittelgebirgen bilden sich dann auch Quellwolken. Der Wind wird heute frisch, auch mal kräftig. Die Temperaturen erreichen 20 Grad im Frankenwald und bis zu 25 Grad in Regensburg und Aschaffenburg. Morgen wird's dann insgesamt sonniger, wenn sich der Nebel aufgelöst hat. Die Nachmittagstemperaturen liegen morgen bei 20 bis 26 Grad.
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3: Um 7:04, guten Morgen auf die Straßen. Wir haben keine Meldungen für euch im Moment. Normaler Verkehr auf den bayerischen Straßen kommt gut und sicher an mit Bayern 3.
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3: Guten Morgen, und wenn ihr Lust habt auf Mittelalter-Feeling, an diesem Wochenende wäre es genau richtig in Rothenburg ob der Tauber. Da läuft noch bis morgen die Reichstadt-Festtage. Also die Altstadt wird da zur lebendigen Mittelalterkulisse mit historischen Aufführungen, Handwerksaufführungen, Musik, Tanz, allem was dazugehört, und das bei freiem Eintritt. Also nichts wie hin nach Rothenburg. Viel Spaß und schönes Wochenende.

0: Ever Max im Mörnreis. Sweet but Psycho, 10 Minuten nach 8. Guten Morgen. Und das ist reiner Zufall, dass dieser Song, also Sweet but Psycho, jetzt vor Harry G. läuft. Aber es trifft es eigentlich ziemlich gut. Heute sein Problem Cafés, wo er eigentlich nur entspannt und in Ruhe ein Cappuccino trinken will. Aber dann passiert Schreckliches. Alle um ihn herum arbeiten.
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3: Ich kann mich schon wieder aufregen. Ich wollte kurz ins Café. Nur kurz. Auf einen Cappuccino. 10 Minuten. Ein bisschen Ruhe. So war der Plan. Mach ich die Tür auf. Zack. Ist das ein Coworking Space? Überall Laptops. Überall. Da entspannt keiner mehr. Da arbeitet jeder. Sag ich zu ihm, Entschuldigung, ist da noch frei? Sagt er, ja, aber bitte rühr deinen Kaffee leise um, ich bin gerade im Call. Hab ich gesagt, ich bin auch gleich im Call, und zwar mit dem Finanzamt. Unangemeldete Betriebsstätte. Ha! Früher bist du ins Café gegangen auf einen Kaffee. Heute brauchst du ein WLAN-Passwort, Steckdosen und einen Businessplan. Stundenlang sitzen sie da und alle genau mit einem Cappuccino. Der hat mehr Patina als ein Oldtimer. Ich glaube, der Milchschaum hat schon einen eigenen Mietvertrag dort. Ich habe nichts gegen Remote Work, wirklich nicht. Aber ich will einfach nur.

0: nur sitzen und meinen Kaffee trinken, ohne dass ich vorher ein Start-up gründen muss. Und am Ende stehe ich da mit meinem Cappuccino to go vor dem Kaffee, auf der Straße. Und drinnen macht gerade einer ein Zoom-Meeting über Work-Life-Balance.
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0: wie schön. Robbie Williams. Samstag in der frühen Bayern 3. Angels. 20 Minuten nach 8 ist es. Und jetzt wird's wild. Oder kurios. Such dich was aus. In Frankreich gibt's einen Bürgermeister, der hat Tigermücken jetzt ein ganz offizielles Überflugverbot für seine Kommune erlassen. Das steht in dieser Verfügung in Anbetracht der Tatsache, dass ihre wiederholten niedrigen oder kreisförmigen Flüge und ihre Stiche geeignet sind, Verärgerung und Verzweiflung hervorzurufen, sind diese Flüge fortan untersagt. So heißt es offiziell vom Bürgermeister von Saint-Just-Saint-Rambert. Anfang September hat er diese Verfügung erlassen. Jede Tigermücke, die sich nicht dran hält, müsse mit strafrechtlicher Verfolgung rechnen. Es ist allerdings noch keine Mücke festgenommen worden. Höchstens vielleicht erschlagen, was nachvollziehbar ist. Das Thema ist gleichzeitig heiter und ernst, sagt er. Die kleinen Viecher können uns das Leben vermiesen. Und er hat seine Bevölkerung, 15.000 Einwohner leben da, stehendes Wasser in Eimern, Blumentopf, Untersetzern und Altreifen zu beseitigen, um eben die Brutstätten für diese fiesen Mücken zu verringern. Und sie haben noch was getan. Sie haben 45.000 Euro für den Mückenkampf zur Verfügung gestellt. Nicht nur in Form von Mückenfallen oder irgendwelchen Abfangjägern, die Mückenflug verhindern sollen, sondern tatsächlich ernsthaft gute Sachen, also auch für Nistorte, für Fledermäuse, Meisen oder Schwalben, die sich eben unter anderem von diesen fiesen Mücken ernähren. Infolge des Klimawandels breitet sich in Frankreich, aber auch bei uns eben die asiatische Tigermücke weiter aus und kommt auch schon in Teilen Deutschlands vor. Also, Überflugverbot ist ein guter Schritt, finde ich.
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0: Sobald eine verhaftet wird, erfahrt ihr es hier bei uns.

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6: Noch ist es ein bisschen duster für die Tageszeit, aber das ändert sich, Gerhard Amberger.
7: Die Sonne setzt sich heute von Norden her mehr und mehr durch. Jetzt ist es aber oft noch bewölkt. Im Süden Bayerns regnet es häufig. Der Regen verlagert sich bis Mittag an die Alpen zurück. Hier lässt der Regen dann am Nachmittag nach. Über den Mittelgebirgen entstehen tagsüber einige Quellwolken.

0: Norden. Die Topwerte heute 20 bis 25 Grad. Der Wind bläst auch mal frisch und kräftig. Morgen wird es dann überall sonnig. Der Nebel, der sich in der Nacht zum Teil bildet, dürfte sich dann morgen rasch auflösen.
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2: Um 8:45, guten Morgen auf die Straßen. Wir haben im Moment keine Meldungen für euch. Normaler Verkehr. Kommt gut und sicher an mit Bayern 3.
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Kylie Minogue in meinen Reihen. Can't get you out of my head. Um 20 Minuten vor 9. Und das wird ein geiles Sommerfinale. Yes! 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
7: Und so geht's gleich weiter bei Bene ab 9 in Bayern 3. Bibi Rexha, gleich am Start mit New Religion. Ich wünsche euch ein schönes Wochenende und schönen Samstag.
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9: Um 9 Uhr mit Katja Lettmann. Die Polizei hat jetzt auch in Sachsen Sprengvorrichtungen entdeckt, mit denen möglicherweise die Stromversorgung angegriffen werden sollte. Die wurden bei Umspannwerken in der Nähe von Bautzen gefunden. Die Fahndung nach einem Verdächtigen läuft auf Hochtouren, wie Verena Fücker aus unserem Nachrichtenteam berichtet.
10: Gestern hatten Beamte in der Wohnung des Mannes im Ruhrgebiet Sprengstoff gefunden. Später stürmte ein Spezialeinsatzkommando einen Lastwagen, der offenbar zu einem Wohnmobil umgebaut worden war. Der Lastwagen stand am Hambacher Forst, einem Waldstück im rheinischen Braunkohlerevier. Hintergrund der Fahndung sind zwei Bekennerschreiben. Sie enthalten Bundesinnenminister Dobrindt zufolge Täterwissen. In einem der Bekennerschreiben steht, Stromerzeugung aus fossilen Brennstoffen sei ein Verbrechen. In allen angegriffenen Bundesländern wird noch Braunkohle abgebaut und verstromt.
9: Entwarnung gab es nach einem Polizeieinsatz am Abend im nordrhein-westfälischen Hamm. Die Personen, die sich dort an einem stillgelegten Umspannwerk aufgehalten hatten, erklärten, sie hätten den sogenannten Lost Place besuchen wollen. Ob Sabotageakte gegen das Stromnetz, Cyberangriffe oder Desinformation, die Gefahr durch sogenannte hybride Bedrohung steigt. Jedes fünfte Unternehmen in Deutschland spürt inzwischen die Auswirkungen. Das teilte das Institut der deutschen Wirtschaft nach einer Umfrage mit. Vor allem die Informations- und Kommunikationsbranche sowie Energie- und Wasserversorgung seien alarmiert. Laut den Wirtschaftsforschungen hat bisher nur ein kleiner Teil der Unternehmen seine Energieversorgung besser abgesichert oder Notfallpläne angelegt. Am Wahlwochenende werden in Sachsen-Anhalt mehrere tausend Menschen zu Demonstrationen und Kundgebungen erwartet. Laut Polizei sind mehr als ein Dutzend Veranstaltungen in Magdeburg und Halle angemeldet. Die größte findet ab dem Nachmittag auf dem Magdeburger Domplatz statt. Hier erwartet ein Bündnis aus Gewerkschaften und Zivilgesellschaft rund 8000 Teilnehmende. Vor der Wahl des neuen Landtags morgen liegt die AfD in Umfragen weit vor der CDU und den übrigen Parteien.

0: Kanada und Russland. Für die Resolution stimmte eine große Mehrheit von 164 Staaten. 6 Länder enthielten sich und als einzige Nation stimmte die USA mit Nein. Aus New York, Martin Ganselmeier.
1: Zum Sport. Die deutschen Basketballerinnen sind mit einer deutlichen Niederlage in die Heim-WM gestartet. Gegen Spanien verloren sie mit 53-83. Und in der Fußball-Bundesliga hat Stuttgart mit 4-1 gegen Köln gewonnen. In der zweiten Liga trennten sich Hannover und Karlsruhe 2-2, genauso wie Bielefeld und St. Pauli.
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3: Mit Gerhard Amberger. Guten Morgen.
4: Morgen wird der insgesamt sonnigere Tag des Wochenendes. Heute setzt sich die Sonne zuerst im Norden Bayerns immer öfter durch. Da kommen aber tagsüber dann auch wieder einige Quellwolken dazu. Im Süden Bayerns regnet es in vielen Regionen. Der Regen lässt von Norden her nach und zieht sich bis zum Nachmittag an die Alpen zurück. Dann wird es auch im Süden Bayerns freundlicher. Die Temperaturen erreichen 20 bis 25 Grad. Dazu ist es auch windig. Morgen scheint die Sonne, wenn sich der Frühnebel aufgelöst hat. Es bilden sich nur wenige Wolken und die Temperaturen steigen auf 20 bis 26 Grad.
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3: Um genau 9:04 haben wir die A8 Salzburg Richtung München. Zwischen Bad Aibling und Irschenberg ein Unfall hier auf der linken Spur. Und die A95 München Richtung Garmisch. Zwischen Sindelsdorf und Monakochel ein Unfall ebenfalls auf der linken Spur. Haltet euch, gute Fahrt.
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3: Und wir legen los mit Bibi Rexha, die in der Freizeit so gern Trompete spielt. Grüße an die Nachbarn. Guten Morgen hier am Samstag.

0: Mark Ember, Belong Together in Bayerns Hitradio Nummer 1. Und zusammen gehören auch meine Kollegen Stefan Kreuzer und Sebastian Schaffstein, unsere Samstags-Crasher, die normalerweise um die Uhrzeit hier ihr Unwesen treiben. Noch sind sie im Sommerferienmodus, aber auf die besten schlechten Gags müssen wir Gott sei Dank nicht verzichten.
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10: Mit Gerhard Amberger, guten Morgen.
11: Bis zum Nachmittag setzt sich von Norden her immer häufiger die Sonne durch. Bis dahin bleibt es oft noch bewölkt im Süden Bayerns mit Regen. Der Regen lässt dann nach an den Alpen am frühen Nachmittag. Die Temperaturen heute 20 bis 25 Grad, dazu ist es windig. Morgen wird es bis zu 26 Grad warm. Nach Frühnebel scheint überall die Sonne zu wenigen Wolken.
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10: Um Punkt 9:30 mit einer Meldung. Da haben wir die A95 München Richtung Garmisch zwischen Sindelsdorf und Monaukochel. Ein Unfall hier auf der linken Spur. Haltet euch gute Fahrt.
0: Klingt nach Sommer, Sonne, Stracciatella.
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0: Coldplay, Higher Power in Bayerns Hitradio Nummer 1. In Altransberg im Landkreis Cham in der Oberpfalz wird seit gestern früh um 3 mit Stöcken rund um die Uhr geschossen. Und zwar 41 Stunden lang. Am Ende wird es dann hoffentlich ein astreiner Weltrekord im Dauerstockschießen. Die Stockschützen vom FC Altransberg wollen den Rekord bis heute Abend gegen umara 20 Uhr hinbekommen. Fast 2 Tage lang heißt es dann Stock ansetzen, zielen und schießen. Immer und immer wieder. Und Andreas Schleensog weiß noch genau, wie der ganze Wahnsinn ins Rollen gekommen ist.
1: Dann sind wir halt beieinander gesessen und dann kommt der Alex auf mich zu und sagt, der Mensch, Anderl, was hältst du davon, wenn wir den Weltrekord versuchen wollen?
0: Und der Alex war wohl so überzeugend, dass der Anderl gar keine Chance gehabt hat. Er konnte gar nicht anders als Ja zu sagen. 10 Schützen sind also seit gestern am Start. 4 gegen 4 spielen dabei ständig gegeneinander und mehr als 5 Minuten Pause pro Stunde sind nicht erlaubt. Knallhart. Aber für Anderl und seine Truppe ist klar,
2: Scheitern ist keine Option.
3: Ich denke, wir haben 2 gute Teams. Ich glaube, das passt ganz gut. Gegenseitig ein bisschen motivieren. Vielleicht noch essen und trinken. Ich freue mich.
0: 41 Stunden Dauerstockschießen in Altransberg im Landkreis Cham. Wir drücken natürlich weiterhin die Daumen und geben euch Bescheid, ob der Weltrekord am Ende wirklich geschafft wurde.
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10: Gleich hier in Bayern 3 Radio Nummer 1, Benson Boone. Gleich hier nach The News.
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11: Um 10 Uhr mit Katja Lettmann. Nach mehreren Anschlagsversuchen auf Umspannwerke in Deutschland hat die Polizei auch in Sachsen Sprengvorrichtungen entdeckt. Gleichzeitig läuft die Fahndung nach einem Verdächtigen auf Hochtouren. Aus unserem Nachrichtenteam Christoph Johansen mit Einzelheiten.
12: Nach Angaben von Sachsens Innenminister Schuster hat die Polizei an zwei Fundorten vier Gegenstände gesichert. Sie sollten noch am Abend entschärft werden. Die Polizeidirektion Görlitz hatte einen Einsatz nördlich von Bautzen bestätigt, zunächst aber keine Details genannt. Nach Medienberichten geht es um Umspannwerke im Lausitzer Braunkohletagebaugebiet. Zuvor hatte es schon mehrere Sabotageversuche gegen die Energieversorgung in Brandenburg und Nordrhein-Westfalen gegeben. Inzwischen fahndet die Polizei nach einem Verdächtigen. Hintergrund sind zwei Bekennerschreiben.
11: Ein Hackerangriff sorgt derweil in Berlin für Aufregung. Nachdem die Angreifer teils sensible Daten aus der Verwaltung veröffentlicht haben, soll jetzt mit den Betroffenen Kontakt aufgenommen werden. Die Senatskanzlei rief Bürger auf, gegebenenfalls Anzeige zu erstatten. Das Bundesamt für Sicherheit in der Informationstechnik wies auf eine erhöhte Bedrohungslage hin. Die Veröffentlichung der Daten sei nicht nur für die Betroffenen ein Risiko, sondern letztlich auch für die Gesellschaft. Eine Hackergruppe wollte Lösegeld erpressen. Nach Ablauf des Ultimatums wurden die Daten im Darknet veröffentlicht. Die gesetzlichen Krankenkassen haben im ersten Halbjahr deutlich mehr Geld eingenommen. Das Bundesgesundheitsministerium spricht von einem Überschuss von 2,6 Milliarden Euro. Doch das bedeutet nicht, dass sich die Lage der Kassen entspannt hat, erklärt Heike Lüttich.
13: Grund für das Plus sind laut Bundesgesundheitsministerium die Zusatzbeiträge, die zum Jahresanfang gestiegen sind. Aber Minister Linnemann betont, dass die Kassen mit dem Geld erst einmal ihre gesetzlich vorgeschriebenen Reserven auffüllen müssen. Sie müssten auch weiterhin viel mehr ausgeben, als sie einnehmen. Erst im nächsten Jahr sollen die beschlossenen Ausgabenbremsen bei Praxen, Kliniken, Apotheken und der Pharmabranche greifen. Diese Maßnahmen sollen Ausgaben in Höhe von rund 19 Milliarden Euro einsparen und den Zusatzbeitrag stabil halten.
11: Beim Bundeskriminalamt und bei der Bundespolizei sind in den vergangenen Jahren Dutzende Dienstwaffen verschwunden. Wie viele genau, dazu will das Innenministerium keine Auskunft geben. Aus Sicherheitsgründen, wie es heißt. Das Ministerium teilte auf Anfrage der Grünen Bundestagsfraktion lediglich mit, dass es in den vergangenen 5 Jahren 33 Disziplinarverfahren

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2: Zweigeteiltes Wetter haben wir jetzt am Vormittag. Im Norden Bayerns lockern die Wolken schon etwas auf. Im Süden Bayerns überwiegen noch die Wolken und es regnet in einigen Regionen. Der Regen zieht sich langsam an die Alpen zurück. Am Nachmittag wird es dann auch hier freundlicher. Sonne und Wolken wechseln sich dann ab. Den Wind spüren wir heute immer wieder. Die Temperaturen erreichen 20 bis 25 Grad. Morgen wird es bis zu 26 Grad warm. Nach Frühnebel scheint die Sonne zu wenigen Wolken.
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1: Um genau 9:04 haben wir zwei Meldungen. Die A7 Fulda Richtung Würzburg. Zwischen Fulda-Dreieck und Bad Brücken auf Vollgas steht ihr im Moment 7 Kilometer im Stau. Und die A8 haben wir Stuttgart Richtung München. Zwischen Dasing und Adelshausen ein Unfall hier auf der rechten Spur. Obacht und gute Fahrt.
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1: Guten Morgen am Samstag. J-Lo steht immer noch jeden Tag 3 Stunden lang im Gym. Alter, die ist fit. Gleich hören wir sie hier in Bahn 3 mit On The Floor nach Head Down, Lost Frequencies.

Starwalking am Samstagvormittag hier in Bayern 3. Ich habe gerade echt coole Bilder gesehen, wie George Clooney, Robert Pattinson, Penelope Cruz und sogar die Jungs, die Gallaghers von Oasis in Bella Italia in Venedig in Gondeln sitzen und teilweise über einen roten Teppich laufen. Da steigt ja gerade das große Filmfestival. Vielleicht habt ihr euch ja schon mal gefragt, warum dieser rote Teppich eigentlich rot ist. Egal ob bei der Oscarverleihung oder beim Staatsbesuch, der berühmte rote Teppich, der sticht einem immer sofort ins Auge. Ja, und woher die Farbe kommt, kann ich gerne mal verraten. Das liegt nämlich daran, dass Rot früher eine der teuersten Farben überhaupt war. Es hieß damals auch nicht Rot, sondern Purpur. Man musste dafür auch wirklich Purpurschnecken einkochen. Pfui Daiwe. Naja, das Ganze war auf jeden Fall echt teuer und daher nur den Mächtigen und Reichen vorbehalten, die mit dem roten Teppich dann irgendwie zeigen konnten, wie viel Kohle sie haben. Heute ist dann so ein roter Teppich nichts Besonderes mehr, aber die Farbe steht ja immer noch irgendwie für Prunk, Glanz und eine ganz besondere Ehrung. Ja, und über einen grünen Teppich, passend zu unserem Bayern 3 Logo, läuft jetzt Jason Derulo. Hier kommt er mit Chico.

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8: Und hier kommt Gerhard Amberger.
9: Im Süden Bayerns kann es jetzt am Vormittag immer wieder mal nass werden. Der Regen zieht sich an die Alpen zurück. Da hört es am frühen Nachmittag zu regnen auf. Im Norden Bayerns gibt es jetzt schon ein paar Sonnenstrahlen zwischen den Wolken. Da wird es tagsüber sonniger, später auch im Süden Bayerns. Die Temperaturen steigen auf 20 bis 25 Grad. Morgen bekommen wir dann viel Sonnenschein, wenn sich der Frühnebel aufgelöst hat. Bei 20 bis 26 Grad am Nachmittag.
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10: Um Punkt 10:30 mit zwei Meldungen. Da haben wir die A7 Fulda Richtung Würzburg. Zwischen Fulda A3 und Bad Brücken auf Volkers steht hier immer noch 7 Kilometer im Stau. Und die A8 Stuttgart Richtung München. Zwischen Dasing und Adelshausen Stau nach einem Unfall. Haltet durch, gute Fahrt.
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Believe, Chair in Bayern 3, die immer noch so aussieht wie vor 30 Jahren. Grüße gehen raus an ihren Chirurgen in Kalifornien. Neue Musik jetzt für euch in Bayerns Hitradio Nummer 1 von der Girlband Cat's Eye. Viele sagen schon, Cat's Eye wäre die amerikanisch-koreanische Antwort auf die Spice Girls. Sechs Mädels, die aus 120.000 Bewerberinnen am Ende ausgewählt wurden, aus aller Herren Länder. Die kommen aus Amerika, aus der Schweiz, aus Südkorea und sogar von den Philippinen kommt ein Bandmitglied. Ja, und nix ist ja momentan mehr im Trend als K-Pop. Und den machen Cat's Eye aber sowas von auf die 12. Liefern seit 2 Jahren einen Hit nach dem anderen, sind gerade auch auf großer Welttournee unterwegs und sie haben den allerbesten Ghostwriter für ihren neuen Song. Der Song heißt Animal und der Ghostwriter, also komponiert hat den Song, Ed Sheeran. Wow, hier sind Cat's Eye in Bayern 3.

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14: Gleich hier in Bayern 3 Radio Nummer 1, Ed Sheeran. Sapphire, außerdem mit dabei Katy Perry und Linkin Park, gleich hier nach den News.
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15: Um 11 Uhr mit Susanna Gruber. Die Polizei hat jetzt auch in Sachsen Sprengvorrichtungen entdeckt, mit denen möglicherweise die Stromversorgung angegriffen werden sollte. Sie wurden bei Umspannwerken in der Nähe von Bautzen gefunden. Die Fahndung nach einem Verdächtigen läuft, wie Verena Fücker aus unserem Nachrichtenteam berichtet.
16: Gestern hatten Beamte in der Wohnung des Mannes im Ruhrgebiet Sprengstoff gefunden. Später stürmte ein Spezialeinsatzkommando einen Lastwagen, der offenbar zu einem Wohnmobil umgebaut worden war. Der Lastwagen stand am Hambacher Forst, einem Waldstück im rheinischen Braunkohlerevier. Hintergrund der Fahndung sind zwei Bekennerschreiben. Sie enthalten Bundesinnenminister Dobrindt zufolge Täterwissen. In einem der Bekennerschreiben steht, Stromerzeugung aus fossilen Brennstoffen sei ein Verbrechen. In allen angegriffenen Bundesländern wird noch Braunkohle abgebaut und verstromt.
15: Entwarnung gab es nach einem Polizeieinsatz am Abend im nordrhein-westfälischen Hamm. Die Personen, die sich dort an einem stillgelegten Umspannwerk aufgehalten hatten, erklärten, sie hätten den sogenannten Lost Place besuchen wollen. Am Wahlwochenende werden in Sachsen-Anhalt mehrere tausend Menschen zu Demonstrationen und Kundgebungen erwartet. Laut Polizei sind mehr als ein Dutzend Veranstaltungen in Magdeburg und Halle angemeldet. Die größte findet heute Nachmittag auf dem Magdeburger Domplatz statt. Hier erwartet ein Bündnis aus Gewerkschaften und Zivilgesellschaft rund 8000 Teilnehmende. Vor der Wahl des neuen Landtags morgen liegt die AfD in Umfragen deutlich vor der CDU und anderen Parteien. In Europa und auch bei uns in Deutschland nehmen die Wasserreserven immer weiter ab. In den vergangenen Monaten hat sich die Lage verschlechtert, wie Forscher von der NASA und dem Deutschen Zentrum für Luft- und Raumfahrt herausgefunden haben. Sie gehen davon aus, dass sich die Wasserspeicher bis Ende des Jahres nicht mehr erholen werden, selbst wenn es bis dahin mehr regnen sollte als üblich. Grund sind demnach die steigenden Temperaturen. Die Hitze sorgt für mehr Verdunstung. Dabei sind die Daten seit Ende Juni, also seit Beginn des Hitzesommers, noch nicht berücksichtigt. Die UN-Vollversammlung hat dafür gestimmt, die traditionelle Weltkarte durch eine neue Version zu ersetzen. Diese stellt die Größe von Ländern und Kontinenten präziser dar. Afrika wird etwa größer abgebildet, die USA, Kanada oder Russland kleiner. Die Resolution Correct the Map wurde von Togo eingebracht und von der Afrikanischen Union unterstützt. Als einzige Nation votierten die USA dagegen. Das Abstimmungsergebnis ist nicht bindend, soll aber weltweit zu Änderungen an den Karten führen. Barcelona, Paris und Venedig wehren sich schon länger dagegen, dass Wohnungen an Urlauber vermietet werden, etwa über Portale wie Airbnb. Jetzt bekommen sie Unterstützung von der EU, wie Pia Ritter erklärt.
17: Bezahlbare Wohnungen sind gerade in Metropolen oft knapp. Deshalb will die Vizepräsidentin der EU-Kommission, Ribera, nächste Woche das Gesetz gegen zu viele Ferienwohnungen vorstellen. Ein entsprechender Gesetzentwurf dazu liegt der Nachrichtenagentur Reuters vor. Darin steht, wann es in Ordnung ist, den Wohnungsmarkt zu beschränken. Bevor allerdings Verbote kommen, schlägt die Kommission Obergrenzen fürs Vermieten oder Bestandsschutzregelungen vor.
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14: Und hier kommt Gerhard Amberger.
18: Die Wolken überwiegen noch, aber im Norden Bayerns zeigt sich in einigen Regionen schon die Sonne. Im Süden Bayerns regnet es, der Regen wird schon weniger und

0: In Richtung Passau, zwischen Neuhaus am Inn und Passau Süd steht ihr 3 Kilometer im Stau. Dann haben wir die A7 Füssen Richtung Ulm, zwischen Memmingen Süd und Dettingen an der Iller 9 Kilometer Stop and Go. Die A7 Fulda Richtung Würzburg, zwischen Fulda A3 und Bad Brückenau Wildflecken steht ihr 10 Kilometer im Stau. Zeitverlust im Moment 42 Minuten. Dann die A7 Ulm Richtung Füssen, zwischen Füssen und dem Grenztunnel Füssen Blockabfertigung und weiter hier auf der Fernpassstraße Richtung Nasserei. Zwischen dem Grenztunnel Füssen und Wengle steht ihr im Moment 14 Kilometer im Stau an einer Baustelle. In diesem Bereich ist zudem ein Unfall passiert. Zeitverlust im Moment über eine Stunde. Dann haben wir die A8 München Richtung Salzburg, zwischen Neukirchen und Grenzübergang Bad Reichenhall 10 Kilometer Stop and Go. Und die A99 Ostumfahrung München Richtung Nürnberg, zwischen Hohenbrunn und Kirchheim 11 Kilometer Stop and Go. Mensch, viel los, halte durch, gute Fahrt.
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0: Und er tritt heute im MetLife Stadium in New York, New Jersey auf vor mehr als 90.000 Leuten. Ed Sheeran mit Sapphire jetzt hier in Bahn 3 und dann Katy Perry und Linkin Park, The Amped is Machine, haben wir auch noch mit dabei.

0: Ende September kommt sie endlich raus, die fette Doku über das Comeback von Linkin Park. The Emptiness Machine für euch in Bayern 3. Und hier eine Gefahrenmeldung auf der A7 Würzburg Richtung Ulm zwischen Kreuz Feuchtwangen, Kreisheim und Feuchtwangen West nach einem Unfall Fahrzeugteile. Ja, und jetzt wird gegrantelt.
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3: Ich kann mich schon wieder aufregen. Ich wollte kurz ins Café. Nur kurz. Auf einen Cappuccino. 10 Minuten. Ein bisschen Ruhe. So war der Plan. Mach ich die Tür auf. Zack. Ist das ein Coworking Space? Überall Laptops. Überall. Da entspannt keiner mehr. Da arbeitet jeder. Sag ich zu einem, Entschuldigung, ist da noch frei? Sagt er, ja. Aber bitte rühr deinen Kaffee leise um. Ich bin gerade im Call. Hab ich gesagt, ich bin auch gleich im Call. Und zwar mit dem Finanzamt. Unangemeldete Betriebsstätte. Ha! Früher bist du ins Café gegangen auf einen Kaffee. Heute brauchst du ein WLAN-Passwort, Steckdosen und einen Businessplan. Stundenlang sitzen sie da und alle genau mit einem Cappuccino. Der hat mehr Patina als ein Oldtimer. Ich glaube, der Milchschaum hat schon einen eigenen Mietvertrag dort. Ich habe nichts gegen Remote Work, wirklich nicht. Aber ich will einfach nur sitzen und meinen Kaffee trinken, ohne dass ich vorher ein Start-up gründen muss. Und am Ende stehe ich da mit meinem Cappuccino to go vor dem Kaffee. Auf der Straße. Und drinnen macht gerade einer ein Zoom-Meeting über Work-Life-Balance.
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10: Mit Gerhard Amberger. Regenwolken schieben sich noch durch den Süden Bayerns. Hier wird es am Nachmittag von Norden her freundlicher und der Regen lässt dann auch an den Alpen nach. Im Norden Bayerns setzt sich jetzt auch mehr und mehr die Sonne durch. Da entstehen am Nachmittag wieder ein paar Quellwolken. Die Topwerte heute 20 bis 25 Grad, morgen dann bis zu 26 Grad. Wenn der Frühnebel weg ist, scheint die Sonne zu wenigen Wolken.
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11: Um genau eine Minute nach 11:30 haben wir die A7 Füssen Richtung Ulm zwischen Memmingen Süd und Dettingen an der Iller. 9 Kilometer Stop and Go und Stau, Zeitverlust im Moment 17 Minuten. Dann haben wir die A7 Fulda Richtung Würzburg zwischen Fulda Dreieck und Bad Brückenau Wildflecken. Steht hier 10 Kilometer im Stau. Zeitverlust im Moment 42 Minuten. Dann die A7 Würzburg Richtung Ulm zwischen Kreuzfeuchtwangen-Kreilsheim und Feuchtwangen-West steht hier ebenfalls im Stau nach einem Unfall mit mehreren Fahrzeugen. Zwei Spuren sind im Moment gesperrt, Zeitverlust 22 Minuten. Dann aber die A7 Ulm Richtung Füssen zwischen Füssen und dem Grenztunnel Füssen Blockabfertigung und weiter hier auf der Fernpassstraße Richtung Nassereit zwischen dem Grenztunnel Füssen und Wengle. Steht hier 23 Kilometer mittlerweile im Stau wegen Bauarbeiten. Zeitverlust jetzt schon über 1,5 Stunden. Na servus. Und die A8 haben wir München Richtung Salzburg zwischen Neukirchen und Grenzübergang Bad Reichenhall. 9 Kilometer Stop and Go. Und die B388 Eggenfelden-Neuhaus am Inn in beiden Richtungen zwischen Abzweig nach Bad Birnbach und Schweim. Behinderungen hier nach einem Unfall. Halte durch, gute Fahrt.
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0: Unser Freund Ray Garvey in Bayern 3 mit seiner neuen Nummer Rivers. Und nächste Woche haben wir ein Date.
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5: Und gleich in Bayerns Hitradio Nummer 1, Sarah Larsson und Lush Life. Und dann übernimmt Marion Fuchs gleich hier nach den News.
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7: Um 12 Uhr mit Susanna Gruber. Nach mehreren Anschlagsversuchen auf Umspannwerke in Deutschland hat die Polizei auch in Sachsen Sprengvorrichtungen entdeckt. Die Fahndung nach einem Verdächtigen läuft weiter. Aus unserem Nachrichtenteam Christoph Johansen mit Einzelheiten.
8: Nach Angaben von Sachsens Innenminister Schuster hat die Polizei an zwei Fundorten vier Gegenstände gesichert. Die Polizeidirektion Görlitz hatte einen Einsatz nördlich von Bautzen bestätigt, zunächst aber keine Details genannt. Nach Medienberichten geht es um Umspannwerke im Lausitzer Braunkohletagebaugebiet. Zuvor hatte es schon mehrere Sabotageversuche gegen die Energieversorgung in Brandenburg und Nordrhein-Westfalen gegeben. Inzwischen fahndet die Polizei nach einem Verdächtigen. Hintergrund sind zwei Bekennerschreiben.
7: Nach dem Berliner Datenklau warnt das Bundesamt für Sicherheit in der Informationstechnik vor einer erhöhten Cyberbedrohung. Wer in Kontakt mit betroffenen Personen oder Organisationen steht, soll laut BSI besonders aufmerksam sein. Denn es könnte zu gezielten Phishing-Angriffen kommen. Hacker hatten unter anderem Notfallpläne, sensible Dokumente über Beschäftigte sowie Arbeitszeugnisse veröffentlicht. Die Ermittler gehen nach eigenen Angaben davon aus, dass die Tat ausschließlich finanziell motiviert war. Die Erpresser hatten umgerechnet 2 Millionen Euro gefordert. Sein markantes Gesicht kennt wohl jeder aus Film und Fernsehen. Der Schauspieler Michael Mendl ist im Alter von 82 Jahren gestorben. Er wirkte in mehr als 200 Produktionen mit. Für seine Rolle als ehemaliger Kanzler Willy Brandt in der ARD-Produktion Im Schatten der Macht gewann er die Goldene Kamera als bester Schauspieler. Michael Mendl erkrankte 3-mal an Krebs und sagte:
9: Vor allem darf man keine Angst haben. Ja? Angst fressen Seele auf. Ja? Also Angst ist kein guter Begleiter in einem. Da krempel ich die Ärmel hoch und weiter geht's.
7: Michael Mendl im vergangenen Jahr im ZDF-Interview. Mehr als 9 Tage nach der verheerenden Sturzflut im Himalaya sind nach offiziellen Angaben 2 Überlebende gerettet worden. Eine Frau wurde aus einem verschütteten Haus befreit, ein Mann aus einem zugeschütteten Tunnel eines Wasserkraftwerks in Nepal. Erst gestern konnten 2 Arbeiter aus einem Tunnel gerettet werden. Die Zahl der bestätigten Toten ist inzwischen auf mehr als 1.300 gestiegen. Vermisst werden noch mehr als 5.500 Menschen. Vandalismus in Wolfratshausen in Oberbayern. Ein 24-Jähriger soll in der Nacht 13 geparkte Autos beschädigt haben. Unter anderem wurden Scheiben eingeschlagen und Spiegel abgetreten. Anwohner hatten die Polizei verständigt.
10: Mehrere Streifen rückten daraufhin aus. Beim Eintreffen der Beamten flüchtete der 24-Jährige, konnte jedoch kurz darauf gestellt werden. Laut Polizei leistete er bei seiner Festnahme Widerstand. Beim Beschädigen der Autos zog sich der 24-Jährige eine Schnittverletzung am Arm zu. Der 24-jährige Deutsche muss nun unter anderem mit Anzeigen wegen Sachbeschädigung und wegen Widerstands gegen Vollstreckungsbeamte rechnen. Frank Jordan, BR Oberbayern.
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11: Durch den Süden Schwabens und Oberbayerns ziehen noch Regenwolken. Der Regen verlagert sich an die Alpen. So im südlichen Allgäu lässt er später nach. Sonst lockern die Wolken dann mehr und mehr auf. Auch im Süden Bayerns wird es freundlicher. Und am späten Nachmittag zeigt sich dann die Sonne öfter. Der Wind weht mal frisch bei maximal 20 bis 25 Grad. Morgen wird es bis zu 26 Grad warm. Dazu gibt es viel Sonnenschein, nur wenige Wolken. Nebel, der sich über Nacht bildet, löst sich dann morgen Vormittag auf.
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12: A3 Frankfurt Richtung Würzburg. Zwischen Helmstadt und Würzburg-Heidingsfeld 5 Kilometer Stau. Hier dauert es eine halbe Stunde länger für euch. Das sagt der Bayern 3 Stauzeitrechner. A7 Füssen Richtung Ulm. Zwischen Memmingen

0: und Bergheim 9 Kilometer stockender Verkehr und Stau, 20 Minuten plus. Und weiter zwischen Füssen und dem Grenztunnel Füssen Blockabfertigung. Weiter auch in Österreich auf der Fernpassstraße Richtung Nassereit zwischen dem Grenztunnel Füssen und Wengle 23 Kilometer Stau wegen Bauarbeiten und momentan dauert es hier über 1,5 Stunden länger. A8 München Richtung Salzburg zwischen Neukirchen und Grenzübergang Bad Reichenhall 9 Kilometer stockender Verkehr, Viertelstunde plus. A8 Salzburg Richtung München zwischen Irschenberg und Hofoldinger Forst stockender Verkehr und auch eine Viertelstunde plus. A9 München Richtung Nürnberg zwischen Manching und Ingolstadt Ost 6 Kilometer Stau und stockender Verkehr, auch hier Viertelstunde plus. A9 Berlin Richtung Nürnberg zwischen Markt Schorgast und Dreieck Bayreuth-Kulmbach 7 Kilometer Stau und eine Viertelstunde dauert es hier länger für euch. Und B2 Weilheim Richtung Mittenwald am Tunnel Farchern Stau und Blockabfertigung. Puh, viel los, kommt gut durch und kommt gut und sicher an.
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0: Schönen Samstag und heute jetzt erstmal noch eine kleine Regendusche an vielen Orten später. Aber ihr habt es gehört, Sonnen-Comeback und morgen Sommerfeeling bis 26 Grad warm. Und das ist ja ein richtig gutes Match für die vielen Feste in Bayern. Habt ein schönes, habt ein entspanntes Wochenende mit Bayern 3.

Avicii featuring Ello Black in Bayern 3 und Wake Me Up. Und wann habt ihr zuletzt Urlaub am Meer gemacht? Vielleicht ja jetzt gerade auch in den Ferien. Oh, ich liebe das Meer, ja. Füße im Sand, Sonne im Gesicht und Meeresrauschen. Das ist für mich eines der schönsten Gefühle überhaupt. Aber warum ist das Meer eigentlich salzig? Wir beantworten in den Sommerferien ja eure Fragen. Und die Frage hat uns Ben aus Krumbach geschickt. Gute Frage, Ben. Es geht mit den Flüssen los, auch hier in Bayern. Jeder Fluss schwemmt Mineralien und Sand aus dem Boden und transportiert sie am Ende ins Meer. Und darunter ist auch immer ein bisschen Salz. Zwar so wenig, dass man es im Fluss nicht schmeckt, aber im Meer, da sammelt sich es dann nach und nach. Und noch mehr Salz kommt aus dem Meeresboden und Vulkanen auf dem Meeresgrund. Und jetzt kommt die Sonne ins Spiel. Wenn sie dann auf die Meeresoberfläche scheint, verdunstet zwar das Wasser, das Salz bleibt aber im Meer zurück. Und so wird das Meer nach und nach immer salziger. Danke, Ben, für die Frage. Und ich glaube, so viel Salzwasser, wie ich manchmal beim Surfen schlucke, da bin ich ja manchmal eine kleine surfende Salzstange.

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9: Im Norden und in der Mitte Bayerns ist es trocken, da lockern die Wolken mehr und mehr auf. Im Süden Schwabens und Oberbayerns regnet es noch in einigen Regionen. Und dieser Regen zieht sich Richtung Alpen zurück, an den Allgäuer Alpen. Da regnet es auch noch am Nachmittag. Sonst wird es dann entlang der Alpen auch trockener. Die Temperaturen erreichen 20 bis 25 Grad. Morgen dann bis zu 26 Grad, dann gibt es deutlich mehr Sonnenschein und nur wenige Wolken.
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10: A3 Frankfurt Richtung Würzburg zwischen Helmstadt und Würzburg-Heidingsfeld. 5 Kilometer stockender Verkehr.

0: Hier dauert es 10 Minuten länger für euch. A7 Füssen Richtung Ulm zwischen Illertissen und Dreieck Hittstetten. 7 Kilometer stockender Verkehr und Viertelstunde plus. A7 Fulda Richtung Würzburg zwischen Fulda Dreieck und Bad Brückenau Wildflecken. 13 Kilometer Stau und hier dauert es immer noch eine gute Stunde länger für euch. A7 Würzburg Richtung Ulm zwischen Kreuz Feuchtwangen Kreilsheim und Feuchtwangen West. Stau nach einem Unfall. 2 Spuren sind gesperrt. A7 Ulm Richtung Füssen zwischen Altenstadt an der Iller und dem Kreuz Memmingen. 13 Kilometer stockender Verkehr und Viertelstunde plus. Und weiter zwischen Füssen und dem Grenztunnel Füssen Stau und Blockabfertigung. Weiter in Österreich auf der Fernpassstraße Richtung Nassereit zwischen dem Grenztunnel Füssen und Wengle Stau wegen Bauarbeiten und momentan dauert es hier über 1 Stunde länger für euch. A8 München Richtung Salzburg zwischen Neukirchen und Grenzübergang Bad Reichenhall 9 Kilometer stockender Verkehr, Viertelstunde plus. A8 Salzburg Richtung München zwischen Irschenberg und Hufoldinger Forst stockender Verkehr, 20 Minuten plus. A9 München Richtung Nürnberg zwischen Manching und Ingolstadt Ost, 6 Kilometer Stau und stockender Verkehr, Viertelstunde mehr einplanen. A9 Berlin Richtung Nürnberg zwischen Markt Schorgast und Dreieck Bayreuth-Kulmbach, 7 Kilometer Stau und auch eine Viertelstunde plus. Und B2 Weilheim Richtung Mittenwald am Tunnel Farchand, Stau und Blockabfertigung. Kommt gut durch und kommt gut und sicher an.
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0: Kelly Clarkson in Bayern 3 und Breakaway. Und gleich für euch der neue Hit von Malik Harris. Und Malik ist absolut Team Sommer.
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0: Oh, morgen wieder beste Glücks- und Sonnenchancen. Da kriegen wir dann nochmal Sommerfeeling. Bis zu 26 Grad warm. Heute ein bisschen durchwachsen, aber gegen Nachmittag setzt sich die Sonne da auch schon an vielen Orten durch. Jetzt für euch Malik Harris mit Make Your Mind. Habt ein schönes Wochenende.

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5: Und gleich in Bayerns Hitradio Nummer 1, Joe und End of Beginning für euch. Außerdem euer immer noch geil Hit, Culture Beat, Mr. Vain und Harry Styles mit American Girls. Aber jetzt erstmal das News Update.
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6: Um 13 Uhr mit Susanna Gruber. Die USA starten einen neuen Versuch, im Ukraine-Krieg zu vermitteln. Russischen Medienberichten zufolge sind die US-Sondergesandten Witkow und Kushner inzwischen in Moskau eingetroffen.
7: Nach Angaben aus Washington ist zunächst ein Besuch in Moskau geplant, anschließend sollen Gespräche in der Ukraine folgen. Medienberichten zufolge haben die USA Kiew gebeten, während des Aufenthalts der amerikanischen Unterhändler auf Drohnenangriffe gegen Moskau und russische Energieanlagen zu verzichten. Auch Russland soll aufgefordert worden sein, in diesem Zeitraum keine Angriffe auf Ziele in Kiew durchzuführen. US-Präsident Donald Trump kündigte an, dass Witkow und Kushner einen neuen Vorschlag zur Beendigung des Krieges vorlegen werden. Details dazu wurden bisher nicht bekannt. Für das ARD-Studio Moskau aus Köln, Stefan Dark.
6: In Sachsen dauert der Polizeieinsatz nach versuchten Anschlägen auf das Stromnetz an. Den Ermittlern zufolge wurden in der Nacht Spuren gesichert. Gestern Abend waren an zwei Umspannwerken Sprengvorrichtungen gefunden worden. Die Polizei fahndet außerdem weiter nach einem Verdächtigen, der die Anschläge auf Anlagen der Stromversorgung in Nordrhein-Westfalen und Brandenburg für sich reklamiert hat. In der Wohnung des 48-Jährigen fanden Ermittler Sprengstoff. Der Schauspieler Michael Mendl ist tot. Er starb im Alter von 82 Jahren. Mendl war einer der bekanntesten Schauspieler Deutschlands und wirkte in mehr als 200 Film- und Fernsehproduktionen mit. Für seine Darstellung als Willy Brandt in dem ARD-Zweiteiler Im Schatten der Macht erhielt Mendl die Goldene Kamera als bester Schauspieler. Die UN-Vollversammlung hat dafür gestimmt, die traditionelle Weltkarte durch eine neue Version zu ersetzen. Diese stellt die Größe von Ländern und Kontinenten präziser dar. Das Abstimmungsergebnis ist nicht bindend.
8: Es ist seit langem ein Anliegen der afrikanischen Staaten. Denn ihr Kontinent erscheint auf den traditionellen Weltkarten kleiner als in der Realität. Dagegen sind Länder auf der nördlichen Erdhalbkugel perspektivisch größer dargestellt. Vor allem die USA, Kanada und Russland. Togo brachte deshalb mit Unterstützung der Afrikanischen Union eine Resolution in die UN-Vollversammlung. Correct the Map, korrigiert die Weltkarte. Für die Resolution stimmte eine große Mehrheit von 164 Staaten. 6 Länder enthielten sich und als einzige Nation stimmte die USA mit Nein. Aus New York, Martin Ganselmeier.
6: Auf der A7 in Mittelfranken hat ein Greifvogel einen Unfall verursacht. Er flog so tief, dass ihn das Auto einer 29-Jährigen bei Diebach im Landkreis Ansbach erfasste. Nach einem Ausweichmanöver überschlug sich das Fahrzeug. Die Fahrerin wurde leicht verletzt. Der Greifvogel überlebte die Kollision nicht. Es kam nach dem Unfall zu einem längeren Stau auf der Autobahn.
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9: Mit Gerhard Amberger. Die Sonne setzt sich am Nachmittag mehr und mehr durch. Zuerst im Norden, dann auch im Süden Bayerns. Kompakte Wolken mit Regen hängen aber noch im Süden Schwabens und Oberbayerns. Der Regen zieht sich dann später an die Alpen zurück und lässt dann auch nach. Die Temperaturen erreichen 20 bis 25 Grad. Dazu ist es auch mal windig. Morgen zeigt sich die Sonne dann überall in Bayern zu wenigen Wolken. Der Frühnebel löst sich rasch auf.
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5: A3, Nürnberg Richtung Passau, zwischen Neumarkt an der Oberpfalz und Neumarkt Ost steht ein defekter LKW. A7, Füssen Richtung Ulm, zwischen Illertissen und Dreieck hit die Städten, 7 Kilometer stockender Verkehr, Viertelstunde plus, das sagt der Bayern 3 Stauzeitrechner. A7, Fulda Richtung Würzburg, zwischen Fulda Dreieck und Bad Brückenau Wildflecken, 13 Kilometer Stau und hier dauert es 40 Minuten länger für euch. A7, Ulm Richtung Füssen, zwischen dem Dreieck hit die Städten und dem Kreuz Memmingen, Stau und stockender Verkehr, hier gute 20 Minuten plus. Und weiter zwischen Füssen und dem Grenztunnel Füssen, Stau und Blockabfertigung. Weiter in Österreich auf der Fernpassstraße Richtung Nassereit, zwischen dem Grenztunnel Füssen und Wengle, Stau wegen Bauarbeiten und hier dauert es über 1,5 Stunden länger für euch. Ach, haltet gut durch. A8, München Richtung Salzburg, zwischen Weyern und Irschenberg, 10 Kilometer stockender Verkehr, Viertelstunde plus. A8 München Richtung Salzburg, zwischen Neukirchen und Grenzübergang Bad Reichenhall, 9 Kilometer stockender Verkehr, 10 Minuten plus. A9

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1: Habt einen schönen Samstag und vielleicht macht ihr gerade gemütliches Mittagessen nach der Wochenend-Shopping-Tour oder ihr macht euch ready für eins der vielen Volksfeste in Bayern. Zum Nachmittag wird ja das Wetter auch wieder ein bisschen besser. Habt auf jeden Fall ein entspanntes Wochenende mit Bayern 3.

0: Linkin Park und Lost in Bayern 3. 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

Culture Beat, Mr. Wayne in Bayern 3, euer immer noch geil Hit. Und wir haben noch ein Verkehrsupdate für euch. Bitte Vorsicht auf der A70 Bamberg Richtung Schweinfurt. Werneck zwischen Eltmann und Knetzgau liegt eine Leitbrake im Tunnel Schwarzer Berg. Hier bitte besonders vorsichtig fahren.

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14: Die Wolken lockern auf, dann kommt immer öfter die Sonne durch. Das kann in einigen Regionen noch ein bisschen dauern. Im Süden Schwabens und Oberbayerns regnet es noch und der Regen verlagert sich an die Alpen und lässt hier später nach. Die Topwerte 20 bis 25 Grad. Morgen löst sich der Nebel am Vormittag auf, dann wird es überall sonnig und es ziehen nur wenige Wolken durch und es wird morgen 20 bis 26 Grad warm.
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13: A7 Fulda Richtung Würzburg zwischen Fulda Dreieck und Bad Brückenau Wildflecken. 13 Kilometer Stau und hier dauert es momentan gute 50 Minuten länger für euch. Das meldet der Bayern 3 Stauzeitrechner. A7 Ulm Richtung Füssen zwischen dem Dreieck Hittistetten und dem Kreuz Memmingen. Stau und stockender Verkehr, gute 20 Minuten plus. Und zwischen Füssen und dem Grenztunnel Füssen Stau und Blockabfertigung. Weiter in Österreich auf der Fernpassstraße Richtung Nassereit zwischen dem Grenztunnel Füssen und Wengle, Stau wegen Bauarbeiten. Und hier dauert es über 1,5 Stunden länger aktuell. A8 München Richtung Salzburg zwischen Weyern und Irschenberg, 10 Kilometer stockender Verkehr, Viertelstunde plus. A8 München Richtung Salzburg zwischen Neukirchen und Grenzübergang Bad Reichenhall, 9 Kilometer stockend, 10 Minuten plus. A9 München Richtung Nürnberg zwischen Manching und Denkendorf, 12 Kilometer stockender Verkehr, auch eine Viertelstunde plus. A9 Berlin Richtung Nürnberg zwischen Markt Schorgast und Dreieck Bayreuth-Kulmbach, 7 Kilometer Stau, Viertelstunde plus. A952 Starnberg Richtung Dreieck Starnberg. Am Dreieck Starnberg ist die Überleitung zur A95 Richtung Garmisch-Partenkirchen nach einem Unfall gesperrt. Und B2 Weilheim Richtung Mittenwald. Am Tunnel Feichern Stau und Blockabfertigung. Außerdem B20 Berchtesgaden Richtung Burghausen zwischen Bischofswiesen und Bayerisch Gmain. Behinderung nach einem Unfall. Kommt gut durch und kommt gut und sicher an.
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0: Tate McRae in Bayern 3, You Broke Me First.
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0: Lost Frequencies und Back to You in Bayern 3. Und wir haben ein wichtiges Verkehrsupdate. Bitte Vorsicht auf der B472 Peitingbad Tölz in beiden Richtungen. Zwischen Bichl West und Bichl Nord läuft eine Kuh auf der Fahrbahn.
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0: Richtig frisch. Und gleich freuen wir uns auf Katy Perry, The One That Got Away in Bayern 3. Außerdem Nina Tschuber und Vater Morgana, aber jetzt erstmal das News-Update für euch.
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0: Nachrichten um 14 Uhr mit Susanna Gruber. Die Vermittlungsversuche der USA im Ukraine-Krieg waren zuletzt ins Stocken geraten. Jetzt gehen die Gespräche weiter. Die US-Sondergesandten Witkow und Kushner sind in Moskau eingetroffen. Ein Termin für das Gespräch im Kreml heute wurde offiziell nicht genannt. Laut US-Präsident Trump präsentieren sie einen Vorschlag zur Beendigung des Kriegs. Danach sind Gespräche in der ukrainischen Hauptstadt Kiew geplant.
1: Witkow und Kushner sind bereits mehrfach zu Gesprächen nach Moskau gereist, haben Kiew bislang jedoch nicht besucht. Russland hält weiterhin an zentralen Forderungen fest, darunter die Abtretung der 4 annektierten Regionen Luhansk, Donetsk, Saporischschja und Cherson an Russland, einschließlich Gebieten, die Moskau derzeit nicht kontrolliert. Die Ukraine lehnt dies ab und fordert als Voraussetzung für Verhandlungen einen sofortigen Waffenstillstand. Russland weist diese Forderung bislang zurück. Für das ARD-Studio Moskau aus Köln, Stefan Lark.
0: Einen Tag vor der Landtagswahl in Sachsen-Anhalt beenden die Parteien dort heute ihren Wahlkampf. Bei den Abschlussveranstaltungen werden prominente Politiker erwartet. Etwa in Magdeburg die AfD-Bundesvorsitzenden Weidel und Chrupalla, Grünen-Chef Banaschak und die linken Bundestagsfraktionsvorsitzende Reicheneck. Die Vorwahlumfragen zeigen einen großen Vorsprung der AfD, die vom Landesverfassungsschutz als gesichert rechtsextrem eingestuft ist. Angela Tesch.
2: Die AfD strebt eine eigene Mehrheit an. Die CDU bräuchte, wenn kein Wunder geschieht, Partner zum Regieren. Das dürfte schwierig werden. Die Entscheidung über die künftige Landesregierung wird auch von der Wahlbeteiligung abhängen. Die Meinungsforscher von Infratest DIMAP rechnen mit einer starken Mobilisierung, auch von Nichtwählern.
0: Mehrere tausend Menschen werden an diesem Wochenende zu Demos und Kundgebungen in Sachsen-Anhalt erwartet, unter anderem zu einem Demokratiefest in Magdeburg. Nach dem Berliner Datenklau warnt das Bundesamt für Sicherheit in der Informationstechnik vor einer erhöhten Cyberbedrohung. Wer in Kontakt mit betroffenen Personen und Organisationen steht, soll laut BSI besonders aufmerksam sein, denn es könnte zu gezielten Phishing-Angriffen kommen. Hacker hatten unter anderem Notfallpläne, sensible Dokumente über Beschäftigte sowie Arbeitszeugnisse veröffentlicht. Bei der Basketball-WM der Frauen in Berlin hat der deutsche Gruppengegner Mali eine kleine Sensation geschafft und verhindert, dass Spanien vorzeitig weiterkommt. Die Basketballerinnen aus Westafrika gewannen mit 82-73 gegen den Mitfavoriten Spanien, der gestern ja sehr klar gegen Deutschland gewonnen hat. Das deutsche Team spielt heute Abend gegen Japan. Zum Fußball. Der erste FC Nürnberg ist perfekt in die neue Zweitligasaison gestartet. 3 Spiele, 3 Siege. Im Moment stehen die Nürnberger bei Holstein Kiel auf dem Platz. Für uns berichtet von dort Ina Kast.
3: Der Ball liegt auf dem Anstoßpunkt. Die zweite Halbzeit beginnt in wenigen Augenblicken. Es steht 1:1 zwischen Holstein Kiel und Nürnberg. Und das geht auch absolut in Ordnung. Die Gäste aus Franken waren gut in die Partie reingekommen, haben die frühe Führung durch Zoma aber knapp verpasst. Dann aber in der 41. Minute packte Machiev einen Hammer aus 17 Meter, schlug der Ball ein unter die Latte. Kurz darauf aber in der Nachspielzeit der ersten Halbzeit konnte Kiel durch einen Kopfballtreffer von Phil Harris doch noch ausgleichen. Deshalb also 1:1 einer Kieler Förde.
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5: In der Mitte und im Norden Bayerns zeigt sich immer öfter die Sonne zwischen den Wolken. Bis zum Abend lösen sich viele Wolken auch auf. Im Süden Oberbayerns und Schwabens regnet es aber immer wieder. Der Regen wird weniger und zieht sich an die Alpen zurück. Die Nachmittagstemperaturen liegen zwischen 20 und 25 Grad und es bläst auch mal ein lebhafter Wind. Morgen bekommen wir deutlich mehr Sonnenschein und nur wenige Wolken. Über Nacht bildet sich in einigen Regionen Nebel. Der löst sich aber morgen Vormittag rasch auf und es wird dann 20 bis 26 Grad warm.
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6: Bitte Vorsicht auf der B472 Peitingbad Tölz in beiden Richtungen. Zwischen Bichl West und Bichl Nord ist immer noch die Kuh unterwegs. Außerdem A7 Fulda Richtung Würzburg zwischen Fulda Dreieck und Bad Brückenau Wildflecken. 11 Kilometer Stau. Hier dauert es gute 40 Minuten mehr für euch. A7 Ulm Richtung Füssen zwischen Altenstadt an der Iller und dem Kreuz Memmingen. 12 Kilometer Stau. Viertelstunde plus meldet hier der Bayern 3 Stauzeitrechner. Und zwischen Füssen und dem Grenztunnel Füssen Stau und Blockabfertigung. Weiter in Österreich auf der Fernpassstraße Richtung Nassereit. Zwischen dem Grenztunnel Füssen und Wengle Stau wegen Bauarbeiten. Hier dauert es aktuell über 1,5 Stunden länger. A8 München Richtung Salzburg zwischen Weyern und Irschenberg, 10 Kilometer stockender Verkehr, Viertelstunde plus. A8 München Richtung Salzburg zwischen Neukirchen und Grenzübergang Bad Reichenhall, 9 Kilometer stockend und 10 Minuten plus. A9 München Richtung Nürnberg zwischen Manching und Denkendorf, 14 Kilometer Stau und stockender Verkehr, 25 Minuten plus. A9 Berlin Richtung Nürnberg zwischen Marktschorgast und Dreieck Bayreuth-Kulmbach, 7 Kilometer stockend, 10 Minuten plus.

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1: Und gleich für euch Katy Perry, die ja gerade verraten hat, wie sie ihre große Liebe Justin gefunden hat. Sie hat nämlich einen Wunschzettel ans Leben geschrieben und draufgeschrieben: wahre Liebe. Wahre Liebe war übrigens nur die Nummer 10 auf ihrer Liste. Jetzt will ich natürlich super gerne wissen, was die anderen 9 Punkte waren. Hier ist sie auf jeden Fall für euch im Bayern 3.

0: Jennifer Lopez, Let's Get Loud in Bayern 3. An diesem Feierwochenende in Bayern. So viele Feste überall in Bayern, zum Beispiel Herbstduld in Passau, Plärrer in Augsburg und Volksfeste in Nürnberg, Freising und in meiner alten Heimat Pfaffenhofen an der Ilm. Und habt ihr vielleicht auch sowas, was ihr immer und auf jeden Fall essen wollt auf euren Lieblingsfesten, weil es für euch einfach dazugehört?
1: Für mich ist unverzichtbar auf dem Volksfest ein Schokospieß mit Erdbeeren und dunkler Schokolade.
2: Bei der Kirchweih darf natürlich der Kirchl nicht fehlen. Der Duld darf das Händel nicht fehlen vom Grill.
3: Also für mich gehört der Käse und der Brezen dazu.
0: Tja, da könnte ich direkt zu allem Ja sagen. Wobei auf der Eins wäre bei mir, glaube ich, auch der Schokospieß. Und oft habt ihr auch so Familientraditionen. Wenn ich zum Beispiel mit meinen Eltern auf dem Volksfest bin, das war als Kind so und ist heute immer noch so. Immer zieht irgendwann mein Papa los und kauft gebrannte Mandeln. Ohne geht's nicht. Und dann, weil die sich ja immer so reinbappen in die Zähne, sagt er dann gerne mal, sind's wieder rechte Blumpenzwecke, gell? Aber gebrannte Mandeln müssen bei uns einfach sein auf dem Volksfest. Wo auch immer ihr an diesem Wochenende unterwegs seid in Bayern, was auch immer ihr euch gönnt, habt ein richtig schönes Wochenende.

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8: Es wird freundlicher jetzt am Nachmittag, vor allem im Norden und in der Mitte Bayerns. Da setzt sich öfter die Sonne zwischen den Wolken durch. Regen ist noch im Süden Schwabens und Oberbayerns dabei. Der verlagert sich an die Alpen und lässt später auch nach. Dann wird es auch hier freundlicher. Die Höchstwerte heute 20 bis 25 Grad, morgen dann bis zu 26 Grad. Dazu gibt es morgen viel Sonnenschein, dazu wenige Wolken. Der Frühnebel löst sich ziemlich schnell auf.
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9: A7 Fulda Richtung Würzburg. Zwischen Fulda Dreieck und Bad Brückenau Wildflecken. 12 Kilometer Stau. Hier dauert es aktuell 40 Minuten länger für euch. Das sagt der Bayern 3 Stauzeitrechner. A7 Ulm Richtung Füssen. Zwischen Dettingen an der Iller und dem Kreuz Memmingen. 8 Kilometer stockender Verkehr, 10 Minuten plus. A8 München Richtung Salzburg. Zwischen Weyern und Irschenberg. 10 Kilometer stockender Verkehr, Viertelstunde plus. A8 München Richtung Stuttgart. Zwischen Merklingen und Mühlhausen stockender Verkehr. A9 Berlin Richtung Nürnberg zwischen Markt Schorgast und Dreieck Bayreuth-Kulmbach, 7 Kilometer stockend, 10 Minuten plus. B2 Weilheim Richtung Mittenwald am Tunnel Farchand, Stau und Blockabfertigung. Die B20 Berchtesgaden-Burghausen ist in beiden Richtungen zwischen Bischofswiesen und Bayerisch-Gmain nach einem Unfall gesperrt. Wenn ihr euch dort auskennt, bitte umfahrt das Gebiet weiträumig. Bitte Vorsicht, gerade reingekommen eine Gefahrenmeldung auf der A8 Salzburg Richtung München zwischen Holzkirchen und Hofoldinger Forst laufen nach einem Unfall mit 7 Fahrzeugen Personen auf der Fahrbahn herum. Dann haben wir noch Service Österreich, B179 Fernpassstraße Vils Richtung Nassereit zwischen Reute Süd und Wengle, 10 Kilometer Stau wegen Bauarbeiten. In diesem Bereich gibt es zudem Behinderung durch ein defektes Wohnmobil und momentan dauert es hier eine Stunde länger für euch. Kommt gut an, kommt gut und sicher an.
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0: Nico Santos, Why Don't You Stay in Bayern 3.
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0: Es gibt so viele großartige Comedians in Bayern und wir feiern sie. Und jede Woche stellen wir euch eins unserer Comedy-Talente vor. Heute Ted Emerich aus München. Ted hat erst ein bisschen später mit Comedy angefangen, ist eigentlich Erzieher im Kindergarten. Und da gibt es Diskussionen wegen seines Namens.
2: Ja, mein erster Name ist eigentlich Simon. Und ich habe noch nie ein Problem damit gehabt, dass ich Simon heiße. Bis ich meinem jetzigen Kindergarten angefangen habe. Denn da gibt es einen kleinen Jungen. Der heißt auch Simon. Der hat ein Problem damit, dass ich auch so heiße. Ja. In seiner kleinen Welt ist er der einzige Mensch, der Simon heißen darf. Da habe ich nichts zu suchen. Ja. Und die Kids nennen ihn immer den kleinen Simon. Ich bin der große Simon. Bin ich auch ein bisschen stolz drauf tatsächlich. Ja. Aber das findet der kleine Simon gemein, das kann ich verstehen. Deswegen habe ich mich mit den Kids im Morgenkreis zusammengesetzt und da haben wir ein bisschen drüber gesprochen. Ja. Und der kleine Simon durfte über seine Gefühle sprechen. Und das war richtig schön zu beobachten, weil alle Kinder hatten voll Verständnis dafür. Ja, am Ende haben wir dann eine Abstimmung gemacht und da ist leider einstimmig entschieden worden, dass der kleine Simon bleibt. Ja. Und ich bin jetzt der hässliche Simon.
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0: Die Sugar Babes und About You Now in Bayern 3. Und wenn man ein wichtiges Verkehrsupdate für euch, bitte Vorsicht auf der A7 Füssen Richtung Ulm zwischen Dittmannsried und Bad Grönenbach liegen Fahrradteile auf der Autobahn.
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0: Und gleich für euch in Bayern Z Radio Nummer 1. Teddy Swims, Mr. Know-It-All. Außerdem euer immer noch geil Hit, die Ärzte mit Junge und The Bowser mit Magnetic. Jetzt aber erstmal die News für euch.
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11: Um 15 Uhr mit Susanna Gruber. Die USA unternehmen einen neuen Anlauf bei den Vermittlungen über ein Ende des Ukraine-Krieges. Die Sondergesandten Witkow und Kushner sind in Moskau zu Gesprächen im Kreml eingetroffen. Erstmals reisen sie auch zu Beratungen in die Ukraine. Morgen geht's weiter nach Kiew. Der russische Präsident Putin hat deshalb angeordnet, dass ab heute Mitternacht 3 Tage lang keine Angriffe auf Kiew vorgenommen werden dürfen, wie Kreml-Sprecher Peskow erklärte.
12: Russlands stellvertretender Außenminister Sergei Ryabkov forderte die USA unterdessen auf, bei möglichen Verhandlungen die Realitäten vor Ort zu berücksichtigen. Er behauptete, die militärische Entwicklung verlaufe nicht zugunsten der Ukraine. Tatsächlich hat sich der Frontverlauf seit Monaten kaum verändert. Gleichzeitig erleidet Russland nach Einschätzung westlicher Geheimdienste und des US-Thinktanks Institute for the Study of War weiterhin hohe Verluste. Allein im August sollen mehr als 40.000 russische Soldaten getötet oder verwundet worden sein.
11: Die Polizei fahndet weiter nach einem Mann, der sich zu Sabotageakten auf das Stromnetz bekannt hat. Bei den Verdächtigen handelt es sich um einen 48-Jährigen aus der Nähe von Wuppertal. Nach Anschlagsversuchen in Brandenburg und Nordrhein-Westfalen wurden auch in Sachsen nahe Umspannwerken Sprengvorrichtungen entdeckt. Im Gazastreifen hat der Zivilschutz nach eigenen Angaben aus den Trümmern eines Wohnhauses 55 Leichen geborgen. Das Gebäude war vor 2 Jahren bei israelischen Bombenangriffen zerstört worden. Laut den Vereinten Nationen sind durch den Krieg mehr als 80% der Bauwerke im Gazastreifen beschädigt. Bis zu 14.000 Menschen könnten verschüttet worden sein. Er verkörperte Willy Brandt und Papst Johannes Paul II. Michael Mendel war ein Charakterdarsteller mit markanter Stimme und besonderer Ausstrahlung. Einer der prägendsten Gestalten des deutschen Films. Im Alter von 82 Jahren ist Michael Mendel nun gestorben.
13: Mendel arbeitete an Theatern in ganz Deutschland, unter anderem in Darmstadt, Stuttgart und München. Später spielte Mendel auch in Kino- und Fernsehfilmen mit, darunter in Der Untergang und Barfuß. Außerdem war er in TV-Filmen von ARD und ZDF und in der Netflix-Serie Dark zu sehen. Für seine Rolle als Bundeskanzler Willy Brandt in dem Mehrteiler Im Schatten der Macht wurde Mendel mit der Goldenen Kamera als bester deutscher Schauspieler ausgezeichnet. Aus Berlin, Mario Bartsch.
11: Zum Fußball. In der zweiten Liga hat der 1. FC Nürnberg nach 3 Siegen heute Punkte liegen lassen. In Kiel spielte der Club 2:2.
14: Der 1. FC Nürnberg muss sich zum ersten Mal in dieser Zweitligasaison mit einem Remis begnügen. Es war eine sehr unterhaltsame Partie an der Kieler Förde. Zunächst war Nürnberg durch Machiev in Führung gegangen, kurz vor der Halbzeitpause. Aber Kiel hatte die postwendende Antwort noch in der Nachspielzeit des ersten Durchgangs. Phil Harris mit dem Kopfballtreffer zum 1:1 Ausgleich. Zu Beginn der zweiten Halbzeit dann ein ganz anderes Bild, denn die Kieler konnten auf 2:1 stellen durch einen Sololauf von Kapralik, aber auch da die schnelle Antwort der Gäste aus dem Frankenland durch Piet Gobel in der 56. Minute das 2:2.
11: Ina Kast berichtete für Bayern 3. Außerdem spielten Kaiserslautern Darmstadt 3:0, Wolfsburg und Cottbus trennten sich 4:4 unentschieden.
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0: Mit Gerhard Amberger.
15: Die Wolken lockern mehr und mehr auf und machen der Sonne Platz. Bis zum Abend wird es sonniger. Entlang der Alpen regnet es noch. Auch hier lässt der Regen dann später nach. Die Temperaturen liegen zwischen 20 und 25 Grad. Dazu ist es auch mal windig. Morgen scheint oft die Sonne, wenn sich der Frühnebel aufgelöst hat. Tagsüber kommen nur wenige Wolken dazu. An den Temperaturen ändert sich kaum etwas.
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0: A7, Fulda Richtung Würzburg. Zwischen Fulda Dreieck und Bad Brückenau Wildflecken, 11 Kilometer Stau. Und hier dauert es eine halbe Stunde länger für euch. Das sagt der Bayern 3 Stauzeitrechner. A8, München Richtung Salzburg. Zwischen Weyern und Irschenberg, 10 Kilometer stockender Verkehr, Viertelstunde plus. A8 Salzburg Richtung München zwischen Weyern und Hofoldinger Forst. 5 Kilometer Stau nach einem Unfall mit 7 Fahrzeugen. Momentan dauert es hier 35 Minuten länger für euch. A8 München Richtung Stuttgart zwischen Merklingen und Mühlhausen. Stockender Verkehr. A9 Berlin Richtung Nürnberg zwischen Marktschorgast und Dreieck Bayreuth-Kulmbach. 7 Kilometer stockender Verkehr, 10 Minuten plus. A94 München Richtung Passau zwischen Feldkirchen West und Feldkirchen Ost steht ein brennendes Fahrzeug auf dem Standstreifen. B2, Weilheim Richtung Mittenwald, am Tunnel Farchand, Stau und Blockabfertigung. Die B20, Berchtesgaden, Burghausen, ist in beiden Richtungen zwischen Bischofswiesen und Bayerisch Gmain nach einem Unfall gesperrt. Momentan hier 4 Kilometer Stau. Wenn ihr euch dort auskennt, umfahrt das Gebiet bitte weiträumig. Und Service Österreich, B179, Fernpassstraße, Vils Richtung Nassereit, zwischen Reute Süd und Wengle, 10 Kilometer Stau wegen Bauarbeiten. In diesem Bereich gibt es außerdem Behinderung durch ein defektes Wohnmobil und es dauert insgesamt eine Stunde länger für euch. Kommt gut und kommt sicher an.
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0: Schönen Samstag. Und seid ihr eigentlich Koffer sofort Auspacker, wenn ihr aus den Ferien heimkommt? Oder so peu à peu Auspacker? Also Koffer auf, Wäsche raus und Rest dann so über die Zeit. Oder wenn der Partner anfängt zu schimpfen, dass der Koffer im Weg ist. Falls ihr auch gerade heimkommt, welcome back. Schön, dass ihr wieder da seid. Schönes Wochenende mit Bayern 3.

0: Die Ärzte und Junge in Bayern 3. Und heute in einer Woche feiern wir mit diesen Jungs hier die Party des Jahres. Fastboy sind dabei beim Bayern 3 Pop-Up Festival.
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0: Und nicht nur Fastboy, auch Leonie und die Bayern 3 Band sind für euch am Start, Open Air und for free. Das heißt, nächste Woche feiert ihr vielleicht schon zu diesem Song und mit jeder Menge Feel Good Vibes mit uns den Spätsommer. Hier sind Fastboy für euch.

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10: Spitzenreiter 1. FC Nürnberg, das klingt schon gut, oder? Bernd Uwe Gutknecht, nach dem Spiel gerade in Kiel könnte der Club die Tabellenführung aber leider verlieren.
11: Ja, wenn Verfolger Hertha BSC morgen gewinnt, dann ist der Club nur noch Zweiter. Nur noch in Anführungszeichen. Denn beim 2:2 in Kiel, da haben die Nürnberger nach 3 Siegen in Folge diesmal nicht gewonnen. Dabei haben die Klubberer ein paar Großchancen liegen lassen. Vor allem Piet Kobel nach seinem Treffer zum 2:2 hätte er eigentlich auch das 3:2 machen müssen.
12: Ich persönlich ärgere mich vor allem, weil ich natürlich das 3-2 auf dem Fuß hatte. Und deswegen denke ich, kann es genauso gut auch in unsere Richtung am Ende noch gehen. Ich denke, wir können uns nicht beschweren, aber wir hätten natürlich schon gerne den 4. Sieg eingefahren.
11: Die anderen Ergebnisse: Kaiserslautern gegen Darmstadt 2:0 und Wolfsburg gegen Cottbus 4:4. In der ersten Liga steht der 2. Spieltag an und da feiern die Bayern am Abend das Comeback auf Schalke. Zuletzt waren sie da im November 22. Sehr emotional war es bei den Tennis US Open. Die Schwestern Serena und Venus Williams haben zum ersten Mal seit 4 Jahren wieder miteinander gespielt. Ihr Doppel zwar verloren, aber sie wurden minutenlang vom Publikum mit Standing Ovations gefeiert. Die beiden sind 44 und 46 Jahre alt. Und die immer größer werdende bayerische Triathlon-Szene hat sich diese Woche sehr gefreut. Da haben der Münchner Olympiapark und die Deutsche Triathlon-Union bekannt gegeben, dass es im nächsten Jahr Wettkämpfe im Münchner Olympiapark geben wird, wie bei den European Championships 2022. Da kamen insgesamt 60.000 Zuschauer zu den Triathlons. DTU-Generalsekretär Oliver Schiek.
13: Tausende Zuschauerinnen und Zuschauer haben damals für eine außergewöhnliche Atmosphäre gesorgt. Daran wollen wir mit dem Munich Triathlon 2027 anknüpfen und ein Event schaffen, das mit Olympiasee, Olympiaberg und dem Zieleinlauf direkt am Olympiastadion zu den attraktivsten Triathlon-Erlebnissen in Deutschland zählt.
11: Am Donnerstag hat die Anmeldung dafür begonnen und nach 2 Stunden waren die Rennen komplett ausgebucht.
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10: mit Gerhard Amberger.
15: Der Regen entlang der Alpen lässt später auch nach, sonst ist es schon trocken und die Sonne setzt sich jetzt mehr und mehr durch. Heute Abend ist es dann in vielen Regionen sonnig, die Wolken lockern auf. Morgen wird es 20 bis 26 Grad warm, wenn der Frühnebel verschwunden ist, scheint dann die Sonne zu wenigen Wolken.
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10: A7 Fulda Richtung Würzburg. Zwischen Fulda Dreieck und Bad Brückenau Wildflecken 10 Kilometer Stau. Hier dauert es eine halbe Stunde länger für euch, das meldet der Bayern 3 Stauzeitrechner. A8 München Richtung Salzburg. Zwischen Weyern und Irschenberg 8 Kilometer stockender Verkehr, 10 Minuten plus. A8 Salzburg Richtung München. Zwischen Weyern und Hufoldinger Forst 7 Kilometer Stau und stockender Verkehr, halbe Stunde plus. A8 München Richtung Stuttgart. Zwischen Merklingen und Mühlhausen stockender Verkehr. A9 Berlin Richtung Nürnberg zwischen Marktschorgast und Dreieck Bayreuth-Kulmbach 7 Kilometer stockender Verkehr, 10 Minuten plus. B2 Weilheim Richtung Mittenwald am Tunnel Feichern Stau und Blockabfertigung. Die B20 Berchtesgaden-Burghausen ist in beiden Richtungen zwischen Bischofswiesen und Bayerisch Gmain nach einem Unfall gesperrt. Hier staut sich's. Und Service Österreich B179 Fernpassstraße Vils Richtung Nassereit zwischen Reute Süd und Wengle 11 Kilometer Stau wegen Bauarbeiten und hier dauert's über eine Stunde länger für euch. Kommt gut und kommt sicher an.
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0: Kölscher Candela und Hammer in Bayern 3. Vielleicht ja auf der Herbstduld, auf einem ganz frischen Crepe oder auf der knusprigen Frühstückssemmel beim Wochenendfrühstück oder einfach mit einem Löffel als kleiner Snack zwischendurch mal reinlöffeln in die Nuss-Nougat-Creme. Das lieben ja viele von uns. Und jetzt stellen wir uns mal ein Tasting vor mit 18 Nuss-Nougat-Cremes. Die Stiftung Warentest hat gerade Nuss-Nougat-Cremes gecheckt, getestet, wie sie schmecken, aber auch, ob Schadstoffe drin sind. Sarah Waldau ist Ernährungsexpertin bei der Stiftung Warentest und das ist das Ergebnis.
1: Unser Nuss-Nougat-Creme-Test ist insgesamt positiv ausgefallen. 12 der 18 schneiden insgesamt gut ab. 4 sind befriedigend und 2 ausreichend. Und 3 schmecken sogar sehr gut.
0: Und Testsieger sind Nuskati von Aldi und die Schokocreme von Goldhelm. Einmal günstig vom Discounter, einmal teurer aus einer Schokomanufaktur. Erst dahinter kommt auf Platz 3 der Klassiker von Nutella. Jetzt wissen wir natürlich, dass in so Nuss-Nougat-Cremes ordentlich Zucker drin ist. Hier der Zuckercheck und die Frage, gibt es gute Alternativen mit weniger Zucker?
1: Im Schnitt besteht eine klassische Nuss-Nougat-Creme aus ca. 50% Zucker. Nuss-Nougat-Creme ist also ganz klar eine Süßigkeit. Wir haben aber auch eine zuckerreduzierte im Test. Die hat dann nur 17 Gramm Zucker pro 100 Gramm. Die ist aber leider keine gute Alternative, weil die uns geschmacklich nicht überzeugt hat und weil die auch schadstoffbelastet war.
0: Die wichtigsten Infos zum Nuss-Nougat-Creme-Check haben wir natürlich nochmal für euch auf bayern3.de. Insgesamt 18 Nuss-Nougat-Cremes wurden getestet. Und ich kann mir vorstellen, dass der ein oder andere von euch sich denkt, ja, da wäre ich durchaus auch mal gern Tester gewesen. Bye.

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8: Und gleich für euch Sascha Rehlemann und der hat für euch Taylor Swift mit Fate of Ophelia. Jetzt aber erstmal die News.
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9: Um 16 Uhr mit Susanna Gruber. Die USA starten einen neuen Versuch, im Ukraine-Krieg zu vermitteln. Die US-Sondergesandten Witkoff und Kushner sind zu Gesprächen in Moskau eingetroffen. Morgen wollen sie erstmals seit Kriegsbeginn auch in die Ukraine, nach Kiew, reisen. Russlands Präsident Putin hat dem Kreml zufolge deshalb einen 3-tägigen Stopp der Angriffe auf die ukrainische Hauptstadt verfügt.
10: US-Präsident Donald Trump kündigte an, dass Witkoff und Kushner einen neuen Vorschlag zur Beendigung des Krieges vorlegen werden. Details dazu wurden bisher nicht bekannt. Witkoff und Kushner sind bereits mehrfach zu Gesprächen nach Moskau gereist, haben Kiew bislang jedoch nicht besucht. Russland hält weiterhin an zentralen Forderungen fest, darunter die Abtretung der 4 annektierten Regionen Luhansk, Donetsk, Saporischschja und Cherson an Russland, für das ARD-Studio Moskau aus Köln Stefan Lark.
9: Einen Tag vor der Landtagswahl in Sachsen-Anhalt haben sich in Magdeburg mehrere tausend Menschen zu einem Demokratiefestival versammelt. Die Veranstalter wollen damit ein Zeichen für Demokratie, Vielfalt und Zusammenhalt setzen. Auch in Halle und Dessau finden Feste für Demokratie und Vielfalt statt. Zugleich veranstalten die Parteien ihre Abschlusskundgebungen. Die Polizei ist im Großeinsatz. Mehr als 9 Tage nach der verheerenden Sturzflug im Himalaya sind nach offiziellen Angaben 2 Überlebende gerettet worden. Eine Frau wurde aus einem verschütteten Haus befreit, ein Mann aus einem zugeschütteten Tunnel eines Wasserkraftwerks in Nepal. Erst gestern konnten 2 Arbeiter aus einem Tunnel gerettet werden. Die Zahl der bestätigten Toten ist inzwischen auf mehr als 1.300 gestiegen. Vermisst werden noch mehr als 5.500 Menschen. Heute Abend soll es einen neuen Versuch des bayerischen Unternehmens ESA Aerospace geben, eine Trägerrakete ins All zu schicken. Die Spectrum soll um 22 Uhr deutscher Zeit von einem norwegischen Weltraumbahnhof aus ins All starten. Ein erster Testflug endete im Frühjahr vergangenen Jahres nach 30 Sekunden. Ein zweiter geplant, wurde aber mehrere Male verschoben. Und zum Fußball. Nürnberg hat in der 2. Liga erstmals in der neuen Saison Punkte abgeben müssen. Nach zuvor 3 Siegen erreichte die Mannschaft in Kiel nur ein 2:2 Unentschieden. Trainer Miroslav Klose war dennoch nicht enttäuscht.
11: Also ich glaube, wer das Spiel gesehen hat, war sehr offensiv geprägt mit vielen Chancen, vielen Eckbällen auf beiden Seiten. Und können beide das Spiel entscheiden, sowohl Kiel am Anfang, dann später wir. Aber Unentschieden geht voll in Ordnung.
9: Unentschieden geht voll in Ordnung, sagt Miro Klose, ungeschlagen am 4. Spieltag. Auch. Die 10 Punkte bringen dem Club den besten Saisonstart seit 26 Jahren. Ungeschlagen ist bisher auch Kaiserslautern. Die Mannschaft gewann 3:0 gegen Darmstadt. Aufsteiger Cottbus holte in Wolfsburg ein 4:4 Unentschieden, nachdem die Mannschaft zur Halbzeit noch 1:3 zurücklag.
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12: Also dieses Windlein, das bleibt uns erstmal. Dafür gibt es keinen Regen mehr bis in die Nacht. Dann wird es im Süden neblig und im Norden klar bei 12 bis 6 Grad. Und der Wettertrend fürs Bayernrheinland. Morgen viel Sonne, richtig warm. Am Montag kommen wieder ein paar Wolken und Schauer dazu. Gewitter sind auch dabei bei 21 bis 29 Grad.
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12: Servus Autofahrer, ganz frisch, bitte Vorsicht auf der A3 Nürnberg Richtung Passau. Zwischen Rosenhof und Wörth an der Donau-Wiesent liegt eine große Holzlatte auf der Fahrbahn. Die A3 Würzburg Richtung Nürnberg zwischen Erlangen-West und Erlangen-Frauenaurach stocken nach dem Unfall. A6 Nürnberg Richtung Waidhaus zwischen Amberg-West und Amberg-Süd 20 Minuten plus. A7 Fulda Richtung Würzburg zwischen Fulda Dreieck und Badbrückenau-Wildflecken 9 Kilometer Stau stockend, Viertelstunde plus. B17 Landsberg Richtung Augsburg zwischen Messe-Uni und Leitershofen-Fersi-Süd in Augsburg Sichtbehinderung durch Rauch. Dann die B20 Berchtesgaden-Burghausen, die sind in beiden Richtungen zwischen Bischofswiesen und Bayerisch-Gmain nach dem Unfall gesperrt. Die B305 reiht im Winkel Richtung Berchtesgaden zwischen Unterjettenberg und Oberschönau 2 Kilometer Stau an der Baustelle. Da braucht ihr 20 Minuten länger. Und Service Österreich noch die B179 Fernpassstraße Vils Richtung Nassereit zwischen Reute Süd und Wengle 11 Kilometer Stau wegen Bauarbeiten. Das dauert eine Stunde länger. Sonst was, geht euch allen gute und sichere Fahrt.
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0: Wir feiern den Start ins Wochenende. Und hier ist Sascha Selemann.
12: Servus.

Ja, manchmal ist es so. Manchmal stolpert man einfach rein in das Bauarbeiter-Dekolleté. Cyril und Stumbling In, hier ist Bein 3. Das Wichtigste beim Handwerkern ist doch für jeden Mann das dazugehörte Maurer-Dekolleté. Da muss mindestens der halbe Bobbes rausschauen, damit man auch wirklich glaubt, dass der Typ sich auskennt bei dem, was der da anschraubt gerade. Man muss bis in die Unendlichkeit des Universums reinschauen können. Beim Bücken dieses sehr männlichen Exposés. Sind wir ehrlich? Ohne Bauarbeiter-Dekolleté, ohne mich. Kommt natürlich auch auf den Bobbes an, gell? Den man da sieht. Manchmal ist es so wie bei der Medusa. Wenn man hinschaut, wird man einfach zu Stein. Aber damit ist es einfach Schluss jetzt. In Frankreich gibt es jetzt nämlich eine Baumarktkette, die spezielle Unterhosen für Menschen im Handwerk anbietet. Damit soll man, Zitat, bei der Arbeit bequem und würdevoll angezogen sein. Ja, wo kommen wir denn da hin? So eng anliegende Boxershorts mit ganz hohem Bund. Ich sehe gerade eine Hundertschaft an Männern vorm Radio sitzen, die heftig mit dem Kopf schütteln und sich gerade nochmal extra bücken. Schau mal, da ist schon wieder einer zu Stein geworden. Hier ist meine Sitradi Nummer 1, gleich mit John Legend und jetzt Taylor Swift und The Fate of Ophelia in meinen 3. Schönen Samstag. 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
13: Du sag mal, Papa, hast du noch einen Tiere, Daddy? Das ist die wichtigste Frage, wenn man im Fußballstadion ist, zum Beispiel in Nürnberg oder Augsburg. Da fragt man sich auch, was kostet so ein Getränk oder so eine Bratwurststämme? Ist schon sehr teuer. Aber im Vergleich zu den Tennis US Open sind es alles Schnäppchen, oder Bernd Uwe Gutknecht?
14: Ja, Tennis ist nochmal eine andere Nummer als Fußball und New York ist eine andere Nummer als Nürnberg. Wir haben mal unseren Reporter bei den US Open, Tim Brockmeier, mit einer Handvoll Dollar losgeschickt.
15: Ticket fürs Ash Stadium, $603. Am Eingang des Stadions erstmal das offizielle Programm gekauft.
16: Get your programs! $25!
15: $25. Lunch. Salat mit Hühnchenstreifen.
17: It is $26.
15: $26. Kleines Wasser 0,5 Liter.
18: Small water 6,75.
15: $6,75. Und ein Eis dazu. Eine Kugel.
19: $11.
15: $11. Ein Tag Tennis bei den US Open, alles in allem $772,25, also 664,68 €.
14: Na, dann doch lieber zu einem Clubspiel. Die Nürnberger haben zum ersten Mal in der neuen Zweitligasaison nicht gewonnen. 2:2 in Kiel. Die Klubberer haben ein paar große Chancen liegen lassen. Deshalb war Trainer Miroslav Klose auch leicht sarkastisch.
8: Wenn man aufs Tor schießt, muss man innerhalb von den Pfosten schießen, weil dann hat man die Möglichkeit, dass man ein Tor trifft.
14: Außerdem Kaiserslautern gegen Darmstadt 2:0 und Wolfsburg gegen Cottbus 4:4. In der ersten Liga ist Halbzeit. Leverkusen gegen Union Berlin 2:0, Gladbach gegen Elversberg 2:1, Paderborn gegen Freiburg 0:1, Hoffenheim gegen Dortmund 1:0 und Bremen gegen Leipzig 1:0. Die Bayern spielen um 6:30 auf Schalke.
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1: Dieses sanfte Windlein, das bleibt uns erstmal bis in die Nacht erhalten. Es wird nicht mehr Regen. Süden neblig, im Norden klar bei 12 bis 6 Grad. Und der Wettertrend fürs Bayern-Rheinland. Morgen ganz viel Sonne, es wird auch warm. Montag kommen wieder ein paar Wolken und Schauer dazu. Gewitter sind auch dabei bei 21 bis 29 Grad.
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1: Servus Autofahrer, die A6 Nürnberg Richtung Pilsen zwischen Amberg West und Amberg Süd Sperre. Da steht ein kaputtes Auto im Baustellenbereich. 4 Kilometer Stau. A7 Fulda Richtung Würzburg zwischen Fulda Dreieck und Badbrück und Wildflecken. 7 Kilometer stocken, 10 Minuten plus. Dann die A92 München Richtung Deggendorf zwischen Dreieck Flughafen München und Freising Mitte steht ein kaputtes Auto. B17 Landsberg Richtung Augsburg zwischen Messe Uni und Leitershofen Fersi Süd in Augsburg. Sichtbehinderung durch Rauch. Die B20 Berchtesgaden-Burghausen ist in beiden Richtungen zwischen Bischofswiesen und Bayerisch Gmeind nach dem Unfall gesperrt. Dann die B305 Reit-im-Winkel Richtung Berchtesgaden zwischen Ramsau und Oberschönau Stauner Baustelle und Service Österreich noch die B179 Fernpassstraße Vils Richtung Nassereit zwischen Reuten Nord und Wengle 11 Kilometer Stau, das dauert eine Stunde länger. Gute Fahrt!
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0: Clock Clock und Simon Ellis, hier ist Bein 3. Jetzt gehen wir ganz kurz fette Grüße raus zu den 10 verrückten Stockschießern nach Altransberg im Landkreis Cham in Oberpfalz. Die sind nämlich seit Donnerstagnacht nonstop am Stockschießen, weil die den Weltrekord brechen wollen. 41 Stunden lang ein beschwertes Stück Holz über den Asphalt jagen. Immer im Wechsel, ohne Pause oder mit wenig Pause. Und zwar bis heute Abend um 20 Uhr. Und wie das alles losgegangen ist, fragt ihr euch? Ja, mit einer Idee. Ja, so wie immer. Eine Idee und einem klassischen Dialog irgendwo in Altransberg in Bayern.
1: Wir sind halt beieinander gesessen und dann kommt der Alex auf mich zu und sagt, der Mensch, Anderl, was hältst du davon, wenn wir mit dem Weltrekord versuchen machen?
0: Der Alex, der war so überzeugt oder auch überzeugend, dass der Anderl keine andere Wahl hatte, als Ja zu sagen. Jetzt spielen die da seit über 35 Stunden, immer 4 gegen 4. Mehr als 5 Minuten Pause pro Stunde sind nicht erlaubt, also knallhart. Aber für einen Anderl und seine Gruppe ist klar.
2: Scheitern ist keine Option.
3: Ich denke, wir haben zwei gute Teams. Ich glaube, das passt ganz gut. Gegenseitig ein bisschen motivieren. Vielleicht noch essen und trinken. Ich freue mich.
0: Kann man nur sagen, wir feiern Bayern. Ist einfach der Wahnsinn. Wir drücken euch die Daumen und geben euch natürlich auch Bescheid, ob der Weltrekord geknackt wurde heute Abend um 20 Uhr. Und hier ist Ugel in Bayern 3.

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9: Da sind wir wieder. Hier ist Bayern 3 mit Ray Dalton gleich und Blood Running. Und immer noch Geilheit von Juli mit Geile Zeit. Gibt's gleich nach den Top-News hier bei euch und bei uns in Bayern 3.
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10: Um 17 Uhr mit Susanna Gruber. Die Zahl der versuchten Sabotageakte gegen das deutsche Stromnetz nimmt weiter zu. Die Polizei hat in Sachsen insgesamt 12 Sprengvorrichtungen entdeckt. Diese sollten nach Einschätzung der Ermittler elektrische Hochspannungsleitungen durch einen Kurzschluss beschädigen. Die Polizei fahndet unterdessen weiter nach einem 48-jährigen Verdächtigen, wie Verena Fücker berichtet.
11: Gestern hatten Beamte in der Wohnung des Mannes im Ruhrgebiet Sprengstoff gefunden. Später stürmte ein Spezialeinsatzkommando einen Lastwagen, der offenbar zu einem Wohnmobil umgebaut worden war. Der Lastwagen stand am Hambacher Forst, einem Waldstück im rheinischen Braunkohlerevier. Hintergrund der Fahndung sind zwei Bekennerschreiben. Sie enthalten Bundesinnenminister Dobrindt zufolge Täterwissen. In einem der Bekennerschreiben steht, Stromerzeugung aus fossilen Brennstoffen sei ein Verbrechen. In allen angegriffenen Bundesländern wird noch Braunkohle abgebaut und verstromt.
10: Der russische Präsident Putin hat eine Angriffspause im Krieg gegen die Ukraine angekündigt. Sie soll ab heute um Mitternacht für 3 Tage gelten. Grund ist demnach der neue Vermittlungsversuch der USA. Die Sondergesandten Kushner und Witkow sind in Moskau eingetroffen, um über einen neuen Friedensplan zu verhandeln. Morgen werden sie in Kiew erwartet, ihr erster Besuch in der ukrainischen Hauptstadt seit Kriegsbeginn. Die spanische Regierung hat die Kontrolle über den Hafen der nordafrikanischen Exklave Ceuta übernommen. Transportminister Puente unterzeichnete eine entsprechende Anordnung. Damit kann ein provisorisches Zeltlager für Migranten im Hafenbereich aufgebaut werden. Das hatte die Regionalregierung von Ceuta bisher abgelehnt. Noch immer befinden sich mehrere tausend Migranten in dem Gebiet. Ende Juli hat es einen Massenandrang von Geflüchteten aus Marokko auf die spanische Exklave gegeben. Für die Darstellung des ehemaligen Kanzlers Willy Brandt im Film Im Schatten der Macht gewann Michael Mendl die Goldene Kamera als bester Schauspieler. Er gilt als eine der prägendsten Gestalten des deutschen Films und wirkte in mehr als 200 Produktionen mit. Im Alter von 82 Jahren ist Michael Mendl nun gestorben. Mehrfach war der Künstler in den vergangenen Jahren an Krebs erkrankt. Er sagte:
12: Vor allem darf man keine Angst haben. Ja? Angst fressen Seele auf. Ja? Also Angst ist kein guter Begleiter in einem. Da krempel ich die Ärmel hoch und weiter geht's.
10: Michael Mendl im vergangenen Jahr im ZDF-Interview. Zum Fußball. In der zweiten Liga hat Nürnberg nach zuletzt 3 Siegen in Folge heute Punkte liegen gelassen. In Kiel spielte der Club 2:2. Ina Kast.
13: Schon in der ersten Halbzeit haben die Fans im Kieler Holstein-Stadion eine ausgeglichene Partie gesehen. Auf Nürnbergs Führungstreffer durch einen Hammer aus 16 Meter von Machiev antwortete Kiel noch in der Nachspielzeit des ersten Durchgangs mit einem Kopfballtor von Harris. Die zweite Hälfte dann genau andersrum. Kiel ging in Führung, weil Kapralik bei seinem Schuss von Nürnbergs Abwehr nicht wirklich gestört wurde. Kurz darauf aber glich der gebürtige Schleswig-Holsteiner Piet Gobel für die Gäste zum 2:2 aus. Das Team von Trainer Miroslav Klose hatte die größeren Chancen, doch noch einen Sieg zu holen. Immerhin, durch das Unentschieden bleibt Nürnberg in dieser Saison ungeschlagen.
10: Außerdem spielten Kaiserslautern Darmstadt 3:0, Wolfsburg und Cottbus trennten sich 4:4 unentschieden.
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9: Kein Regen mehr bis in die Nacht und ein sanftes Windlein weht. Dann wird es im Süden neblig, im Norden klar, heute Nacht bei 12 bis 6 Grad. Und der Wettertrend fürs Bayern-Rheinland. Morgen ganz viel Sonne, es wird richtig warm. Am Montag kommen wieder ein paar Wolken und Schauer dazu. Gewitter sind auch dabei bei 21 bis 29 Grad.
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9: Servus Autofahrer, A6 Nürnberg Richtung Pilsen, zwischen Amberg West und Süd, Sperre, da steht ein kaputter PKW im Baustellenbereich, es staut sich. B15 Landshut Richtung Saalhaupt, zwischen Schierling Süd und Schierling Nord noch ein Unfall. Dann die B20 Berchtesgaden-Burghausen in beiden Richtungen, zwischen Bischofswiesen und Bayerisch-Gmalen gibt es eine Sperre nach dem Unfall, hier Stau. Die B305 Reit im Winkel Richtung Berchtesgaden haben wir, zwischen Ramsau und Oberschönau, Stauner Baustelle 20 Minuten und Service Österreich, die B179 Fernpassstraße Vils Richtung Nassereit, zwischen Reute Süd und Wengler 8 Kilometer Stau wegen Bauarbeiten. Dreiviertel Stunde habt ihr es geschafft. Gute Fahrt.
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9: Kleiner Steckbrief für euch, 2 Meter groß, unfassbar talentiert, bis oben hin voll mit Soul und Blues und dann auch noch aus Seattle, internationaler Import. Das, meine Damen und Herren, ist der gute Ray Dalton für euch, jetzt mit Blood Running in Bayern 3.

Die Oder in den Spätsommer, der ein bisschen Seitenstecher hat, weil der Herbst kommt. Hier ist Juli mit geile Zeit für euch in Bayern 3. Und sag mal, bist du nicht die von The Voice Kids damals? Aus der Rubrik Sätze, die du nicht mehr hören kannst, aber immer noch hörst, wenn du Loy heißt und wirklich mal mitgemacht hast bei The Voice Kids. Aber das ist ja schon eine halbe Ewigkeit, ja, fast 10 Jahre. Mittlerweile bist du sprichwörtlich rausgewachsen aus den The Voice Kids Schuhen. Also sagen wir jetzt mal nicht, dass Loy damals mitgemacht hat. Für uns ist sie ein echter Popstar, die mittlerweile ganze Hallen füllt. Die ist auch eine Freundin des Hauses, war auch schon auf unserem Pop-Up-Festival auf der großen Bühne. Jetzt im Sommer mit dabei auf der BR Radeltour. Also, die ist quasi Stammgästin bei uns. Dickes Luftbussi an dich, Loy. Und hier ist ihre neue Single für euch mit David Puentes, Golden Summer im Bayern 3.

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4: Zweiter Spieltag in der Bundesliga. Die Augsburger sind morgen dran, die Bayern heute Abend. Bernd Uelguknecht, was macht denn die Konkurrenz so?
5: Leverkusen schießt sich langsam in Verfolgerform. 4:0 gegen Union Berlin. Dortmund hat bei Hoffenheim 3:2 gewonnen. Ein anderer potenzieller Bayern-Konkurrent, Leipzig, ist in Bremen mit 1:3 unterlegen. Freiburg hat in Paderborn 1:0 gesiegt und ist damit zumindest vorübergehend Tabellenführer. Und eine Überraschung gab es in Gladbach. Die Borussia hat gegen Aufsteiger Elversberg 3:4 verloren. Die Bayern spielen in einer Stunde auf Schalke. Und das wird vor allem für Manuel Neuer emotional. Er ist ja bei Schalke groß geworden und ist heute wahrscheinlich zum letzten Mal in einem Pflichtspiel in Gelsenkirchen. Eine ähnliche Geschichte hat Olaf Thon. Der frühere Nationalspieler war ja auch von Schalke nach München gegangen. Und er wünscht Manuel Neuer einen gebührenden Abschied.
6: Es ist was ganz Besonderes für ihn, glaube ich, in der Felddienstarena auf Schalke. Und ich hoffe, ich habe auch im Vorfeld der Woche appelliert an die Fans von Schalke 04, diesen Jahrhundertspieler gebührend zu empfangen, positiv, dass man stolz darauf sein darf, dass wir ihn so stark haben ausbilden können, dass er dann zum Welttorhüter gereift ist.
5: In der zweiten Liga hat der 1. FC Nürnberg nach 3 Siegen in Folge diesmal unentschieden gespielt, 2:2 in Kiel. Die Klubberer haben ein paar große Chancen liegen lassen, vor allem Piet Kobel, der hätte nach seinem Treffer zum 2:2 noch das 3:2 machen müssen.
7: Ich persönlich ärgere mich vor allem, weil ich natürlich das 3:2 auf dem Fuß hatte und deswegen denke ich, kann es genauso gut auch in unsere Richtung am Ende noch gehen. Ich denke, wir können uns nicht beschweren, aber wir hätten natürlich schon gerne den 4. Sieg eingefahren.
5: Und im Formel 1 Qualifying in Monza hat es eine Riesenüberraschung gegeben. Der Franzose Pierre Gasly hat zum ersten Mal in seiner Karriere die Pole Position geholt vor George Russell und Oscar Piastri.
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4: Dieses Windlein, das bleibt uns erstmal. Dafür gibt es aber keinen Regen mehr bis in die Nacht. Dann wird es im Süden neblig und im Norden klar. 12 bis 6 Grad, richtig frisch heute Nacht. Und der Wettertrend fürs Bayernrheinland. Morgen ganz viel Sonne, es wird auch sehr warm. Am Montag kommen wieder ein paar Wolken und Schauer dazu. Gewitter inklusive bei 21 bis 29 Grad.
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4: Servus Autofahrer, die B15 Landshut Richtung Saalhaupt zwischen Schierling Süd und Schierling Nord, Unfall. B20 Berchtesgaden, Burghausen, die sind beiden Richtungen zwischen Bischofswiesen und Bayerisch Gmein nach dem Unfall gesperrt. Die B305 Reit-im-Winkel Richtung Berchtesgaden zwischen Ramsau und Oberschönau, Stauner Baustelle, Viertelstunde plus. Und Service Österreich noch, die B179 Fernpassstraße Reuth Richtung Nassereit zwischen Halterwang Nord und Wengle, 6 Kilometer Stau wegen Bauarbeiten, halbe Stunde plus. Gute Fahrt euch!
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0: Goo Goo Dolls und Iris, hier ist Band 3. So, ich würde es mal gerne kurz allen Erinnerungen in ihre Endgeräte reinballern. Einmal für alle Apple-Nutzer. Hey Siri, erinnere mich bitte dran, nächsten Samstag das Band 3 Pop-Up Festival in Straubing for free mit Leonie und Fastboy. So, jetzt noch alle Nutzer von der anderen Fraktion. Alexa, bitte erinnere mich dran, nächste Woche 12.09. Band 3 Pop-Up Festival in Straubing for free mit Leonie und Fastboy. Und bitte stell als Alarmton vielleicht einen Furz ein. Manchmal muss man ein bisschen kreativ sein, gell? Okay, jetzt habt ihr hoffentlich fast alle eine Memo und wer es immer noch nicht eingetragen hat, wir freuen uns auf euch nächsten Samstag. Und es hat sich außerdem noch weiterer hoher Besuch angekündigt, unser Ministerpräsi Markus Söder. Aber auch nur, weil wir seine Worte in die richtige Reihenfolge gepackt haben, so wie er es eigentlich sagen wollte.
1: Achtung, Achtung, hier meldet sich der König von Bayern. Auch ich werde übrigens auf dem Bayern 3 Pop-Up Festival tanzen, liebe Freundinnen und Freunde. 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Ist geil, ich weiß. Ich kann auch singen Lieder wie Drei Franken mit dem Kontrabass. Wir wollen niemals auseinandergehen. Oder das Lied von Tic-Tac-Toe, ich find dich scheiße, liebe Freundinnen und Freunde. Und ich frage euch, kann ich dabei auf euch zählen? Herzlichen Dank.
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9: Da ist er wieder, der offizielle Sommer 2025. Huntricks mit Golden, gleich für euch im Bayern 3. Und immer noch Geilhit von Pink mit So What. Gibt's gleich für euch nach allem, was wichtig ist in Bayern, Deutschland und der Welt.
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11: Um 18 Uhr mit Friederike Breyer. Die USA starten einen neuen Versuch, im Ukraine-Krieg zu vermitteln. Die Sondergesandten Witkow und Kushner sind zu Gesprächen in Moskau eingetroffen. Morgen wollen sie erstmals seit Kriegsbeginn auch in die Ukraine nach Kiew reisen. Russlands Präsident Putin hat dem Kreml zufolge deshalb einen dreitägigen Stopp der Angriffe auf die ukrainische Hauptstadt verfügt.
12: US-Präsident Donald Trump kündigte an, dass Witkow und Kushner einen neuen Vorschlag zur Beendigung des Krieges vorlegen werden. Details dazu wurden bisher nicht bekannt. Witkow und Kushner sind bereits mehrfach zu Gesprächen nach Moskau gereist, haben Kiew bislang jedoch nicht besucht. Russland hält weiterhin an zentralen Forderungen fest, darunter die Abtretung der 4 annektierten Regionen Luhansk, Donetsk, Saporischschja und Cherson an Russland, für das ARD-Studio Moskau aus Köln Stefan Dark.
11: Einen Tag vor der Landtagswahl in Sachsen-Anhalt haben sich in Magdeburg mehrere tausend Menschen zu einem Demokratiefestival versammelt. Die Veranstalter wollen damit ein Zeichen für Demokratie, Vielfalt und Zusammenhalt setzen. Auch in Halle und Dessau finden solche Feste statt. Zugleich veranstalten die Parteien ihre Abschlusskundgebungen. Die Polizei ist im Großeinsatz. Nach den Anschlägen auf Stromnetze in Brandenburg und Nordrhein-Westfalen ist nun Sachsen ein Schwerpunkt der Ermittlungen. Dort sind an 2 Umspannwerken insgesamt 12 Sprengvorrichtungen sichergestellt worden. Laut Generalstaatsanwaltschaft wird aktuell geprüft, ob es einen Zusammenhang gibt. Ein Anhaltspunkt dafür sei die Art der Sprengvorrichtungen, hieß es. Zudem sei im Bekennerschreiben des Hauptverdächtigen ein Tatort in Sachsen erwähnt. Die Fahnder gehen davon aus, dass ein 48-Jähriger für die Anschläge in Brandenburg und Nordrhein-Westfalen verantwortlich ist. Nach Niederbayern. Bei Passau ist Diesel aus einem Kreuzfahrtschiff in die Donau geflossen. Inzwischen hat die Feuerwehr Ölsperren in Höhe der Altstadtlände errichtet. Laut Polizei wurde der Fluss mit bis zu 5000 Litern Wasser Kraftstoffgemisch verschmutzt. Es war offenbar versehentlich aus einem Tank abgelassen worden. Der Ölfilm hat sich bis zur Ortsspitze ausgebreitet. In der Altstadt riecht es nach Treibstoff. Und das könne auch in den nächsten Tagen noch so bleiben, so die Polizei. Wir schauen zum Fußball. Aufsteiger SV Elversberg hat seinen Traumstart in der Bundesliga fortgesetzt und einen weiteren sensationellen Sieg hingelegt. Die Elversberger gewannen 4:3 bei Borussia Dortmund. Tim Wichmann.
13: Der Bundesliga-Aufsteiger mit dem zweiten Sieg im zweiten Bundesligaspiel. Dabei hatten die Gladbacher doch etwas glücklich, wenn auch nicht unverdient, mit 3:1 geführt nach einer Stunde. Aber das ist eben nicht irgendein Aufsteiger. Die SV Elversberg. Freistoßtor von Felix Keidel und dann Doppelpack Maurice Krattenmacher in der Nachspielzeit mit dem 4:3 Siegtreffer.
11: Außerdem spielten Leverkusen Union Berlin 4:0, Bremen Leipzig 3:1, Hoffenheim Dortmund 2:3 und Paderborn Freiburg 0:1. In einer halben Stunde muss dann der FC Bayern auf Schalke ran und in der zweiten Liga kam Nürnberg bei Kiel nicht über ein 2:2 Unentschieden hinaus. Es ist 18 Uhr und 3 Minuten.
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9: So ein leichter Wind ist ganz schön, oder? Bleibt uns auch bis in die Nacht, dann gibt es aber keinen Regen mehr. Es wird neblig im Süden, im Norden auch klar bei 12 bis 6 Grad. Und der Wettertrend fürs Bayern 3 Land, morgen ganz viel Sonne und richtig warm. Am Montag kommen dann wieder die ersten Wolken und Schauer dazu, Gewitter inklusive bei 21 bis 29 Grad.
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9: Servus Autofahrer, die B15 Landshut Richtung Saalhaupt ist zwischen Schierling Süd und Schierling Nord nach dem Unfall gesperrt, da ist die Feuerwehr im Einsatz. Und Service Österreich noch für euch, die B179 Fernpassstraße Reute Richtung Nassereit zwischen Heiterwang Nord und Wengler, 4 Kilometer Stau an der Baustelle, das dauert eine halbe Stunde länger. Gute Fahrt!
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9: Immer wenn es regnet jetzt gerade, hört man wieder dieses hohle Geräusch, wenn es einmal aufs Dach regnet. Das kann jetzt das echte Dach sein oder einfach nur der Kopf. Hauptsache es regnet nicht hinein. Hier ist Bayern-Z-Radio Nummer 1, gleich mit Pink. Und hier sind Handtricks und Golden für euch im Bayern-Z-Radio Nummer 1. Das sind wir, Bayern 3. 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

0: Nico Santos, Number One. Also wenn es so weitergeht hier in Bayern 3, dann baue ich jetzt gleich einen Altar auf. Mit so einem Schreien und 1000 Kerzen. Und dann bete ich zu ihr. Zur Wonder Woman, zu dieser Göttin von Frau und Schauspielerin. Und natürlich werde ich diesen Streaming-Tipp, der jetzt gleich kommt, auch schamlos für mich selber ausnutzen. Denn die schönste Frau im Filmbusiness ist ab dieser Woche neu zu sehen auf Amazon Prime. Gal Gadot in dem Film The Runner. Und ja, sie ist ein Engel. Was soll ich sagen? Sie spielt eine Londoner Anwältin, die beim Joggen durch den Park einen Anruf bekommt. Und jetzt wird's heftig. Ihr Sohn wurde nämlich entführt. Überleben wird der Sohn nur, wenn sie einen Kronzeugen, den sie vertritt, aus dem Weg schafft.
1: Ich kann keinen umbringen.
2: Ich glaube, du kannst. Du willst doch, dass Noah lebt, oder nicht?
1: Noah hat nichts damit zu tun!
0: Puh. Das ist harter Tobak. Dafür hat sie eine Stunde Zeit. Horrorverstellung, oder? Jetzt mal erstmal ein kleines Fazit für euch. Der Film hat ganz viel Tempo. Gal Gadot rennt da wirklich durch die Stadt wie eine Irre, als wäre sie bei Olympia. Ist nicht immer ganz so glaubwürdig alles und auch nicht wahnsinnig deep. Aber hey, es ist Gal Gadot. Da lasse ich mir doch jetzt den Spaß nicht verderben. The Runner, ab jetzt für euch bei Prime Video. Und hier sind die Killers und Mr. Brightside. Immer noch geil im Bayern Z-Radio Nummer 1. Und das sind wir, Bayern 3.

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6: Also, der Kaiser hätte jetzt gesagt,
7: we call it a Klassiker.
6: We call it a Klassiker. Schalke gegen Bayern, Leute, das ist ein echter Klassiker im Fußball, aber es hat ihn 3 Jahre lang nicht gegeben, weil Schalke in der zweiten Liga war. Bernd-Uwe Gutknecht, was erwartet die Bayern auf Schalke?
8: Eine volle Hütte, Riesenstimmung und es wird spannend sein, wie die Schalke-Fans mit Manuel Neuer umgehen. Der ist ja bei Schalke groß geworden, wurde seit seinem Wechsel nach München oft krass ausgepfiffen dort. Heute ist aber wohl sein letztes Gastspiel auf Schalke. Interessant auch, Jamal Musiala ist nach seinen Ohnmachtsanfällen wieder dabei. Trainer Vincent Kompany hat keine Angst um ihn.
9: Wenn es mal passieren würde, dann ist es kein großer Alarm mehr. Wir wissen, wie wir damit umgehen müssen. Und irgendwann muss er wieder ganz, ganz normaler Sportler sein.
8: Die Spiele vom Nachmittag. Leverkusen gegen Union Berlin 4:0. Hoffenheim gegen Dortmund 2:3. Bremen gegen Leipzig 3:1. Gladbach gegen Elversberg 3:4. Und Paderborn gegen Freiburg 0:1. In der zweiten Liga hat der Club aus Nürnberg nach 3 Siegen in Folge diesmal unentschieden gespielt. 2:2 in Kiel. Die Klubberer haben ein paar große Chancen liegen lassen. Und deshalb war Trainer Miroslav Klose auch leicht sarkastisch.
10: Wenn man aufs Tor schießt, muss man innerhalb von den Pfosten schießen, weil dann hat man die Möglichkeit, dass man ein Tor trifft.
8: Auslosung für die zweite Runde im DFB-Pokal. Der Club muss nach Leverkusen schweres Spiel. Der FC Augsburg darf zum Drittligisten Groß Asbach und die Bayern haben Losglück, freuen sich über Zweitligist Magdeburg daheim. Im Formel 1 Qualifying in Monza hat es eine Riesenüberraschung gegeben. Der Franzose Pierre Gasly hat sich zum ersten Mal in seiner Karriere die Pole Position geholt. Und bei den Tennis US Open sind alle deutschen Frauen raus. Tatjana Maria und Eva Lys sind als letzte ausgeschieden. Bei den Männern ist mal wieder Alexander Zverev. Der Einzelkämpfer trifft in der dritten Runde heute Nacht auf den Chilenen Alejandro Tabilo.
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6: Es bleibt ein sanfter Wind. Bis in die Nacht kein Regen mehr auch. Dann wird es im Süden neblig und im Norden klar bleiben bei 12 bis 6 Grad. Und der Wettertrend fürs Bayern-Rheinland. Morgen ganz viel Sonne. Richtig warm wird es auch. Am Montag kommen wieder ein paar Wolken und Schauer dazu. Gewitter sind auch dabei bei 21 bis 29 Grad.
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6: Servus Autofahrer, auf der B15 Landshut Richtung Saalhaupt wurde die Sperre zwischen Schierling Süd und Nord aufgehoben. Derzeit ist die rechte Spur noch dicht, aber es geht langsam vorwärts. Und die B26 Schweinfurt Richtung Bamberg ist in Höhe Eltmann nach dem Unfall gesperrt. Gute Fahrt euch!
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0: Sam Smith und Kim Petras, Unholy. Es ist 19 vor 7, hier ist Bayern 3 und dieser Moment, dieser eine Moment, wenn du im Supermarkt vom Müsli-Regal stehst und dir denkst, ach so, wusste ich gar nicht, dass ich mit einer Schüssel Müsli gleichzeitig Bergsteiger, Radler und Manager werden kann. Ja geil, los geht's. Einmal das Bergsteiger-Müsli, einmal das Radler-Müsli und das Manager-Müsli bitte. Nach mir die Haferflockenflut, ganz ehrlich. Und passiert wie immer nichts, ja. Wir haben das mal mit dem ARD-Verbraucherteam gecheckt für euch, ob diese Spezialmischungen wirklich irgendwas bringen. Da sind wir dann zusammen mit ein paar Probekäuferinnen im Müsligang abgebogen und haben den Vergleich gemacht. Normales Müsli versus Special-Mischung. Gibt es da wirklich große Unterschiede? Wo sind zum Beispiel mehr Ballaststoffe drin?
1: 12 Gramm pro 100 Gramm. Und hier 100 Gramm, auch 12 Gramm. Ist das Gleiche.
0: So ist es. Nichts mit Wundermischung. Müsli ist am Ende einfach Müsli, egal was auf der Packung steht, meint auch Verbraucherexpertin Britta Schautz.
2: Radfahren oder Bergsteigen sind jetzt nicht so unterschiedliche Sportarten, dass ich einen ganz anderen Nährstoffbedarf habe, dass ich ein anderes Produkt brauche. Das ist nur, um eine neue Käufergruppe zu schaffen, die dann immer wieder zugreift und dann gar nicht auf den Preis geschaut wird.
0: Übrigens, genau das gleiche gilt für Tees und für Badezusätze. Also ob da jetzt Entspannung oder Deep Relax draufsteht, alles derselbe Schmarrn. Hier ist Olivia Rodrigo für euch im Bayern 3, die Nummer 1 und Drop Dead. Schönen Samstag euch.

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5: Da sind wir wieder bei Bayern 3 Radio Nummer 1, gleich mit Leonie und By Your Side. Schönen Samstag euch. Und immer noch geil Hit von Passenger haben wir auch mit dabei. Let Her Go gibt's gleich nach allem, was wichtig ist in Bayern, Deutschland und der Welt.
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6: Um 19 Uhr mit Friederike Bayer. 3 Tage lang soll es auf die ukrainische Hauptstadt Kiew keine Luftangriffe geben. Das hat Russlands Präsident Putin angeordnet. Putin soll nämlich heute die US-Sondergesandten Witkoff und Kushner in Moskau empfangen. Stefan Lack.
7: US-Präsident Donald Trump hatte vor der Reise einen neuen Anlauf zur Beendigung des Ukraine-Kriegs angekündigt, ohne jedoch Einzelheiten zu nennen. Nach einer längeren Phase ohne größere Fortschritte wollen die USA ihre Vermittlungsbemühungen zwischen Russland und der Ukraine nun wieder intensivieren. Nach Angaben Trumps reisen die beiden Unterhändler mit einem Vorschlag zur Beendigung des Krieges zunächst nach Moskau und anschließend weiter nach Kiew. Damit würden sie erstmals auch die ukrainische Hauptstadt besuchen. Der Besuch in Kiew ist nach bisherigen Planungen für morgen vorgesehen.
6: In Passau hat die Feuerwehr Ölsperren auf der Donau errichten müssen. Heute Vormittag war auf Höhe der Altstadtlände Diesel eines Kreuzfahrtschiffs in den Fluss hineingelaufen. Die Einzelheiten hat Katrin Unverdorben.
8: Der Geruch von Treibstoff verbreitete sich in der Passauer Altstadt. Der Ölfilm im Wasser zieht sich bis zur Ortsspitze, teilte die Polizei am Nachmittag mit. Offenbar aus Versehen hatte ein Fahrgastkabinenschiff, das unter Schweizer Flagge fährt, bis zu 5000 Liter eines Wasserkraftstoffgemischs in die Donau gepumpt. Es sollte der sogenannte Ballasttank entleert werden, ein normaler Vorgang in der Schifffahrt, um ein Schiff auszubalancieren, wie es hieß. Warum sich in diesem Tank Schiffsdiesel befand, muss noch ermittelt werden. Unter anderem sollen Taucher das Kreuzfahrtschiff untersuchen.
6: Hacker haben Daten der Berliner Senatsverwaltung veröffentlicht. Jetzt hat sich auch die Bundesregierung eingeschaltet. Sie verfolge die Informationen und Ermittlungen zu dem Datenabfluss genau, erklärte ein Regierungssprecher. Berlins regierender Bürgermeister Wegner sagte der Bild-Zeitung, jetzt sei das Ziel, Betroffene schnellstmöglich zu erreichen. Die Hackergruppe hat rund 1,4 Millionen Daten, unter anderem personenbezogene, von Beschäftigten des Landes Berlin, aber auch von Bürgern und Unternehmen veröffentlicht. Heute Abend soll es einen neuen Versuch des bayerischen Unternehmens ESA Aerospace geben, eine Trägerrakete ins All zu schicken. Die Spectrum soll um 22 Uhr deutscher Zeit von einem norwegischen Weltraumbahnhof aus ins All starten. Ein erster Testflug endete im Frühjahr vergangenen Jahres nach 30 Sekunden. Ein zweiter Start war ursprünglich für Januar geplant, wurde aber mehrere Male verschoben. Wir schauen zur Fußball-Bundesliga. Der FC Bayern ist zu Gast auf Schalke. Eine gute halbe Stunde ist jetzt gespielt. Und wie der aktuelle Stand der Dinge ist, das weiß unser Reporter im Stadion, André Siems.
9: Noch keine Tore, 0:0. Die Bayern tun sich verdammt schwer gegen dieses Abwehrbollwerk von Schalke. Vor allen Dingen Kurucay und Katic mit super Zweikampfwerten. sind fast an jedem beteiligt und haben noch keinen einzigen verloren. 66% gewonnene Zweikämpfe auf der Seite der Mannschaft von Trainer Miron Muslic. Das zeigt, dass die Bayern einfach noch nicht so richtig Zugriff haben. Natürlich mehr Ballbesitz, aber sie kommen nicht durch. Drei kleinere Möglichkeiten, Karl, Brown und Saibari nach einer halben Stunde. Aber die Bayern schaffen es einfach nicht, den Schalkern so das Spiel aufzuzwingen, dass sie zum einen Fehler machen und zum anderen, dass die Münchner überhaupt eine Lücke finden. Jetzt kommen sie mal, linke Seite, 30 Meter zum Tor, schon mit Lucho Diaz, zieht jetzt ein bisschen nach innen rein, von hinten Höhe der Mittellinie, da versucht auch Kimmich mitzuhelfen, lässt den Ball erstmal durch, der rutscht dann auf die rechte Außenbahn nochmal raus, es bleibt hier beim 0:0.
6: Und in Dortmund sind die Paarungen der zweiten Runde des DFB-Pokals ausgelost worden. Nürnberg muss nach Leverkusen, Augsburg zum Drittligisten Groß Asbach und die Bayern empfangen Magdeburg. Es ist 19 Uhr und 4 Minuten.
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5: Sanftes Windlein, das bleibt uns erstmal bis in die Nacht. Kein Regen mehr, es wird neblig im Süden, im Norden bleibt es klar heute Nacht bei 12 bis 6 Grad. Und der Wettertrend fürs Bayern Rheinland. Morgen ganz viel Sonne, es wird warm. Runter kommen wieder ein paar Wolken und Schauer dazu. Gewitter inklusive bei 21 bis 29 Grad.
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5: Servus Autofahrer, die B26 Schweinfurt Richtung Bamberg ist in Höhe Eltmann nach dem Unfall gesperrt. Gute Fahrt euch.
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5: und Leonie in Bayern 3. Servus, schönen Samstag euch.
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0: Abracadabra, Simsalabim, Houdini für euch im Weinreihe. Heute in einer Woche ist es soweit, unser persönliches Weihnachten, mitten im Spätsommer. Das wisst ihr ja bestimmt schon, oder? Nicht? Okay, ich erzähle es nochmal mit Leonie und der Bayern-3-Band und den Gebrüdern Fastboy aus Karlstadt in Unterfranken. Felix und Jakob heißen die. Und die waren die Woche schon bei uns zu Gast, die hübschen Jungs. Wir haben ein bisschen mit ihnen geratscht übers Pop-Up-Festival nächste Woche. Da sind sie für euch for free auf der großen Bühne und die Boys sind richtig vorfreudig.
1: Wir freuen uns total drauf. Wir spielen mit unserer eigenen Live-Show. Wir spielen also zwar immer noch in einem elektronischen Rahmen, aber mit Drums auch, mit vielen Instrumenten, mit Gesang und allem drum und dran. Also wir freuen uns auf eine neue Show.
2: Ich habe gehört, es kommen auch viele Familien und irgendwie, es wird, glaube ich, ein wirklich schönes Beisammensein. Und wir freuen uns immer, in Bayern zu spielen sowieso. Und deswegen, wenn das Wetter passt, wird gut.
0: Ja, genau.
3: Wir freuen uns.
4: Ja. Schauen wir mal, was wird.
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3: Da würde ich sagen, Long Time No See genannte. 3 Jahre lang war Schalke in der zweiten Liga und genau jetzt in diesem Moment ist dieses Stadion mit dieser Wahnsinnsatmosphäre wie in der Bundesliga. Und heute sind die Bayern-Gäste auf Schalke. Einfach ein Klassiker. Bayern-Schalke. Gleich geht's in die zweite Halbzeit. Natürlich sind wir live dabei für euch. Unser Bayern 3 Sportreporter André Siems ist für euch am Start.
4: 45 Minuten sind schon rum, es ist Halbzeitpause, es steht 0:0. Kommen wir jetzt erstmal zur guten Nachricht. Die Bayern haben die letzten 59 Pflichtspiele immer mindestens ein Tor erzielt. Also wir haben noch Hoffnung für die zweite Halbzeit. Zweite gute Nachricht, Harry Kane macht sich bereit, wird also gleich kommen. Hat die ersten 45 Minuten, genauso wie Michael Olise, nur von der Bank erlebt. Und die letzte gute Nachricht, ja, die Bayern haben sich am ersten Spieltag auch lange Zeit schwer getan. Bis zur 55. Minute stand es da 1:1 gegen Stuttgart, Endstand 5:1. Die schlechte Nachricht, das ist ein echter Seppelkick gewesen in der ersten Halbzeit. 0:0 deswegen, weil mehr Ballbesitz zwar für die Bayern, aber mehr gewonnene Zweikämpfe für die Schalker, die sich richtig reinhauen und das richtig stark machen. Die Bayern sind zu wenig kreativ, 0:0.
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3: Es weht dieser sanfte Wind bis in die Nacht, dafür kein Regen mehr. Es wird auch neblig im Süden in der Nacht, Norden dann klar bei 12 bis 16 Grad. Und der Wettertrend fest beim Rheinland. Morgen viel Sonne und richtig warm. Am Montag kommen dann wieder ein paar Wolken und Schauer dazu bei 21 bis 29 Grad.
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3: Servus Autofahrer, die B26 Schweinfurt Richtung Bamberg ist in Höhe Eltmann nach dem Unfall gesperrt und die B85 kam Amberg in beiden Richtungen in Höhe Kreitsperre nach dem Unfall. Gute Fahrt euch!
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Oh Gott. Mini-Displayer 1997. Erster Song. Kennt ihr doch die Mini-Displayer damals? Die sind auch immer noch geil, genau wie der Song. Run DMC. It's like that. Hier ist Bayern 3 und ich glaube ja, dass Ray Garvey ein richtig guter Ehemann ist. Ich weiß nicht, ob euch das schon mal aufgefallen ist. Und er und seine Ehefrau Josephine, die sind schon sehr lang zusammen, landen aber irgendwie nicht ständig in irgendwelchen Schlagzeilen. Und dazu kommt, dass der eigentlich regelmäßig total schöne Love-Songs schreibt. Und ich glaube schon, dass es eigentlich jedes Mal um die Josie geht. Also kommen die zwei, sind einfach ein Paradebeispiel, wie es auch gut funktionieren kann mit einem berühmten Musiker und Sänger. Jetzt ist schon wieder so ein Schmachtfetzen da. Ed Josephine Garvey. Ich glaube, der ist für dich, das weißt du wahrscheinlich eh schon längst. Hier ist er für euch, zusammen mit Imran, Ray Garvey und Rivers, neu in Bayern 3.

0: Klopf, klopf, da sind wir wieder bei Hitradio Nummer 1. Gleich mit Linkin Park bei uns in Bayern 3. Das Ganze bei Lilly Tatschner, da habe ich den roten Teppich schon ausgerollt. Der wird jetzt noch schön ausgewrungen und dann geht's los ab 20 Uhr.
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2: Um 20 Uhr mit Friederike Breyer. Einen Tag vor der Landtagswahl in Sachsen-Anhalt haben die Menschen ein Zeichen gesetzt. Tausende sind in Magdeburg auf die Straßen gegangen, um für Demokratie und Weltoffenheit zu demonstrieren. Markus Wolf berichtet.
3: Auf dem Domplatz versammelten sich nach Angaben der Polizei etwa 8000 Teilnehmer. Die Veranstalter gehen von bis zu 20.000 Menschen aus. Eine positive Bilanz, sagen die Organisatoren. Die große Beteiligung zeige, dass viele Menschen bereit seien, sich aktiv für demokratische Werte und gegen Ausgrenzung einzusetzen. Der Verfassungsschutz stuft den AfD-Landesverband in Sachsen-Anhalt als gesichert rechtsextrem ein. Morgen wird in dem Bundesland ein neuer Landtag gewählt. Die jüngste Umfrage für das ZDF sieht die AfD bei 41%, die CDU bei 23%.
2: Russlands Präsident Putin hat die beiden US-Gesandten Witkow und Kushner zu Gesprächen in Moskau empfangen. Bei dem Treffen soll darüber beraten werden, wie der russische Angriffskrieg gegen die Ukraine beendet werden kann. Den Anstoß zu den Gesprächen hatte US-Präsident Trump gegeben. Stefan Lack mit Einzelheiten.
4: Nach einer längeren Phase ohne größere Fortschritte wollen die USA ihre Vermittlungsbemühungen zwischen Russland und der Ukraine nun wieder intensivieren. Nach Angaben Trumps reisen die beiden Unterhändler mit einem Vorschlag zur Beendigung des Krieges zunächst nach Moskau und anschließend weiter nach Kiew. Kreml-Sprecher Dmitri Peskow erklärte, Russland werde währenddessen eine 72-stündige Waffenruhe für Kiew einhalten. Der Kreml dämpfte bereits im Vorfeld die Erwartungen. Peskow betonte, es gebe derzeit keine grundsätzlich neuen Ansätze für ein Ende des Krieges.
2: Die UN-Vollversammlung hat dafür gestimmt, die traditionelle Weltkarte durch eine neue Version zu ersetzen. Diese stellt die Größe von Ländern und Kontinenten präziser dar. Afrika wird größer abgebildet, die USA, Kanada oder Russland kleiner. Die Resolution Correct the Map wurde von Togo eingebracht und von der Afrikanischen Union unterstützt. Als einzige Nation votierten die USA dagegen. Das Abstimmungsergebnis ist nicht bindend, soll aber weltweit zu Änderungen an den Karten führen. Der Schauspieler Michael Mendl ist tot. Er starb im Alter von 82 Jahren. Mendl war einer der bekanntesten Schauspieler Deutschlands und wirkte in mehr als 200 Film- und Fernsehproduktionen mit. Für seine Darstellung als Willy Brandt in dem ARD-2-Teiler Im Schatten der Macht erhielt Mendl die Goldene Kamera als bester Schauspieler. Und wir schauen jetzt zur Fußball-Bundesliga. Der FC Bayern ist zu Gast auf Schalke. Die zweite Halbzeit läuft. Die Münchner sind als klarer Favorit in die Partie gegangen. Wie jetzt der Stand der Dinge ist, weiß unser Reporter André Siems.
5: Noch keine Tore, immer noch 0:0. Inzwischen wird so langsam die Crunch-Time eingeläutet. Das bedeutet, die Schlussviertelstunde, 74 Minuten sind gespielt, dauert also nicht mehr lange. Die Bayern inzwischen wahnsinnig dominant. Warum? Weil Michael Olise reingekommen ist, der immer wieder das Spiel am rechten Flügel an sich reißt. Auch Harry Kane mit dabei und Jamal Musiala ebenfalls hat er sein Comeback erstmal auf der Bank gegeben und in der zweiten Hälfte jetzt also auch eingewechselt. Bislang allerdings noch kein Faktor. Bayern in allen Positionen überlegen, nur was die Zweikampfwerte angeht, nicht. Schalke schmeißt sich in allem rein. Tore sind hier allerdings noch nicht gefallen. 0:0.
2: Es ist 20 Uhr und 4 Minuten.
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6: Wir starten in eine trockene, klare Nacht bei 6 bis 12 Grad. Gegen morgens schummelt sich dann Nebel dazu. Sobald der sich verzogen hat, gibt's morgen ganz viel Sonne.

0: bei uns im Bayern-Dreiland und 20 bis 26 Grad, das sind die Höchstwerte am Sonntag. Am Montag wird es dann sogar noch ein Mühchen wärmer, allerdings kann es dagegen Nachmittag und Abend vereinzelt Schauer und Gewitter geben.
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0: Um 7:45 Servus zu euch in die Autos und LKW und da schauen wir auf die B13 München-Ingolstadt. Die ist in beiden Richtungen zwischen der B300 bei Starkertshofen und der B16 bei Oberstimm nach einem Unfall mit mehreren Fahrzeugen gesperrt. Weiter auf der B26 Schweinfurt Richtung Bamberg. Die ist in Höhe Eltmann nach einem Unfall gesperrt und die B85 kam am Berg in beiden Richtungen in Höhe Kreid. Auch hier Sperre nach einem Unfall, dort staut sich's. Gute und sichere Fahrt euch!
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0: Servus! Die Sonne hat draußen schon Ciao gesagt, aber wir verlängern den schönen Sommertag heute mit sonnigen Beats von Zerb und Sofian Sao. Mwaki.
3: Yeah.

Money Money Seed mit Geld im Bayern 3 Feelgood Hit Mix. Und einer von ihnen hatte ja vorgestern Geburtstag. Peter Fox, 55 ist er geworden. Euch gute Peter. Ja, und nur Geburtstagskinder hier, ne? Naja, fast. Bibi Rexha hatte nämlich vor knapp einer Woche auch Geburtstag. Die hat ja mittlerweile schon so viele Hits rausgehauen. Wahnsinn. Und mein Favorite, ich finde, einer ihrer ikonischsten Songs, ist der zusammen mit Rapper G-Eazy, Me, Myself and I. Hammer-Song einfach. Perfekt, so wie er ist. Der ist einfach der Knaller, wisst ihr? Und wenn ein Song so geil ist, dann bekomme ich schon erst immer mal Schnappatmung, wenn ich höre, dass es davon jetzt eine neue Version gibt. Aber Fun Fact, die neue Version ist eigentlich die Originalversion vom Song. Der lag nur so 10 Jahre in der Schublade rum. Und ich bin froh, dass es da endlich rausgeschafft hat. Er klingt nämlich auch sehr, sehr, sehr, sehr gut. Es ist die Originalversion nur von Bibi Rexha alleine. Und ja, Leute, man darf beide mögen. Hier ist Bibi Rexha mit I Don't Need Anything.

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1: Sodale, um 8:30, servus zu euch auf die Straßen. Da geht's los mit der A3 Passau-Nürnberg in beiden Richtungen zwischen Hengersberg und Kreuzdeckendorf. Hier ist wegen Bauarbeiten gesperrt. Es gibt aber eine Umleitung für euch. Die B13 München-Ingolstadt ist in beiden Richtungen zwischen der B300 bei Starkertshofen und der B16 bei Oberstimm nach einem Unfall mit mehreren Fahrzeugen gesperrt. Weiter auf der B26 Schweinfurt Richtung Bamberg. Die ist in Höhe Eltham auch nach einem Unfall gesperrt und B85 kam am Berg in beiden Richtungen in Höhe Kreid. Auch hier Sperre nach einem Unfall, dort staut sich's. Gute und sichere Fahrt euch!

Ja, der kriecht in den Gehörgang und taggert sich da fest. Was ist das bitte für ein Ohrwurm? Sam Felch mit Post Malone in Bayern 3. Und Post Malone, a.k.a. Posty, darf heute als Bartträger auch ruhig mal eine Runde feiern. Heute ist nämlich Weltbarttag, aber ach mei, was soll ich sagen, gell? Einer der legendärsten Bärte hatte natürlich einfach Freddie Mercury, Sänger von Queen, never forgotten, sein Schnauzer einfach absolut iconic. Aber nicht nur das, Freddie wäre nämlich heute auch 80 Jahre alt geworden. Also hey, wirklich, also wenn das nicht mal der Moment ist, um ihn hier gescheit abzufeiern in eurem Hitradio Nummer 1, natürlich mit einem Hit von Queen. Das ist Don't Stop Me Now in Bayern 3. Tonight.

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1: Um 21 Uhr mit Friederike Breyer. Tausende Menschen sind in Magdeburg auf die Straßen gegangen, um bei einem Demokratiefest ein Zeichen für Weltoffenheit zu setzen. Die Veranstaltung fand einen Tag vor der Landtagswahl in Sachsen-Anhalt statt. Dort liegt die AfD in Umfragen deutlich vorn. Auch zahlreiche Prominente waren bei der Demo dabei. Markus Wolf berichtet.
2: Die Klimaaktivistin Luisa Neugebauer etwa kritisierte, dass die sogenannte Brandmauer gegen die AfD aufbreche. Die Publizistin Caroline Emke sprach von finsteren Zeiten für die Demokratie. Auch Musiker setzten ein Zeichen gegen rechts. So traten etwa Sebastian Krumbiegel von den Prinzen und Kerstin Ott auf dem Platz vor dem Magdeburger Landtag auf. Während der Veranstaltung hielt die AfD parallel ihren Wahlkampfabschluss ab. Der Verfassungsschutz stuft den AfD-Landesverband in Sachsen-Anhalt als gesichert rechtsextrem ein.
1: Nach dem Hackerangriff auf die Berliner Senatsverwaltung wird immer mehr über die im Darknet veröffentlichten Daten bekannt. Dabei handelt es sich zum Teil um sensible Informationen wie Gehaltslisten, Kontoinformationen, Scans von Ausweispapieren und vertrauliche Personalangelegenheiten. Nach Recherchen des Spiegel sind auch Bundesbelange betroffen, zum Beispiel Dateien zur Kanzleramtserweiterung. Die Hacker hatten 2 Millionen Euro Lösegeld verlangt. Berlin weigerte sich, die Summe zu bezahlen. In Moskau sind die US-Unterhändler Witkow und Kushner mit dem russischen Präsidenten Putin zusammengekommen, um über einen Frieden in der Ukraine zu sprechen. Offenbar legen die Vertreter aus Washington neue Vorschläge vor, über die im Vorfeld nichts bekannt wurde. Putin sagte, die Situation sei nicht einfach. Er hatte zuvor angekündigt, Angriffe auf die Ukraine für 3 Tage auszusetzen. Morgen reisen Witkow und Kushner nach Kiew. Wir schauen nach Niederbayern. Bei Passau ist Diesel aus einem Kreuzfahrtschiff in die Donau geflossen. Inzwischen hat die Feuerwehr Ölsperren in Höhe der Altstadtlände errichtet. Laut Polizei wurde der Fluss mit bis zu 5000 Litern Wasser Kraftstoffgemisch verschmutzt. Es war offenbar versehentlich aus einem Tank abgelassen worden. Der Ölfilm hat sich bis zur Ortsspitze ausgebreitet. In der Altstadt riecht es nach Treibstoff. Das könne auch in den nächsten Tagen noch so bleiben, so die Polizei. Noch zum Fußball. Der FC Bayern hat im Abendspiel der Bundesliga einen Auswärtsdämpfer hinnehmen müssen. Gegen Schalke hieß es am Ende 0:0. Holger Dahl fasst die Partie zusammen.
3: Damit hat vermutlich niemand im deutschen Profifußball gerechnet. Der deutsche Meister FC Bayern München schießt kein Tor beim Aufsteiger, beim FC Schalke 04. Am Ende springt nur ein 0:0 heraus. Die Bayern nutzten ihre wenigen hochkarätigen Torchancen am Ende nicht. 67 Mal in Folge waren die Bayern Bundesliga-Tabellenführer. Und nach diesem 0:0 auf Schalke geben sie die Tabellenspitze ab. Das wird viele überraschen und Schalke bejubelt ein 0:0.
1: Die weiteren Ergebnisse: Leverkusen Union Berlin 4:0, Bremen Leipzig 3:1, Hoffenheim Dortmund 2:3 und Paderborn Freiburg 0:1. Noch zum Basketball. Bei der Heim-WM haben die Frauen ihren ersten Sieg gefeiert und damit wieder Kurs auf die K.O.-Runde genommen. Das Team gewann gegen Japan mit 74:58 und hat damit Chancen, eine Runde weiterzukommen. Es ist 21:04.
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4: Auf geht's in eine klare, trockene Nacht. Gegen morgens kommt dann vielerorts Nebel dazu. Durch den boxt sich dann aber irgendwann die Sonne und die scheint dann am Sonntag, was das Zeug hält. Auch der Start in die neue Woche ist super sonnig. Nur gegen später am Nachmittagabend kann es am Montag dann so ein bisschen schauern und gewittern. Das Ganze bei Höchstwerten zwischen 20 und 29 Grad morgen und am Montag.
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4: Ein Servus zu euch auf die Straßen um 8:45 und da schauen wir auf die A3 Passau-Nürnberg in beiden Richtungen zwischen Hengersberg und Kreuz-Deggendorf. Hier ist wegen Bauarbeiten gesperrt. Es gibt aber eine Umleitung für euch. A8 München Richtung Salzburg.

0: zwischen Traunstein, Siegsdorf, Ost und Neukirchen. Hier steht ein defekter LKW auf der rechten Spur. Weiter auf der B13 München-Ingolstadt. Hier ist in beiden Richtungen zwischen der B300 bei Starkertshofen und der B16 bei Oberstimm nach einem Unfall mit mehreren Fahrzeugen gesperrt. Weiter auf der B26 Schweinfurt Richtung Bamberg. Hier ist in Höhe Eltmann auch nach einem Unfall gesperrt. Und B85 kam Amberg in beiden Richtungen in Höhe Kreid. Auch hier Sperre nach einem Unfall. Gute und sichere Fahrt euch.
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0: Hallihallo, wie schön, dass ihr dabei seid. Hier beim Feelgood-Hitmix. Hey, und welcher Song könnte da besser passen als Feelgood Inc.? Hier sind die Gorillas in Bayern 3 mit meiner Lieblingslache ever.

Da kann man niemals still sitzen, muss man naja, aber auch gar nicht, ne? I like to move it. Real to real, absolut immer noch geil. Hier ist Bayern 3, hi. Und seit gestern, am Freitag, gibt's noch einen Song mehr, der die Hüfte wieder, ich sag mal, gescheit ölt, ja? Da wird alles wieder locker, der Hüftschwung geschmeidig bei Miley Cyrus' neuem Song Bass Persuades. Feinste Popmusik mit einer Stimme natürlich zum Niederknien. Miley Cyrus nennt sich ja ab sofort nur noch Miley. Jetzt könnte man aber meinen so, ihr Papa, der feiert das wahrscheinlich gar nicht. Möb, falsch. Absolut falsch. Der sagt, hä, Elvis, Cher, Prince, das ist einfach der natürliche Weg für eine Superstar-Legende. Ja, genau so. Alles Ikonen, da reiht sich seine Tochter Miley halt jetzt ein. Darf sie sicher auch, ne? Mit so einem Song, Miley Cyrus, a.k.a. Miley, im Bayern 3 Feel Good Hit Mix. Let's go.

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1: Um kurz vor 9:30. Servus Autofahrer. Die A3 Passau Nürnberg ist in beiden Richtungen zwischen Hengersberg und Kreuz-Deggendorf gesperrt wegen Bauarbeiten. Es ist aber eine Umleitung für euch eingerichtet. Weiter auf der A8 München Richtung Salzburg zwischen Traunstein, Siegsdorf, Ost und Neukirchen. Hier steht ein defekter LKW auf der rechten Spur. Die B26 Schweinfurt Richtung Bamberg ist in Höhe Eltmann außerdem nach einem Unfall gesperrt. Und die B85 kam am Berg in beiden Richtungen in Höhe Greit. Auch hier ist nach einem Unfall gesperrt. Gute und sichere Fahrt euch! 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

Bussi Baby, Wander aus Wien in Bayern 3 und Bussi Papa hat jetzt Ariana Grande gesagt. Am Dienstagabend hat sie das letzte Konzert ihrer Eternal Sunshine Tour gegeben in London und hat sich da ganz emotional bei ihren Fans bedankt und auch sich verabschiedet, weil für sie steht jetzt erstmal eine längere Pause an. Sie zieht sich aus der Öffentlichkeit zurück. Sie braucht einfach mal so ein bisschen eine Verschnaufspause von diesem ganzen Druck. Gerade ihr Aussehen steht ja immer wieder voll im Fokus und wird natürlich ständig bewertet. Deswegen genießt sie jetzt erstmal ihre Zeit mit ihrem wohl wieder Freund Ricky Alvarez. Und wir haben ihre Hits, wie den hier ja weiterhin. Break Free, da haben die Leute bei ihrer Tour, ich sag mal so besonders laut mitgesungen. Ariana Grande in Bayern 3.

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2: Ich habe keinen Platz bekommen. Was soll ich denn jetzt machen? Linus hat seinen Bachelor in Psychologie bestanden. Eigentlich ein super Erfolg. Aber jetzt beginnt das Bangen. Linus braucht einen Masterstudienplatz. Er zittert, als er kurz vor dem neuen Semester vor mir sitzt. Als Hochschulpfarrerin weiß ich von dem Problem. Nach einer Umstrukturierung des Studiums gibt es kaum mehr Masterplätze. Linus hatte vorher schon einen anderen Beruf gelernt. Sein Lebenstraum aber, Psychotherapeut werden. Nur dafür braucht er den Master. Linus sieht seinen Traum zerplatzen. Ich kenne ihn schon lang, so habe ich ihn noch nicht erlebt. 4 Wochen später ein aufgeregter Anruf, das Semester hat schon begonnen. Ich bin doch noch reingerutscht in Greifswald. Ich bin so froh. Meine Oma hat gesagt, da haben wir wohl zu viel gebetet. Ich muss schallend lachen. Ich verstehe die Oma. Greifswald ist am anderen Ende der Republik, an der Ostsee. Der Enkel wird weit weg sein. Kann man zu viel beten? Und mit der Anzahl der Minuten oder der Intensität vielleicht das Ergebnis beeinflussen? Ich glaube nicht. Was ich aber glaube, beten hilft. In der Bibel heißt es einmal, bittet, so wird euch gegeben. Meistens geht es nicht schnell und selten passiert genau das, worum wir beten. Da ist es dann eben der Studienplatz in Greifswald und nicht im näheren Würzburg. Für Linus ist es trotzdem ein Geschenk des Himmels.
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1: Um 22 Uhr mit Friederike Breyer. Einen Tag vor der Landtagswahl in Sachsen-Anhalt haben die Menschen ein Zeichen gesetzt. Tausende sind in Magdeburg auf die Straßen gegangen, um für Demokratie und Weltoffenheit zu demonstrieren. Markus Wolf berichtet.
2: Auf dem Domplatz versammelten sich nach Angaben der Polizei etwa 8000 Teilnehmer. Die Veranstalter gehen von bis zu 20.000 Menschen aus. Eine positive Bilanz, sagen die Organisatoren. Die große Beteiligung zeige, dass viele Menschen bereit seien, sich aktiv für demokratische Werte und gegen Ausgrenzung einzusetzen. Der Verfassungsschutz stuft den AfD-Landesverband in Sachsen-Anhalt als gesichert rechtsextrem ein. Morgen wird in dem Bundesland ein neuer Landtag gewählt. Die jüngste Umfrage für das ZDF sieht die AfD bei 41%, die CDU bei 23%.
1: Nach den Anschlägen auf die Stromnetze in drei Bundesländern läuft die Fahndung nach dem Tatverdächtigen weiter auf Hochtouren. Inzwischen hat die Polizei Fotos von dem Mann veröffentlicht, dem auch Bekennerbriefe zugeschrieben werden. Michael Götschenberg kennt die Einzelheiten.
3: Tatverdächtig ist ein 48-jähriger Mann aus Nordrhein-Westfalen, der im Fokus dieser Ermittlungen steht. Diese Schreiben enthalten sehr viel exklusives Täterwissen. Und der Tatverdacht gegen diesen Mann hat sich erhärtet, nachdem gestern bei der Durchsuchung seiner Wohnung Sprengstoffspuren gefunden wurden. Allerdings kann man noch nicht mit letzter Sicherheit sagen, ob nicht am Ende doch auch weitere Personen an diesen Taten beteiligt gewesen sein könnten.
1: Wegen einer fremdenfeindlichen Demo ist der Fährverkehr im britischen Dover vorübergehend zum Erliegen gekommen. Laut Hafenverwaltung blockierten die Demonstranten Straßen, die zum Hafen führen. Ihre Aktion hatte sich gegen die irregulären Migrantenströme aus Frankreich über den Ärmelkanal nach Dover gerichtet. Dort befindet sich der größte britische Fährhafen, über den ein Drittel der Exporte in die EU abgewickelt werden. Die britische Regierung kritisierte die Hafenblockade massiv. Mehr als drei Monate nach dem Start der neuen Kaufprämie für E-Autos sind über 52.000 Anträge bewilligt worden. Das hat das zuständige Bundesamt für Wirtschaft und Ausfuhrkontrolle mitgeteilt. Die Höhe der ausgezahlten Fördermittel betrug 230 Millionen Euro. Die Prämie richtet sich vor allem an Menschen mit mittlerem und geringem Einkommen und kann je nach Automodell, Haushaltsgröße und Einkommen zwischen 1.500 und 6.000 Euro betragen. Der FC Bayern hat im Abendspiel der Fußball-Bundesliga einen Auswärtsdämpfer kassiert. Die Partie gegen Schalke endete 0:0. Aufsteiger Elversberg hat dagegen einen weiteren sensationellen Sieg eingefahren und 4:3 in Mönchengladbach gewonnen. Außerdem spielten Leverkusen Union Berlin 4:0, Bremen Leipzig 3:1, Hoffenheim Dortmund 2:3 und Paderborn Freiburg 0:1. Es ist 22 Uhr und 3 Minuten.
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4: Die Nacht könnt ihr super nutzen, um viel, viel frische Luft in eure Bude reinzulassen, bevor es morgen wieder warm wird. Nachts bekommen wir heute 6 bis 12 Grad. Dazu bleibt es trocken und klar, nur gegen später, da schleicht sich so ein bisschen Nebel rein. Der wird dann aber von der Sonne morgen vertrieben. Die gibt dann wieder Vollgas bei bis zu 26 Grad. Am Montag wird es dann sogar noch so ein Ticken wärmer. Da bekommen wir dann bis zu knapp unter 30 Grad. Dafür kann es dann gegen Nachmittagabend aber einzelne Schauer und Gewitter geben.
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4: Um 4 nach 10 Servus zu euch in die Autos und LKW und da schauen wir auf die A3 Passau-Nürnberg in beiden Richtungen zwischen Hengersberg und Kreuz-Deggendorf. Hier ist wegen Bauarbeiten gesperrt. Es gibt aber eine Umleitung für euch und die B85 Kam am Berg in beiden Richtungen in Höhe Kreid. Auch hier ist nach einem Unfall gesperrt. Gute und sichere Fahrt euch!
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4: Hi, und in diese Stunde geht's mit Herz und Wumms. Eine der süßesten, romantischsten Liebeserklärungen ever von Kraftklub Songs für Liam. Hier ist Bayern 3. Schön, dass ihr dabei seid.

Babam, da schießt das Thermometer nochmal 10 Grad rauf, wenn der läuft. Michiko, DJ Goja, Jason Derulo und Melody in eurem Hitradio Nummer 1. Seit gestern auf Platz 6 in den Bayern 3 Charts hochgeploppt, muss man sagen, von der 12 in der Vorwoche. Da merkt man, der Sommer, der ist noch lang nicht vorbei, gell? Aber was macht ihr gerade so? Wo seid ihr unterwegs? Oder wo wollt ihr hin? Also ich gehe ja später noch auf den Geburtstag, ne? Und da muss ich mich gleich noch in meinen Glitzerfummel reinschmeißen. Das Motto ist nämlich, ihr könnt euch was denken. Glitzer! Aber ich bin gespannt, was bei euch so los ist am Samstagabend. Schreibt mir oder schickt mir eine Sprachnachricht durch. Die Nummer gibt's auf bayern3.de. Und er hier, er schlurft jetzt nicht rein. Nein, er steppt. Da kommt nämlich der Hotstepper. Inika Mosi in Bayern 3 Feel Good Hit Mix.

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1: Ein Hallo zu euch auf die Straßen um gleich 10:30. Zwei Meldungen habe ich für euch. Die A3 Nürnberg-Passau ist zwischen Kreuz Deggendorf und Hengersberg bis ca. 14 Uhr noch in beiden Richtungen gesperrt. Und die A70 Schweinfurt-Bayreuth ist zwischen Knetzgau und Eltmann wegen Wartungsarbeiten noch bis morgen um ca. 8 Uhr in beiden Richtungen gesperrt. Gute und sichere Fahrt euch!
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Drei Tage wach, das ist Lützenkirchen in Bayern 3. Und ihr seid auch noch wach. Ann-Kathrin, Flo, Silly und Lulu schreiben gerade, die basteln nämlich sehr, sehr süße Blumenkränze für den Junggesellenabschied von einer Freundin. Und Leute, also die schauen ja krass aus. Richtig, richtig schön. Und ich rate jetzt einfach mal so rein, dass das Farbmotto vielleicht Fliederorange ist. Kann das sein? Für Elisa aus Fürth geht's gleich ab in die Nachtschicht. Halt gut durch, Elisa. Und das gilt auch für Kevin aus Eckenfelden. Allerdings aus einem anderen Grund. Er wartet nämlich gerade auf den Pannendienst. Oha, oh Mann, ich drück die Daumen, dass er auch schnell kommt und du dann heimkommst. Aber hey, Kevin, vielleicht gibt dir das Brett hier von Green Day noch so einen kleinen, ich sag mal, Energiekick. When I Come Around. Hier ist der Bayern 3 Feelgood Hitmix. Schönen Samstagabend euch allen.

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1: Um 23 Uhr mit Friederike Breyer. Heute hat es geklappt. Die Trägerrakete Spectrum des bayerischen Raumfahrt-Startups ESA Aerospace hob am Abend zum zweiten Testflug von Norwegen aus ab. Laut Unternehmen erreichte die unbemannte Rakete, wie erhofft, die Erdumlaufbahn. Es ist das erste Mal, dass das mit einer privat entwickelten Rakete vom europäischen Kontinent aus gelungen ist. Der erste Versuch im März 2025 endete kurz nach dem Abheben mit einer Explosion. Die Rakete kann Lasten von bis zu einer Tonne transportieren.

0: Mit ihr will sich Europa unabhängiger von Anbietern wie SpaceX machen. Tausende Menschen sind in Magdeburg auf die Straßen gegangen, um bei einem Demokratiefest ein Zeichen für Weltoffenheit zu setzen. Die Veranstaltung fand einen Tag vor der Landtagswahl in Sachsen-Anhalt statt. Dort liegt die AfD in Umfragen deutlich vorn. Auch zahlreiche Prominente waren bei der Demo dabei. Markus Wolf berichtet.
1: Die Klimaaktivistin Luisa Neugebauer etwa kritisierte, dass die sogenannte Brandmauer gegen die AfD aufbreche. Die Publizistin Caroline Emke sprach von finsteren Zeiten für die Demokratie. Auch Musiker setzten ein Zeichen gegen rechts. So traten etwa Sebastian Krumbiegel von den Prinzen und Kerstin Ott auf dem Platz vor dem Magdeburger Landtag auf. Während der Veranstaltung hielt die AfD parallel ihren Wahlkampfabschluss ab. Der Verfassungsschutz stuft den AfD-Landesverband in Sachsen-Anhalt als gesichert rechtsextrem ein.
0: Nach dem Hackerangriff auf die Berliner Senatsverwaltung wird immer mehr über die im Darknet veröffentlichten Daten bekannt. Dabei handelte es sich zum Teil um sensible Informationen wie Gehaltslisten, Kontoinformationen, Scans von Ausweispapieren und vertrauliche Personalangelegenheiten. Nach Recherchen des Spiegel sind auch Bundesbelange betroffen, zum Beispiel Dateien zur Kanzleramtserweiterung. Die Hacker hatten 2 Millionen Euro Lösegeld verlangt. Berlin weigerte sich, diese Summe zu bezahlen. In Passau hat die Feuerwehr Ölsperren auf der Donau errichten müssen. Auf Höhe der Altstadtlände war Diesel eines Kreuzfahrtschiffes in den Fluss hineingelaufen. Die Einzelheiten hat Katrin Unverdorben.
2: Der Geruch von Treibstoff verbreitete sich in der Passauer Altstadt. Der Ölfilm im Wasser zieht sich bis zur Ortsspitze, teilte die Polizei am Nachmittag mit. Offenbar aus Versehen hatte ein Fahrgastkabinenschiff, das unter Schweizer Flagge fährt, bis zu 5000 Liter eines Wasserkraftstoffgemischs in die Donau gepumpt. Es sollte der sogenannte Ballasttank entleert werden, ein normaler Vorgang in der Schifffahrt, um ein Schiff auszubalancieren, wie es hieß. Warum sich in diesem Tank Schiffsdiesel befand, muss noch ermittelt werden. Unter anderem sollen Taucher das Kreuzfahrtschiff untersuchen.
0: In der Fußball-Bundesliga hat der FC Bayern einen Auswärtsdämpfer hinnehmen müssen. Gegen Schalke hieß es am Ende 0:0. Aufsteiger Elversberg hat dagegen einen weiteren Sieg eingefahren und 4:3 in Mönchengladbach gewonnen. Außerdem spielten Leverkusen Union Berlin 4:0, Bremen-Leipzig 3:1, Hoffenheim-Dortmund 2:3 und Paderborn-Freiburg 0:1. Und im Abendspiel der zweiten Liga hat Bochum mit 2:1 bei Dynamo Dresden gewonnen. Es ist 23 Uhr und 3 Minuten.
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4: Falls es für euch noch rausgeht, jipp, die Jacke, die lohnt sich. Es geht runter auf 12 bis 6 Grad. Dafür bleibt's aber trocken. Gegen morgen kommt nur Nebel dazu und der hält sich auch erstmal richtig zäh, bis ihn die Sonne dann weggeboxt hat. Die bleibt dann morgen auch bei uns im Bayern Dreiland und gönnt uns 20 bis 26 Grad. Am Montag sogar noch ein bisschen mehr. Da wird es nämlich noch ein bisschen wärmer. Dafür kann es dann aber so gegen Nachmittag, Abend schauern und gewittern.
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4: Um 11:04 Servus zu euch in die Autos und LKW. Eine Meldung habe ich für euch für die A3 Nürnberg-Passau. Die ist zwischen Kreuz Deggendorf und Hengersberg noch bis ca. 14 Uhr morgen in beiden Richtungen gesperrt. Gute und sichere Fahrt euch.
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4: Hi, und hier ist die Frau, die dem Josch aus Wien den Kopf verdreht hat. Hier ist Cordula Grün.

Hendrix mit Golden Hammer Song, den man am liebsten mitgrölen will, gell? Aber boah, die Töne. Wer trifft die bitte? Tja, Kelly Clarkson so, hold my beer, ne?

Krass, wie krass ist Kelly Clarkson? Also, die hat das Ding mal genailed. Richtig heftig. So, jetzt gönnen wir unseren Stimmbändern aber mal so eine kleine Entspannungspause und gehen wir in die tieferen Tonlagen. Hier ist mit

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1: Um 11:30, Servus Autofahrer, eine Meldung habe ich für euch. Die A3 Nürnberg-Passau ist zwischen Kreuz Deggendorf und Hengersberg noch bis ca. 14 Uhr morgen in beiden Richtungen gesperrt. Gute und sichere Fahrt euch.
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0: Aber vielleicht singen wir irgendwann, vielleicht singen wir irgendwann, und vielleicht singen wir irgendwann wieder Panic at the Disco Songs.
1: Unter meiner Haut, DJ-Duo, gestört aber geil, und Vincent Weiss im Bayern 3 Feel Good Hit Mix. Ich find's ja irgendwie immer noch witzig, dass gestört aber geil damals, ich meine vor über 10 Jahren, eine Akustikversion von Vincent auf YouTube gefunden haben. Sich wohl dachten, hey, Vincents Stimme, der Hammer-Song, also im Original ja von Sängerin Elif, und unsere smoothen Beats, ey, das wird ein Hit. Ja, und was soll ich sagen, recht haben sie gehabt, ne? Ihr Lieben, es war mir wie immer ein Riesenfest mit euch. Habt noch einen wunderschönen Samstagabend und morgen einen entspannten Sonntag. Ich bin die Lilly, ich sag Servus oder auf Wiederhörnchen oder einfach ba ba ba. Okay, ich lasse das mit dem Singen, das überlasse ich mal in Sync.

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1: Um 0 Uhr mit Klaus Regineck. Der Kreml hat sich zufrieden über die Gespräche der US-Unterhändler Witkow und Kushner mit Präsident Putin in Moskau gezeigt. Kreml-Berater Uschakow nannte die dreistündigen Beratungen nützlich und konstruktiv. Es sei eine ganze Reihe von Ideen für eine Friedenslösung in der Ukraine besprochen worden. Und Präsident Putin habe den Gesandten erklärt, Russland werde seine Ziele erreichen, so Uschakow. Die US-Unterhändler sind inzwischen zum ukrainischen Präsidenten Selenskyj nach Kiew weitergereist. Er empfängt sie morgen. Der russische Präsident Putin hatte eine dreitägige Waffenruhe für die ukrainische Hauptstadt angeordnet, damit Witkow und Kushner erstmals überhaupt auch Kiew besuchen können. Das US-Militär hat im Persischen Golf 3 iranische Öltanker angegriffen. Die iranischen Revolutionsgarden hätten zuvor Raketen auf US-Schiffe abgefeuert, so das US-Zentralkommando. Der Iran erklärte seinerseits, er habe ebenfalls 3 Tanker anderer Länder angegriffen. Diese seien auf nicht genehmigten Routen in der Straße von Hormuz unterwegs gewesen. In Thüringen bereitet die ehemalige Landesführung des BSW eine neue Partei vor. Vorangegangen war der Parteiaustritt

0: von 13 der 15 BSW-Landtagsabgeordneten. Ex-Landeschefin und Finanzministerin Wolf sagte, sie werde morgen mit aktiven und ehemaligen Parteimitgliedern über das Thema sprechen. Auch BSW-Mitglieder aus anderen Bundesländern hätten Interesse an einem Beitritt zu der neuen Partei geäußert. Schalke 04 hat am zweiten Spieltag der Fußball-Bundesliga überrascht. Der Aufsteiger erkämpfte zu Hause gegen Bayern München ein Unentschieden. ARD-Sportreporter Holger Dahl.
1: Durch das 0:0 auf Schalke endet eine lange Serie des deutschen Meisters. 67 Spiele in Folge waren die Bayern Tabellenführer. Schalke verteidigte leidenschaftlich und konnte sich auf einen starken Torwart Loris Karius verlassen. Die wenigen hochkarätigen Bayern-Chancen durch Brown und Kane vereitelte Karius. Bei einem Diaz-Lupfer klärte Kurucay in letzter Sekunde. Aufsteiger Schalke selbst hatte so gut wie keine echte Torchance, bejubelte am Ende aber den hart erkämpften Punkt.
0: Die weiteren Ergebnisse: Hoffenheim unterlag Dortmund mit 2:3, Paderborn unterlag Freiburg 0:1, Bremen besiegte Leipzig 3:1, Leverkusen gewann 4:0 gegen Union Berlin und Mönchengladbach verlor gegen Elversberg mit 3:4. Die deutschen Basketballerinnen haben bei der Heim-WM nach dem Fehlstart gegen Spanien den ersten Sieg gefeiert. Sie gewannen 74:58 gegen Japan. Ob die Deutschen weiterkommen, entscheidet sich am Montag im Spiel gegen Mali. Das Wetter: nachts nur lockere Wolken, morgen wieder sonnig und bis zu 29 Grad. Die Zeit: 0:03.
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3: Die A3 Nürnberg-Passau ist zwischen Kreuzdeggendorf und Hengersberg bis ca. 14 Uhr in beiden Richtungen gesperrt.
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0: Richtig. Marie Kubilka ist die Stimme der Münchner Elektropop-Band Cosby. Parallel ist Marie seit vorigem Jahr auch solo unterwegs unter dem Künstlernamen She.
1: Ich hatte einfach letztes Jahr einen krassen Output, habe super viel geschrieben und hatte einfach bei vielen Songs das Gefühl, das fühlt sich irgendwie nicht nach Cosby an, das fühlt sich irgendwie anders an. Das braucht irgendwie seinen eigenen Platz, seine eigene Plattform, seine eigene Erzählung. Also es war einfach das Gefühl der Songs, das mir den Eindruck gegeben hat, ich brauche hier nochmal was anderes. Ich muss hier nochmal was anderes loswerden.
0: Und so klang die erste Solo-Single von She, Unlovable.

0: nutzen wir die Gelegenheit und stellen die Solokünstlerin Shi ein bisschen näher vor. Mit 5 Jahren hat sie Klavierspielen gelernt. Eher schlecht als recht, wie sie selbst zugibt. Aber sie hat auch ihre schöne Stimme trainiert.
1: Ich habe Gesangsunterricht gehabt, aber nicht oft. Aber es hat wirklich krass geholfen. Ich habe mich in meiner jugendlichen Dummheit immer dagegen geweigert, weil ich immer gesagt habe, ich möchte nicht, dass meine Stimme sich verändert. Aber wenn man nach 2 Takes schon heiser ist, dann ist Gesangsunterricht schon eine gute Sache. Insofern kann ich das nur empfehlen. Und alles Weitere habe ich einfach nach dem Motto Learn.

0: Doing by Doing gemacht.
1: In dem Song Unlovable beschrieb She mit energiegeladenem Elektropop ihre Neigung zu emotionalen Wechselbädern und warum das für sie nicht immer einfach ist. Rain All Over Me heißt die neue Single von She. Darin geht's um ihren Hang zum, wie sie selbst sagt, Overthinking.
0: Ich bin wirklich ein Profi darin, Sachen so lange zu zerdenken, dass Probleme, die gar nicht da sind, in meinem Kopf eben wohl da sind. Ich bin auch schon immer super melancholisch gewesen und mich berühren einfach manche Dinge mehr als andere Leute. Ist einfach so. Und trotzdem denke ich mir, hey, es ist Sommer, die Sonne ist draußen, es ist eigentlich alles so schön, ich will rausgehen, ich will tanzen. Und falls du da draußen bist und dieses Gefühl kennst und es für dich auch nicht so widersprüchlich ist, wie es klingt, traurig zu sein und trotzdem irgendwie Spaß am Leben haben zu wollen, dann ist dieses Song genau für dich.
1: She aus München mit ihrer neuen Single Rain All Over Me. Ein Musiktipp von Dagmar Golle.
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1: Die A3 Nürnberg-Passau ist zwischen Kreuzdeggendorf und Hengersberg bis ca. 14 Uhr in beiden Richtungen gesperrt.
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2: Zum Beispiel auf dem Volksfest, aber bei der Hitze in Tracht? Ja, es gibt auf jeden Fall schwitzfeiere Klamotten im Moment, aber wenn Volksfest bist, ist halt Volksfest, ne? Und da kennen die Hartgesottenen keiner Bahn. Eine Lederhose aus echtem Leder ist übrigens ziemlich atmungsaktiv. Und natürlich, ja, mehr oder weniger wasserdicht. Also der Schweiß, der sammelt sich dann nur entlang der Oberschenkel. Da musst du dann halt nur auf die Wasserflecken aufpassen. Und da hat Trachtenexperte Thomas Kreiner aus dem Landkreis Rosenheim einen guten Tipp, wie wir das wegkriegen.
3: Wenn ich jetzt einen Wasserfleck habe, dann reibe ich bloß Leder gegen Leder. Oder auch die richtige Aufbewahrung spart auch meistens den Ärger, dass man Stuckflecken hat dann im Frühjahr.
2: Ja, so luftig irgendwo aufhängen im Keller, wo es trocken ist. Das ist natürlich das Beste. Und Thomas weiß auch, warum das Radler das unbeliebteste Getränk auf dem Volksfest ist, also nach Wasser.
3: Radler ist ein Problem. Radler hat ein Limo drin, Limo hat Zitronensäure und Zitronensäure bleicht. Weißweinfleck oder Sektfleck, der frisst diese Farbe auf vom Hirschleder.
2: Ja, die meisten Lederhosenmacher und Trachtenhersteller sagen übrigens, so wenig Reinigung wie möglich bei der Lederhosen. Und wenn wirklich mal so ein Monsterfleck da drauf ist, ne, dann mit Kern- oder Schmierseife, mit kaltem bis lauwarmem Wasser da sauber machen an der Stelle oder halt bei einer speziellen Lederreinigung abgeben. Julia aus Neuschönau, ich glaube, mit Radler und Bier und so hast du noch keine Probleme, oder?
4: Unser Sohn trägt heute Lederhose mit einem Bayern-Trikot. Manchmal wird die Hosen dann ein wenig abgerümmt und ein wenig ausgelieft. Aber sonst nichts, dann hängt's im Schrank.
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1: Um 1 Uhr mit Klaus Regineck. Bundesinnenminister Dobrindt plant nach dem gescheiterten Drohnenangriff auf den Flughafen von Leipzig einen Schutzschirm gegen ähnliche Attacken. Der CSU-Politiker sagte dazu der Bild am Sonntag, diese Art von Angriffen würden zunehmen. Man könne sich aber dagegen wehren. So seien schnell verlegbare Einheiten an strategisch wichtigen Großstädten und ihren Flughäfen geplant. Sie sollen auch Bahnhöfe und in Berlin das Regierungsviertel lückenlos schützen. Dabei gehe es neben dem Abfangen von Drohnen auch um die Entschärfung von Drohnenbomben und Sprengsätzen, so der Bericht. Nach versuchten Anschlägen auf mehrere Umspannwerke in Nordrhein-Westfalen, Brandenburg und Sachsen fahndet die Polizei jetzt auch mit Fotos europaweit nach dem Absender der Bekennerschreiben. Sie hält die Briefe für echt, weil darin authentisches Täterwissen stehe, hieß es. Der 48-Jährige aus Gevelsberg in Nordrhein-Westfalen hatte die Sabotage mit seiner Kritik an der Stromgewinnung aus fossilen Brennstoffen begründet. Polizeibeamte hatten in der Wohnung des Gesuchten Sprengstoff gefunden. Der Kreml hat die Gespräche der US-Gesandten Witkoff und Kushner mit Präsident Putin als konstruktiv, inhaltsreich und vertrauensvoll bezeichnet. Das Treffen habe gut 3 Stunden gedauert, sagte Putins außenpolitischer Berater Ushakov. Putin habe dabei die Erfolge der russischen Armee betont. Der Präsident setze jetzt darauf, dass die US-Gesandten die russische Sicht dem ukrainischen Präsidenten übermittelten. Den treffen die US-Vermittler heute in Kiew. Nach Ansicht von Beobachtern sprechen die Aussagen Ushakovs nicht dafür, dass es in dem Konflikt Bewegung geben könnte. Das bayerische Raumfahrt-Startup ISA Aerospace

0: hat am Abend eine Trägerrakete vom norwegischen Weltraumbahnhof Andøya erfolgreich gestartet. Damit ist der erste Orbitalflug einer privat entwickelten Rakete von europäischem Boden aus gelungen. Aus der Nachrichtenredaktion dazu Katharina Scheer.
1: Um 22.12 Uhr hob die Rakete Spektrum ab, wie auf einem Livestream zu sehen war. Nach 10 Minuten stoppte die Videoübertragung zum Boden, als sie die maximale Reichweite der Verbindung überschritten hatte. Für den Hersteller, ein Unternehmen in Ottobrunn bei München, ist der gelungene Start ein Riesenerfolg. Zuvor hatte es monatelang Verzögerungen gegeben. 5 kleine Wissenschaftssatelliten hat die Rakete nach Unternehmensangaben an Bord. Ob sie erfolgreich in die Umlaufbahn gesetzt werden konnten, ist bisher noch unklar.
0: Das Wetter in Deutschland, nachts meist locker bewölkt oder klar, nur an der Ostsee einzelne Schauer. Die Tiefstwerte 14 bis 6 Grad, am Tag im Nordosten wolkig, sonst viel Sonne und bis zu 29 Grad. Die Zeit 1.03 Uhr.
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3: Die A3 Nürnberg-Passau ist zwischen Kreuzdeggendorf und Hengersberg bis ca. 14 Uhr in beiden Richtungen gesperrt.
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1: Die A3 Nürnberg-Passau ist zwischen Kreuz-Deggendorf und Hengersberg bis ca. 14 Uhr in beiden Richtungen gesperrt.
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2: Weiter geht's mit richtig viel Musik.

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2: Was macht man als Sohn eines international bekannten Jazzmusikers? Am besten keinen Jazz, um nicht ewig im Schatten des berühmten Vaters zu stehen. Schon mit 13 begann der Münchner Shivan Darwish damit, Beats zu produzieren. Mit 20 nominiert ihn das BR-Jugendradio Puls beim New Music Award der ARD als Newcomer des Jahres. Und seine Singles One Week Love und Diamond laufen damals schon in Bayern 3. Unter dem Künstlernamen Bad Chief liefert er einen Sound ab zwischen Trap, Pop und Two-Step und einer Mixtur aus Rap

0: Doch ganz unschuldig ist Bad Chiefs Vater nicht an der Karriere seines Sohns. Als Perkussionist schenkt er dem vierjährigen Shivan sein erstes Schlagzeug. Überhaupt wird in der Familie Dawish viel Musik gemacht. Und sowas hinterlässt natürlich Spuren.
1: Auch weil einfach mein Onkel ist ein krasser Bassist. Mein anderer Onkel war ein guter Gitarrist. Alle können singen, alle können singen. Wir haben so einen Proberaum im Keller gehabt, wo wir bei Familienfesten gejammt haben. Alle waren am Start, ob man jetzt Musiker ist oder nicht. Ging alles, weißt du? Jeder hat einen Teil gehabt, so. Waren Vibes, so.
0: Seine sportlichen Ambitionen als Basketballspieler beim FC Bayern hängt Bad Chief verletzungsbedingt schon früh an den Nagel. Mit 16 fängt er an, in Clubs als DJ aufzulegen. Immer gut bewacht von seiner Familie.
1: Ich bin jetzt nicht in Clubs gegangen und habe gefeiert wie ein 25-Jähriger, so, sondern ich habe meinen Job gemacht und bin eher nach Hause gegangen. Und auch habe ich viele Cousins und Cousinen und große Schwestern und Brüder, die da auch immer da waren und auf mich aufgepasst haben im Sinne von, ey, dass ich jetzt nicht todesbetrunken nach, ich trinke bis heute nicht viel Alkohol und habe damals gar keinen Alkohol getrunken. So. Also ich habe da schon meine Aufpasser gehabt. So.
0: Mit gerade mal 19 darf Bad Chief als DJ eine Clubtour von Crow supporten. Der ist begeistert von unserem Gröbenzeller und nimmt ihn unter Vertrag. Und es kommt noch besser. 2023 landet er mit Sira und Bowser einen Nummer 1 Hit in den Bayern 3 Charts. 9 bis 9.
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0: 2021 erscheint sein Debütalbum Chief Loves You. Schon zu diesem Zeitpunkt gilt Bad Chief als spannender Newcomer im deutschen Hip-Hop. Mit Album Nummer 3 beweist er wieder sein vielseitiges Können zwischen Beats und melodiösem Pop, mit Rap und emotionalem Gesang und mit sehr persönlichen Texten. Seine neue Single Monster ist eine ultra-coole, funkige Nummer. In dem Song geht es um die Suche nach dem Echten, dem Unverstellten, nach dem, was hinter der Fassade eines Menschen liegt. Bad Chief, vorgestellt von Dagmar Golle.
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1: Bad Chief aus Gröbenzell in Oberbayern. Monster.
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1: Um 2 Uhr mit Klaus Regineck. In Deutschland soll es bald Spezialeinheiten gegen Drohnenangriffe geben. Das plant laut einem Bericht der Bild am Sonntag Bundesinnenminister Dobrindt. Details dazu aus der Nachrichtenredaktion von Carola Knape.
2: Nach Informationen der Zeitung soll es bald mobile Einheiten für strategisch wichtige Städte wie Berlin, Hamburg, München, Leipzig oder Frankfurt geben. Deren Aufgabe? Auch den Luftraum über den Flughäfen und die Bahnhöfe schützen, sowie in Berlin das Regierungsviertel. Unter anderem sollen sie Drohnen abfangen und deren Bomben entschärfen. Darüber hinaus sollen aber auch Wasserwerke, Stromanbieter und zum Beispiel Rüstungsbetriebe die Erlaubnis bekommen, Drohnen aktiv abzuwehren, so der Bericht. Laut Dobrindt werde es in Zukunft vermehrt Drohnenangriffe geben, man könne sich aber dagegen schützen.
1: In Köln hat die Polizei einen Protestzug von Kriegsgegnern gestoppt. Zu der Demonstration des Bündnisses Rheinmetall entwaffnen waren demnach rund 400 Menschen angemeldet, es kamen aber offenbar mehr als erwartet. Vermummte Personen warfen kurz nach Beginn der Demonstration mit Farbbeuteln und brannten Pyrotechnik ab. Außerdem traten sie Einsatzkräfte der Polizei und beschossen sie mit Eisenkugeln. Mindestens 11 Beamte wurden verletzt. Die Polizei setzte eine Gruppe von rund 300 Teilnehmern fest. Nach der Sturzflut im Himalaya vor 10 Tagen stellt Deutschland kurzfristig 7,5 Millionen Euro bereit, um Nepal zu helfen. Das hat Entwicklungsministerin Alabali Radovan angekündigt. Die Lage in Nepal bezeichnete sie als hochdramatisch. Mittlerweile sind über 1.300 Todesopfer in dem Land bestätigt. Außerdem werden noch mehr als 5.500 Menschen vermisst. Die deutschen Basketballerinnen haben noch Chancen aufs Weiterkommen bei der Heim-WM. Nach der Auftaktniederlage gegen Spanien haben sie ihr zweites Gruppenspiel gewonnen. Die Gegnerinnen waren aus Japan. ARD-Sportreporter Armin Lehmann.
3: Die Erleichterung stand den DBB-Frauen ins Gesicht geschrieben, aber auch der Stolz über die eigene Leistung. Mental war es ein Kraftakt, nur 24 Stunden nach dem Debakel gegen Spanien, dann im zweiten Gruppenspiel gegen Japan, eine derartig starke Leistung abzuliefern. 74-58 gewonnen, den Größenvorteil gegen die Asiatinnen eiskalt ausgenutzt und dann hatte das deutsche Team mit Frieda Bühner, die überragende Spielerin auf